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Das zweite Buch Mose, Exodus, Kapitel 26. Und die Wohnung sollst du aus 10 Zeltbahnen machen, aus gezwirntem Leinen und Garnen von blauem und rotem Purpur und Karmesin. Cherubim sollst du in kunstvoller Arbeit hineinwirken. Die Länge einer Zeltbahn soll 28 Ellen sein und ihre Breite 4 Ellen. Diese Zeltbahnen sollen alle ein Maß haben. 5 Zeltbahnen sollen zu einem Ganzen zusammengefügt sein, eine an der anderen, und wieder 5 Zeltbahnen, eine an der anderen. Und fertige Schleifen aus blauem Purpur am Saum der einen Zeltbahn bei der Verbindungsstelle, und ebenso sollst du es am Saum der äußersten Zeltbahn machen bei der anderen Verbindungsstelle. Du sollst 50 Schleifen am Ende der einen Zeltbahn machen und 50 Schleifen am äußersten Ende der anderen Zeltbahn bei der anderen Verbindungsstelle. Von diesen Schleifen soll je eine der anderen gegenüberstehen. Und du sollst 50 goldene Klammern herstellen und mit ihnen die Zeltbahnen zusammenfügen, eine an die andere, damit die Wohnung ein Ganzes wird. Du sollst auch Zeltbahnen aus Ziegenhaar machen, als Zeltdach über die Wohnung. 11 solche Zeltbahnen sollst du herstellen. Die Länge einer Zeltbahn soll 30 Ellen sein, die Breite aber 4 Ellen. Und alle 11 Zeltbahnen sollen ein Maß haben. Füge 5 solcher Zeltbahnen für sich aneinander und 6 Zeltbahnen auch für sich und lege die 6. Zeltbahn doppelt an der Vorderseite des Zeltes. Und du sollst 50 Schleifen machen am Saum der einen äußersten Zeltbahn an der einen Verbindungsstelle und 50 Schleifen am Saum der anderen Zeltbahn an der zweiten Verbindungsstelle. Und sollst 50 eherne Klammern anfertigen und die Klammern in die Schleifen stecken und das Zelt zusammenfügen, damit es ein Ganzes wird. Aber von dem Überhang, der an den Zeltbahnen des Zeltes überschüssig ist, soll eine halbe Zeltbahn an der Rückseite der Wohnung überhängen. Von dem Überschuss an der Länge der Zeltbahn des Zeltes soll eine Elle auf dieser und eine Elle auf der anderen Seite überhängen, auf beiden Seiten der Wohnung, um sie auf beiden Seiten zu bedecken. Und fertige für das Zeltdach eine Decke aus rötlichen Widderfellen an und noch eine Decke aus Seekuhfellen oben darüber. Und die Bretter der Wohnung sollst du aus Akazienholz machen, aufrecht stehend. Die Länge eines Brettes soll 10 Ellen sein und die Breite eines Brettes 1,5 Ellen. 2 Zapfen soll ein Brett haben, einer dem anderen gegenüberstehend. So sollst du es bei allen Brettern der Wohnung machen. Und du sollst für die Wohnung 20 Bretter machen auf der Seite nach Süden zu. Und du sollst unter die 20 Bretter 40 silberne Füße machen, je 2 Füße unter ein Brett für seine beiden Zapfen und wieder 2 Füße unter ein Brett für seine beiden Zapfen. Ebenso auf der anderen Seite der Wohnung nach Norden zu auch 20 Bretter und ihre 40 silbernen Füße, je 2 Füße unter ein Brett. Aber an der Rückseite der Wohnung nach Westen zu sollst du 6 Bretter machen. Dazu sollst du 2 Bretter machen für die beiden Ecken an der Rückseite der Wohnung. Die sollen doppelt sein von unten an und sich oben zusammenfügen mit einem Ring. So sollen beide sein, an beiden Ecken sollen sie stehen. Und so sollen es 8 Bretter sein mit ihren silbernen Füßen, 16 Füße, je 2 Füße unter einem Brett. Und du sollst Riegel aus Akazienholz machen, 5 für die Bretter auf der einen Seite der Wohnung und 5 Riegel für die Bretter auf der anderen Seite der Wohnung und 5 Riegel für die Bretter auf der Rückseite der Wohnung nach Westen zu. Und der mittlere Riegel soll inwendig durch die Bretter hindurchgehen von einem Ende zum anderen. Und du sollst die Bretter mit Gold überziehen und ihre Ringe aus Gold machen, die die Riegel aufnehmen sollen. Auch die Riegel sollst du mit Gold überziehen. So sollst du die Wohnung errichten nach der Weise, wie du es auf dem Berg gesehen hast. Du sollst auch einen Vorhang anfertigen aus blauem und rotem Purpur und Karmesin und aus gezwirntem Leinen und sollst Cherubim in kunstvoller Arbeit hineinwirken. Und hänge ihn an 4 Säulen aus Akazienholz auf, die mit Gold überzogen sind und goldene Haken und 4 silberne Füße haben. Und hänge den Vorhang unter die Klammern. Und die Lade des Zeugnisses sollst du innerhalb des Vorhangs setzen
und der Vorhang soll für euch eine Scheidewand sein zwischen dem Heiligen und dem Allerheiligsten. Und du sollst den Sühnedeckel auf die Lade des Zeugnisses in dem Allerheiligsten legen, den Tisch aber stelle außerhalb des Vorhanges auf und den Leuchter dem Tisch gegenüber an der Südseite der Wohnung, den Tisch aber stelle an die Nordseite. Und du sollst einen Vorhang für den Eingang des Zeltes anfertigen, aus blauem und rotem Purpur und Karmesin und aus gezwirntem Leinen in Buntwirkerarbeit. Und mache für den Vorhang 5 Säulen aus Akazienholz mit Gold überzogen, mit goldenen Haken und gieße für sie 5 eherne Füße.

Kapitel 27. Und du sollst einen Altar aus Akazienholz herstellen, 5 Ellen lang und 5 Ellen breit, viereckig soll der Altar sein und 3 Ellen hoch. Und bringe die zu ihm gehörenden Hörner an seinen 4 Ecken an. Seine Hörner sollen aus einem Stück mit ihm sein, und du sollst ihn mit Erz überziehen. Fertige auch seine Töpfe an, die zur Reinigung von Fettasche dienen, und seine Schaufeln und seine Sprengbecken und seine Gabeln und seine Kohlenpfannen. Alle seine Geräte sollst du aus Erz machen. Mache für ihn auch ein ehernes Gitter wie ein Netz und befestige an dem Gitter 4 eherne Ringe an seinen 4 Ecken. Und setze es unter die Einfassung des Altars von unten her, so dass das Gitter bis zur halben Höhe des Altars reicht. Und fertige Tragstangen für den Altar an, Stangen aus Akazienholz mit Erz überzogen, und stecke die Tragstangen in die Ringe, so dass die Stangen an beiden Seiten des Altars sind, damit man ihn tragen kann. Aus Brettern sollst du ihn herstellen, so dass er inwendig hohl ist. Wie es dir auf dem Berg gezeigt worden ist, so soll man ihn herstellen. Du sollst der Wohnung auch einen Vorhof anfertigen. Auf der Südseite Behänge aus gezwirntem Leinen, 100 Ellen lang auf der einen Seite, und 20 Säulen auf 20 ehernen Füßen und die Haken der Säulen mit ihren Verbindungsstäben aus Silber. Und auch auf der Längsseite nach Norden sollen Behänge sein, 100 Ellen lang und 20 Säulen auf 20 ehernen Füßen und die Haken der Säulen mit ihren Verbindungsstäben aus Silber. Aber auf der Breitseite nach Westen sollen die Behänge des Vorhofs 50 Ellen betragen, und es sollen 10 Säulen auf 10 Füßen sein. Und auf der Breitseite des Vorhofs nach Osten zu 50 Ellen. Und zwar sollen 15 Ellen Behänge auf die eine Seite kommen, dazu 3 Säulen auf 3 Füßen, und 15 Ellen Behänge auf die andere Seite, dazu 3 Säulen auf 3 Füßen.

Am Eingang des Vorhofs aber soll ein Vorhang sein, 20 Ellen lang, aus Garnen von blauem und rotem Purpur und Karmesin und gezwirntem Leinen in Buntwirkerarbeit, dazu 4 Säulen auf ihren Füßen. Alle Säulen um den Vorhof her sollen silberne Verbindungsstäbe und silberne Haken und eherne Füße haben. Und die Länge des Vorhofs soll 100 Ellen betragen, die Breite 50 Ellen, die Höhe 5 Ellen. Die Behänge sollen aus gezwirntem Leinen und die Füße der Säulen aus Erz sein. Auch alle Geräte der Wohnung für den gesamten Dienst in ihr und alle ihre Pflöcke und alle Pflöcke des Vorhofs sollen aus Erz sein. Und du sollst den Kindern Israels gebieten, dass sie dir reines Öl aus zerstoßenen Oliven für den Leuchter bringen, damit beständig Licht unterhalten werden kann. In der Stiftshütte außerhalb des Vorhangs, der vor dem Zeugnis hängt, sollen Aaron und seine Söhne es zurichten, vom Abend bis zum Morgen, vor dem Herrn. Das ist eine ewige Ordnung, die von den Kindern Israels eingehalten werden soll, bei ihren künftigen Geschlechtern.

Kapitel 28. Und du sollst deinen Bruder Aaron und seine Söhne mit ihm zu dir herantreten lassen aus der Mitte der Kinder Israels, damit er mir als Priester diene. Aaron und Nadab, Abihu oder Aaron und seine Söhne mit ihm zu dir herantreten lassen aus der Mitte der Kinder Israels, damit er mir als Priester diene. Aaron

Söhnen heilige Kleider machen, damit er mir als Priester diene. Dazu sollen sie Gold nehmen und Garne von blauem und rotem Purpur und Karmesin und von Leinen. Das Ephod sollen sie aus Gold herstellen und aus Garnen von blauem und rotem Purpur und Karmesin und gezwirntem Leinen in kunstvoller Arbeit. 2 verbindende Schulterstücke soll es haben an seinen beiden Enden, und so soll es verbunden werden. Und der gewirkte Gürtel, der darauf liegt und mit dem es angebunden wird, soll von der gleichen Arbeit sein, aus dem gleichen Stoff. Aus Gold, aus Garnen von blauem und rotem Purpur und Karmesin und aus gezwirntem Leinen. Und du sollst 2 Onyxsteine nehmen und die Namen der Söhne Israels darauf eingravieren. 6 ihrer Namen auf den einen Stein und die 6 übrigen Namen auf den anderen Stein nach ihren Geschlechtern. Als Steinschneidearbeit wie Siegelgravierungen sollst du die beiden Steine mit den Namen der Söhne Israels gravieren und sie mit Goldeinfassungen versehen. Und du sollst die beiden Steine auf die Schulterstücke des Ephod heften, dass sie Steine des Gedenkens seien für die Kinder Israels. Und Aaron soll ihre Namen auf seinen beiden Schultern tragen, zum Gedenken vor dem Herrn. Und du sollst goldene Einfassungen anfertigen und 2 Ketten aus reinem Gold. Als Schnüre sollst du sie anfertigen, wie man Schnüre flicht. Und sollst die geflochtenen Ketten an der Einfassung befestigen. Das Brustschild des Rechtsspruchs sollst du in kunstvoller Arbeit anfertigen. In der gleichen Arbeit wie das Ephod sollst du es anfertigen, aus Gold, aus Garnen von blauem und rotem Purpur und Karmesin und gezwirntem Leinen sollst du es machen. 4-eckig soll es sein und doppelt gelegt, 1 Spanne lang und 1 Spanne breit. Und du sollst es mit eingefassten Steinen besetzen, 4 Reihen von Steinen. 1 Reihe sei ein Rubin, ein Topas und ein Smaragd, die erste Reihe. Die 2. Reihe ein Granat, ein Saphir und ein Diamant. Die 3. Reihe ein Opal, ein Achat und ein Amethyst. Die 4. Reihe ein Chrysolith, ein Onyx und ein Jaspis. In Gold sollen sie gefasst sein bei ihrer Einsetzung. Und es sollen 12 dieser Steine sein, entsprechend den Namen der Söhne Israels, 1 für jeden ihrer Namen. In Siegelgravur 1 Stein für jeden Namen der 12 Stämme. Und du sollst für das Brustschild schnurförmige Ketten anfertigen in Flechtwerk aus reinem Gold. Und du sollst für das Brustschild 2 goldene Ringe machen und die beiden Ringe an den beiden Enden des Brustschildes befestigen. Und mache die beiden geflochtenen Ketten aus Gold an den beiden Ringen fest, die an den beiden Enden des Brustschilds sind. Aber die beiden anderen Enden der 2 geflochtenen Ketten sollst du an den beiden Einfassungen befestigen und sie auf die Schulterstücke des Ephod heften, an seiner Vorderseite. Und stelle 2 andere goldene Ringe her und hefte sie an die anderen beiden Ecken des Brustschilds, nämlich an seinen Saum, der inwendig dem Ephod zugekehrt ist. Und du sollst noch 2 goldene Ringe herstellen und sie auf die beiden Schulterstücke des Ephod heften, unten an seine Vorderseite, dort, wo das Ephod miteinander verbunden ist, oberhalb des gewirkten Gürtels des Ephod. Und man soll das Brustschild mit seinen Ringen mit einer Schnur von blauem Purpur an die Ringe des Ephod knüpfen, dass es an dem gewirkten Gürtel des Ephod eng anliegt und das Brustschild sich nicht von dem Ephod loslöst. Und Aaron soll die Namen der Söhne Israels an dem Brustschild des Rechtsspruchs auf seinem Herzen tragen, wenn er in das Heiligtum hineingeht, zum beständigen Gedenken vor dem Herrn. Und du sollst in das Brustschild des Rechtsspruchs die Urim und Tumim legen, damit sie auf dem Herzen Aarons sind, wenn er hineingeht vor dem Herrn. Und so soll Aaron den Rechtsspruch der Kinder Israels beständig auf seinem Herzen tragen vor dem Herrn. Und mache das Obergewand zum Ephod ganz aus blauem Purpur. Und oben in der Mitte soll eine Öffnung für den Kopf sein und ein Saum um die Öffnung her in Weberarbeit, wie der Saum eines Panzerhemds, damit es nicht zerreißt. Und unten an seinem Saum sollst du ringsum Granatäpfel anbringen aus blauem und rotem Purpur und Karmesin und ringsum goldene Schellen zwischen ihnen.
Es soll eine goldene Schelle sein, danach ein Granatapfel und wieder eine goldene Schelle, danach ein Granatapfel.

ringsum an dem Saum des Obergewandes. Und Aaron soll es tragen, wenn er dient, und sein Klang soll gehört werden, wenn er in das Heiligtum hineingeht vor den Herrn und wenn er hinausgeht, damit er nicht stirbt. Du sollst auch ein Stirnblatt aus reinem Gold anfertigen und in Siegelgravur eingravieren, heilig dem Herrn. Und du sollst es anheften mit einer Schnur von blauem Purpur, so dass es am Kopfbund ist, vorn am Kopfbund soll es sein. Und es soll auf Aarons Stirn sein, damit Aaron die Verschuldung in Bezug auf die heiligen Gaben trage, welche die Kinder Israels darbringen, bei allen ihren heiligen Gaben. Und es soll alle Zeit auf seiner Stirn sein, um sie wohlgefällig zu machen vor dem Herrn. Und webe den Leibrock aus gemustertem Leinen und fertige einen Kopfbund aus Leinen an und mache einen Gürtel in Buntwirkearbeit. Mache auch den Söhnen Aarons Leibröcke und fertige für sie Gürtel an und mache ihnen hohe Kopfbedeckungen zur Ehre und zur Zierde. Und du sollst sie deinem Bruder Aaron anlegen und auch seinen Söhnen und sie salben und ihre Hände füllen und sie heiligen, dass sie mir als Priester dienen. Und du sollst ihnen leinene Beinkleider machen, um das Fleisch der Blöße zu bedecken, von den Hüften bis an die Schenkel sollen sie reichen. Und Aaron und seine Söhne sollen sie tragen, wenn sie in die Stiftshütte hineingehen oder wenn sie dem Altar nahen, zum Dienst am Heiligtum, damit sie keine Schuld auf sich laden und nicht sterben müssen. Das soll eine ewige Ordnung sein für ihn und seinen Samen nach ihm.

Kapitel 29. Das ist aber die Verordnung, die du befolgen sollst, um sie zu heiligen, damit sie mir als Priester dienen. Nimm einen Jungstier und zwei makellose Widder, sowie ungesäuertes Brot und ungesäuerte Kuchen mit Öl gemischt und ungesäuerte Fladen mit Öl gesalbt. Aus Feinmehl vom Weizen sollst du alles machen. Und lege es in einen Korb und bringe es in dem Korb dar, zusammen mit dem Jungstier und den beiden Widdern. Dann sollst du Aaron und seine Söhne vor den Eingang der Stiftshütte führen und sie mit Wasser waschen. Und du sollst die Kleider nehmen und Aaron bekleiden mit dem Leibrock und mit dem Obergewand zu dem Ephod, auch mit dem Ephod und dem Brustschild. Und du sollst ihn gürten mit dem gewirkten Gürtel des Ephod. Und setze den Kopfbund auf sein Haupt und hefte das heilige Diadem an den Kopfbund. Und du sollst das Salböl nehmen und auf sein Haupt gießen und ihn salben. Und seine Söhne sollst du auch herzubringen und ihnen die Leibröcke anlegen, und gürte sie, Aaron und seine Söhne, mit Gürteln und binde ihnen die hohen Kopfbedeckungen um. Und das Priestertum soll eine ewige Ordnung für sie sein. Auch sollst du Aaron und seinen Söhnen die Hände füllen. Danach sollst du den Jungstier herzubringen vor die Stiftshütte. Und Aaron und seine Söhne sollen ihre Hände auf den Kopf des Jungstieres stützen. Und du sollst den Jungstier schächten vor dem Herrn vor dem Eingang der Stiftshütte. Und du sollst von dem Blut des Jungstieres nehmen und mit deinem Finger auf die Hörner des Altars tun, alles übrige Blut aber an den Fuß des Altars schütten. Und du sollst alles Fett nehmen, das die Eingeweide bedeckt, und das Fett über dem Leberlappen und die beiden Nieren mit dem Fett, das daran ist, und sollst es auf dem Altar in Rauch aufgehen lassen. Aber Fleisch, Haut und Unrat des Jungstieres sollst du außerhalb des Lagers mit Feuer verbrennen, denn es ist ein Sündopfer. Danach sollst du den einen Widder nehmen, und Aaron und seine Söhne sollen ihre Hände auf den Kopf des Widders stützen, und du sollst den Widder schächten und von seinem Blut nehmen und an den Altar sprengen ringsumher. Aber den Widder sollst du in Stücke zerlegen und seine Eingeweide und seine Schenkel waschen und sollst sie zu den Stücken und zu seinem Kopf legen und auf dem Altar den ganzen Widder in Rauch aufgehen lassen, denn es ist ein Brandopfer für den Herrn, ein lieblicher Geruch, ein Feueropfer für den Herrn. Ebenso sollst du den anderen Widder nehmen, und Aaron und seine Söhne sollen ihre Hände auf seinen Kopf legen, und du sollst den Widder schächten und von seinem Blut nehmen und es auf das rechte Ohrläppchen Aarons tun und auf das rechte Ohrläppchen seiner Söhne und auf den Daumen ihrer rechten Hand und auf die große Zehe ihres rechten Fußes. Das übrige Blut aber sollst du ringsum auf den Altar sprengen. Und nimm von dem Blut auf dem Altar und von dem Salböl und besprenge Aaron und seine Kleider und seine Söhne und ihre Kleider. Und so wird er geheiligt sein samt seinen Kleidern und seine Söhne mit ihm samt ihren Kleidern. Danach sollst du das Fett von dem Widder nehmen und den Fettschwanz und das Fett, das die Eingeweide bedeckt, das Fett über dem Leberlappen und die beiden Nieren mit dem Fett, das daran ist, und die rechte Schulter, denn es ist ein Widder der Einsetzung. Und nimm einen Laib Brot und einen Ölkuchen und einen Fladen aus dem Korb der ungesäuerten Brote, der vor dem Herrn steht, und lege alles auf die Hände Aarons und auf die Hände seiner Söhne und webe es als ein Webopfer vor dem Herrn. Danach nimm es aus ihren Händen und lass es auf dem Altar über dem Brandopfer in Rauch aufgehen, als einen lieblichen Geruch vor dem Herrn. Es ist ein Feueropfer für den Herrn. Du sollst ferner die Brust nehmen von dem Widder der Einsetzung Aarons und sollst sie vor dem Herrn weben als ein Webopfer, und sie soll dein Anteil sein. Und du sollst die Brust des Webopfers und die Schulter des Hebopfers heiligen, die gewebt und abgehoben worden sind von dem Widder der Einsetzung, von dem, was für Aaron und von dem, was für seine Söhne bestimmt ist. Und das soll für Aaron und für seine Söhne bestimmt sein von den Kindern Israels als eine ewige Ordnung. Denn es ist ein Hebopfer, und es soll erhoben werden von den Kindern Israels, von ihren Friedensopfern, als ihr Hebopfer für den Herrn. Und die heiligen Kleider Aarons sollen seine Söhne nach ihm bekommen, dass sie darin gesalbt und ihre Hände darin gefüllt werden.
Derjenige unter seinen Söhnen, der an seiner Stelle Priester wird, der in die Stiftshütte geht, um im Heiligtum zu dienen, der soll sie 7 Tage lang tragen. Du sollst aber den Widder der Einsetzung nehmen und sein Fleisch an einem heiligen Ort kochen. Und Aaron und seine Söhne sollen das Fleisch des Widders essen, samt dem Brot im Korb vor dem Eingang der Stiftshütte. Sie sollen das essen, womit die Sühnung für sie erwirkt wurde, als man ihre Hände füllte, um sie zu heiligen. Kein Fremder soll es essen, denn es ist heilig. Wenn aber etwas von dem Fleisch der Einsetzung und von dem Brot bis zum Morgen übrig bleibt, so sollst du das Übrige mit Feuer verbrennen. Es soll nicht gegessen werden, denn es ist heilig. Und du sollst mit Aaron und seinen Söhnen so verfahren, wie ich es dir geboten habe. 7 Tage sollst du ihre Hände füllen und sollst täglich einen Jungstier als Sündopfer schlachten zur Sühnung. Und du sollst den Altar entsündigen, indem du Sühnung für ihn erwirkst, und sollst ihn salben, damit er geheiligt wird. 7 Tage sollst du für den Altar Sühnung erwirken und ihn heiligen, und der Altar wird hochheilig sein. Alles, was mit dem Altar in Berührung kommt, das wird heilig. Das ist es aber, was du auf dem Altar opfern sollst. 2 einjährige Lämmer sollst du beständig darauf opfern, Tag für Tag. Das eine Lamm sollst du am Morgen opfern, das andere sollst du zur Abendzeit opfern. Und zum ersten Lamm einen 1/10 Feinmehl, gemengt mit einem 1/4 Hin Öl aus zerstoßenen Oliven und einem 1/4 Hin Wein zum Trankopfer. Das andere Lamm sollst du zur Abendzeit opfern, und mit dem Speis- und Trankopfer sollst du es halten wie am Morgen. Du sollst es opfern als einen lieblichen Geruch, als ein Feueropfer für den Herrn. Das soll das beständige Brandopfer sein für eure künftigen Geschlechter vor dem Herrn, vor dem Eingang der Stiftshütte, wo ich mit euch zusammenkommen will, um dort mit dir zu reden. Und ich werde dort zusammenkommen mit den Kindern Israels, und es soll geheiligt werden durch meine Herrlichkeit. Und ich will die Stiftshütte heiligen samt dem Altar, und ich will mir Aaron und seine Söhne heiligen, damit sie mir als Priester dienen. Und ich will in der Mitte der Kinder Israels wohnen, und ich will ihr Gott sein. Und sie sollen erkennen, dass ich der Herr ihr Gott bin, der sie aus dem Land Ägypten geführt hat, damit ich in ihrer Mitte wohne. Ich, der Herr, ihr Gott.

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So, einen wunderschönen guten Morgen, liebe Gemeinde, und ganz herzlich willkommen zum heutigen Gottesdienst hier in der Zionshalle bei diesem herrlichen Sonnenschein draußen. Ja, heute Thomas Lied unter uns zum Thema das tausendjährige Reich Teil 2. Wir hatten vor 3 Wochen Teil 1. Ich hoffe, Sie haben noch alles irgendwo im Hinterkopf. Heute geht es nämlich weiter, der letzte Teil. Und begrüßen möchte ich auch all diejenigen, die den Gottesdienst live mitverfolgen, sei dies in der Übertragung im unteren Saal oder natürlich auch im Livestream oder im Seniorenzentrum Zion, unsere lieben Bewohnerinnen und Bewohner. Ja, in Psalm 100, Vers 4 steht Folgendes: Kommt in die Tore seiner Stadt mit Dank, in die Vorhöfe seines Heiligtums mit Lobgesang. Dankt ihm und preist seinen Namen. Und das möchten wir genau jetzt tun. Wir möchten unseren Herrn ehren und ihm danken. Und wir möchten dazu 2 Lieder singen, und zwar die Lieder Lob preiset unseren Gott und das Lied Ich habe dich je und je geliebt.

0: Ja, wir möchten zu Beginn miteinander beten. Ich darf Sie bitten, dazu die Plätze zu erheben, sofern es Ihnen möglich ist. Herr Jesus, ich möchte dir von ganzem Herzen Danke sagen für den heutigen Gnadentag, den du uns wieder aufs Neue geschenkt hast. Herr Jesus, ich möchte dir auch immer wieder danken für deine Liebe, Gnade und Barmherzigkeit, die wir immer wieder aufs Neue erfahren dürfen. Herr Jesus, es ist ein unglaubliches Vorrecht, dass wir uns heute noch so frei unter deinem Wort versammeln dürfen, hier in der Zionshalle. Ich möchte dir danken, dass du unsere Stärke und Hoffnung bist und dass du einfach alles in deinen Händen hältst. Herr Jesus, auch wenn vielleicht Nöte oder Anfechtungen vorhanden sind, wir wissen, dass du Gedanken des Friedens hast und wir dir immer wieder alles anbefehlen dürfen. Danke auch für Thomas, der sich vorbereitet hat, Herr Jesus, mit deinem Wort. Schenke ihm Freude, schenke ihm Weisheit und Vollmacht in der Verkündigung deines Wortes. Schenke doch auch uns offene Herzen, Herr Jesus. Ich möchte dir einfach Danke sagen für den heutigen Morgen. Auch die Einsegnung von Joa, segne doch auch da den Kleinen, Herr Jesus, aber auch die Eltern in der Erziehung. Wir möchten dir Danke dafür sagen und dich einfach loben und preisen. Amen. Ja, dann möchten wir natürlich ganz speziell heute den kleinen süßen Joa El-Khoury willkommen heißen und seine Eltern. Genau, ein Strahlemann, den Jaron und die Tamara El-Khoury. Heute wird ihr erster Sohn, der Joa, eingesegnet. Und das ist wahrscheinlich auch für euch ein sehr spezieller Tag. Und begrüßen möchten wir da natürlich auch die ganzen Verwandten, Bekannten und Freunde, die heute alle hier sind, die ganze Familie mit den Großeltern, Urgroßeltern. Ich sehe, die ganze Familie ist da, sogar die Schwester von Tamara aus Brunnen angereist, aus der schönen Innerschweiz. Ja, herzlich willkommen und ich darf euch bitten, nun mit Samuel Rindlisbacher hochzukommen, der die Kindereinsegnung vornimmt. Ja, liebe Geschwister, in unserer Gemeinde führen wir keine Kindertaufe durch. Und zwar aufgrund der Bibelstelle im Markus-Evangelium, das Kapitel 10, die Verse 13 bis 16. Ich möchte das lesen. Wird sicher auch bald in der Gebetsstunde dann ein Thema werden, sobald wir dort beim Kapitel 10 sind. Ja, da steht, und sie brachten Kinder zu ihm, damit er sie anrühre. Die Jünger aber tadelten die, welche sie brachten. Als das Jesus sah, wurde er unwillig und sprach zu ihnen, lasst die Kinder zu mir kommen und wehrt ihnen nicht, denn solcher ist das Reich Gottes. Wahrlich, ich sage euch, wer das Reich Gottes nicht annimmt wie ein Kind, wird nicht hineinkommen. Und er nahm sie auf die Arme, legte ihnen die Hände auf und segnete sie. Und das möchten wir nun tun, lieber Samuel.
1: Ich weiß nicht, wie es euch geht, aber wenn man so einen kleinen Jungen anschaut, kann man immer wieder nur staunen. Wir hatten miteinander Ehevorbereitung und jetzt ein riesengroßes Geschenk. Und es ist wirklich so, Kinder sind eine Gabe Gottes. Nicht selbstverständlich, sondern ein Geschenk, das euch der Herr anvertraut. Als wir noch unten saßen, sagte meine Frau, ja, das sieht so aus wie der Großvater. Aber Walid, willst du mal aufstehen? Oder? Weil das ist ja so, der hat noch keinen Bart. Und ich staune immer wieder ganz neu, wie da die Leute sagen können, ja, der sieht aus wie der Opa, wie die Oma und so. Ich sehe da nichts, ist einfach ein Junge. Ja. Und hat schöne blaue Augen, so viel ich weiß, gell? Ja, grünblaue Augen. Genau. Und es ist schon eine Herausforderung in der heutigen Zeit, wenn der Herr einem Kinder anvertraut, weil die Welt heute ist wirklich durcheinander. Und da sind wir als Gemeinde und gerade Eltern sind darauf angewiesen, dass man füreinander betet. Und das ist auch der Sinn und der Zweck der Sache, dass wir heute ganz bewusst den Joa dem Herrn Jesus bringen, dass wir für ihn beten, dass wir ganz bewusst auch die Eltern segnen, dass sie Weisheit haben, um diesen kleinen Mann zu erziehen. Weil jetzt ist noch einfach, sobald er laufen geht, muss man die Schubladen dicht machen zu Hause, ja, und später dann vielleicht auch die Haustüre. Ich meine, nicht, dass er rausgeht, sondern ja. Okay, kannst du mir mal geben, der kleine Mann, komm mal zu mir. Ja, so, jetzt wunderbar. Willst du mal den Vers lesen, bitte?
0: Lieber Joa, wir geben dir das Wort aus Johannes 17, Vers 24 mit auf deinen Lebensweg. Vater, ich will, dass die, die du mir gegeben hast, dort sind. Joa, wir geben dir das Wort aus Johannes 17, Vers 24 mit auf deinen Lebensweg. Vater, ich will, dass die, die du mir gegeben hast,

gelegt hat, und betet jeden Tag, solange ihr atmen könnt, für eure Kinder. Später dann auch für die Schwiegerkinder, Enkelkinder, wenn der Herr für sie zu kommen. Oder Peter, das machst ja du auch, und Walid. Der Peter ist der Urgroßvater, Walid und Asti die Großeltern und so weiter. Und liebe Grüße auch an deine Mama, die Uroma, ja. Du weißt, wo sie ist, ja. Okay. Wir wollen miteinander aufstehen und ganz bewusst diesen kleinen Mann dem Herrn Jesus bringen. Herr Jesus, danke aus tiefstem Herzen für den Joa. Danke dafür, dass du dieses Leben geschenkt hast. Und so wollen wir ihn ganz bewusst dir bringen, dass du, Herr Jesus, den Joa segnest und schenke, dass er schon ganz früh sein Leben einfach dir weiht, dir zur Verfügung stellt und sagt, Herr Jesus, ich möchte dein Kind sein. Danke dafür. Danke auch, dass du auch viel Weisheit gibst in der Erziehung, Gnade schenkst. Wir preisen dich und wir beten dich über dem Leben von Joa an. Danke dafür, Herr. Amen. Wir wollen miteinander das Lied singen, die erste Strophe. So nimm dann meine Hände und führe mich.

Nun haben wir wieder Gebetskarten erstellt für den Joa. Wer also für ihn beten möchte, was ja so wichtig ist, wie der Samuel jetzt erläutert hat, darf natürlich gerne beim Ausgang direkt links auf der Holzkommode eine Gebetskarte mitnehmen und für den Joa beten. Kommen wir zu den Auswärtsdiensten. Heute unterwegs Philipp Ottenburg. Er hat Gottesdienst in Bern und Naters. Dann unser Reinhold Federolf, er hat Gottesdienst in Flein. Und unser lieber Elia Maurice ist immer noch dienstlich in Australien unterwegs und mit seiner lieben Frau, die Ingeborg. Und Sie haben das sicher schon mitbekommen, wir haben auch in der Gebetsstunde schon für die Ingeborg gebetet. Sie liegt ja notfallmäßig im Spital, es geht ihr gar nicht gut. Sie sind dort in Melbourne und sie ist nicht transportfähig, unsere liebe Ingeborg. Also auch da, das möchten wir als Gebetsanliegen weitergeben, dass wir doch für sie beten können. Morgen steht ein wichtiger Untersuch an und ich denke, da weiß man dann ab morgen etwas mehr. Vielen Dank auch da, liebe Gemeinde, wenn Sie für den Elia und die Ingeborg im Gebet einstehen. Ja, und dann morgen reist unser lieber Samuel und die Eva mit einer Gruppe nach Israel. Es ist die Pfingstreise, es sind total 32 Teilnehmer. Samuel hat vorher im Brüdergebet gemeint, eben die Flipflops, die müssen eingepackt werden. Wir erwarten schönes Wetter. Euch wünschen wir ganz eine gute Reise und natürlich des Herrn reichen Segen. Und das möchten wir auch als Gebetsanliegen weitergeben, dass man für die ganze Gruppe beten kann. Dann unser Wochenprogramm. Am Mittwoch um 9 Uhr findet die Frauenbibelgruppe in Spanisch statt, unter der Leitung von Sonja Mag. Das ist wieder im Maranatha-Haus. Dann am Donnerstag um 20 Uhr die Bibel- und Gebetsstunde mit Freddy Peter, hier in der Zionshalle im unteren Saal. Es geht weiter im Markus-Evangelium, Kapitel 7, die Verse 24 bis 30. Und dann am Freitag um 18.15 Uhr findet der evangelistische Einsatz statt. Treffpunkt ist hier in der Zionshalle, im Raum Sonntagsschule 1. bis 2. Klasse unter der Leitung von Martin Geser. Und dann wichtig, am Freitag um 20.15 Uhr findet keine Jugendgruppe statt, wegen dem MNR Jugendweekend. Dieses findet dann von Freitag bis Montag mit Nathanael Winkler, Tobias Rindlisbacher, Ruben Lehmann und Joshua Keller im schönen Kanton Obwalden in Melchtal statt. Euch wünschen wir ganz ein schönes Jugendweekend. Und dann nächsten Sonntag um 10 Uhr wieder hier Gottesdienst mit Reinhold Federolf in der Zionshalle. Thema die Gemeinde, Wohnung des Heiligen Geistes. Dies soweit zum aktuellen Wochenende.

Programm. Dann haben wir noch eine organisatorische Information, und zwar wollen wir wieder gerne einmal freundlich daran erinnern, dass wenn Bekanntgaben im Gottesdienst genannt werden sollen, wie zum Beispiel Geburten oder Anliegen von Gemeindegruppen, dass diese bis Donnerstag vor dem Gottesdienst an Philipp Ottenburg oder Jennifer Ottenburg per Mail gesendet werden sollen und am liebsten bereits mit einem ausformulierten Text. Natürlich gibt es Ausnahmen, denn eine Geburt kann man nicht auf Donnerstag planen. Deshalb, das ist kein Problem, wenn natürlich dann am Samstagabend der einleitende Bruder noch ein WhatsApp bekommt. Aber es sollten Ausnahmen bleiben, das hilft uns in der ganzen Organisation. Es ist ja nicht nur die Einleitung, es ist die Botschaft. Wir haben ein Übersetzungsteam, ein Technikteam, Video. Das hat eine große Auswirkung dort. Also vielen, vielen Dank für Ihr Verständnis. Ja, dann kommen wir schon zur Kollekte. Und die heutige Kollekte, die wir heben, ist wie immer freiwillig und sie ist für unsere Arbeit in Kamerun. Ja, in Kamerun arbeiten schon sehr viele Jahre einige einheimische Geschwister treu für die weltweite Mission des Mitternachtsrufes. Und sie haben dort Bücherstuben eingerichtet, wo Menschen unsere Zeitschriften und gute christliche Literatur lesen und kaufen können. Und immer wieder erhalten die Geschwister auch Container voller Bibeln und Bücher von uns, die sie dann in Afrika verbreiten können. Und ja, liebe Gemeinde, durch Ihre Gebete und finanzielle Unterstützung helfen Sie mit, dass wir das weiterhin auf diese Art und Weise tun dürfen. Also vielen lieben Dank auch dafür. Ich möchte nun gerne die Schriftlesung vornehmen. Sie dürfen dazu sitzen bleiben. Wir lesen nämlich das ganze Kapitel aus Offenbarung 20. Kapitel 20, die Verse 1 bis 15, das ganze Kapitel. Offenbarung Kapitel 20, die Verse 1 bis 15. Und ich sah einen Engel aus dem Himmel herabsteigen. Der hatte den Schlüssel des Abgrundes und eine große Kette in seiner Hand. Und er ergriff den Drachen, die alte Schlange, die der Teufel und der Satan ist, und band ihn für 1000 Jahre und warf ihn in den Abgrund und schloss ihn ein und versiegelte über ihm, damit er die Völker nicht mehr verführen kann, bis die 1000 Jahre vollendet sind. Und nach diesen muss er für kurze Zeit losgelassen werden. Und ich sah Throne, und sie setzten sich darauf, und das Gericht wurde ihnen übergeben. Und ich sah die Seelen derer, die enthauptet worden waren, um des Zeugnisses Jesus und um des Wortes Gottes willen, und die das Tier nicht angebetet hatten, noch sein Bild und das Malzeichen weder auf ihrer Stirn noch auf ihrer Hand angenommen hatten. Und sie wurden lebendig und regierten die 1000 Jahre mit Christus. Die übrigen der Toten aber wurden nicht wieder lebendig, bis die 1000 Jahre vollendet waren. Dies ist die erste Auferstehung. Glückselig und heilig ist, wer Anteil hat an der ersten Auferstehung. Über diese hat der zweite Tod keine Macht, sondern sie werden Priester Gottes und des Christus sein und mit ihm regieren 1000 Jahre. Und wenn die 1000 Jahre vollendet sind, wird der Satan aus seinem Gefängnis losgelassen. Und er wird ausgehen, um die Heidenvölker zu verführen, die an den vier Enden der Erde leben, den Gog und den Magog, um sie zum Kampf zu versammeln, deren Zahl wie der Sand am Meer ist. Und sie zogen herauf auf die Fläche des Landes und umringten das Heerlager der Heiligen und die geliebte Stadt. Und es fiel Feuer von Gott aus dem Himmel herab und verzehrte sie. Und der Teufel, der sie verführt hatte, wurde in den Feuer- und Schwefelsee geworfen, wo das Tier ist und der falsche Prophet, und sie werden gepeinigt werden Tag und Nacht von Ewigkeit zu Ewigkeit. Und ich sah einen großen weißen Thron und den, der darauf saß. Vor seinem Angesicht flohen die Erde und der Himmel, und es wurde kein Platz für sie gefunden. Und ich sah die Toten, kleine und große, vor Gott stehen. Und es wurden Bücher geöffnet, und ein anderes Buch wurde geöffnet. Das ist das Buch des Lebens. Und die Toten wurden gerichtet gemäß ihren Werken, entsprechend dem, was in den Büchern geschrieben stand. Und das Meer gab die Toten heraus, die in ihm waren, und der Tod und das Totenreich gaben die Toten heraus, die in ihnen waren. Und sie wurden gerichtet, ein jeder nach seinen Werken. Und der Tod und das Totenreich wurden in den Feuersee geworfen. Das ist der zweite Tod. Und wenn jemand nicht im Buch des Lebens eingeschrieben gefunden wurde, so wurde er in den Feuersee geworfen. Dies soweit die Schriftlesung.
Und bevor wir nun die Botschaft hören, möchten wir nochmals ein Lied anstimmen. Anschließend wünsche ich Ihnen gottesreichen Segen beim Hören seines Wortes und auch dir, lieber Thomas, viel Gnade in der Verkündigung seines Wortes. Und wir singen das Lied: Niemand ist so treu und gut wie Jesus.

Ja, und wir machen heute weiter in der Wortverkündigung eben mit dem tausendjährigen Reich. Und vor 3 Wochen, da haben wir den ersten Teil beendet mit der Aussage, dass es bei diesem tausendjährigen Reich, auch Millennium genannt, ja in erster Linie wieder um Israel geht. Weil da werden sich die irdischen Verheißungen, die Israel gegeben sind, erfüllen. Und so heißt es zum Beispiel in Micha Kapitel 4, Vers 7. Micha Kapitel 4, Vers 7, ihr habt es hier vor Augen. Und ich will aus dem Hinkenden, und damit ist Israel gemeint, einen Überrest machen. Und aus dem, was weit entfernt war, und ich denke, das kann man sowohl räumlich als auch geistlich deuten, was weit entfernt war, ein starkes Volk. Und der Herr wird über sie als König herrschen auf dem Berg Zion von nun an bis in Ewigkeit. Und genau das wird sich im Millennium, im tausendjährigen Reich erfüllen. Das heißt, bei seiner triumphalen Rückkehr hier zur Erde mit Abschluss dieser schrecklichen Trübsalzeit, wenn der Herr Jesus wiederkommen wird in Kraft und Herrlichkeit, und zwar in Jerusalem erscheinen wird, der wird ja diesmal von diesem Überrest, von seinem frisch bekehrten Volk königlich empfangen werden. Und dieses bekehrte Israel wird dabei im tausendjährigen Reich ja praktisch der Ausgangsort des ganzen Segens sein, der Ausgangsort der Gotteserkenntnis und somit endlich seiner Berufung vollumfänglich gerecht werden, ein Licht für alle Nationen zu sein. So wie es hier beim Propheten Jesaja geschrieben steht, in Kapitel 2, Vers 3, Jesaja Kapitel 2, Vers 3, und viele Völker werden hingehen, eben in dieser Zeit des tausendjährigen Reiches, und sagen, kommt, lasst uns hinaufziehen zum Berg des Herrn, zum Haus des Gottes Jakobs, dass er uns aufgrund seiner Wege belehre und wir auf seinen Pfaden gehen, denn von Zion wird Weisung ausgehen und das Wort des Herrn von Jerusalem. Die Missionsstation, von der aus die Menschen mit dem wahren Evangelium erreicht werden, ist dann also nicht mehr die Zionshalle in Dübendorf, sondern das Zion in Jerusalem. Und große Scharen von Menschen werden alljährlich nach Jerusalem kommen, um dort von Gott zu hören. Das heißt, es ist auch ein Verlangen da nach dem Wort Gottes. Ja, und die Nationen, unter denen die Juden bis anhin, nämlich einschließlich dieser Trübsalzeit, zu leiden hatten, die werden sich für das an Israel zugefügte Unrecht entschuldigen und am Aus- und Aufbau Jerusalems beteiligen. So heißt es in Jesaja Kapitel 60, zum einen in Vers 10, Jesaja Kapitel 60 in Vers 10, und die Söhne der Fremde, ja, wer ist das? Die Söhne der Fremde, das sind eben die Nachkommen der Völker, der Nationen, die Israel bis dahin so heftig bedrängt haben, und deren Nachkommen, die ins Millennium werden einziehen dürfen, und die Söhne der Fremde werden deine Mauern bauen und ihre Könige, also ihre Herrscher, dich bedienen. Denn in meinem Zorn habe ich dich geschlagen, aber in meiner Huld habe ich mich über dich erbarmt. Und dann geht's weiter, noch in Vers 14. Und gebeugt werden zu dir kommen die Söhne deiner Unterdrücker. Auch hier wieder, ne? Die Nachkommen all der Völker, die Israel unterdrückt haben. Die Söhne deiner Unterdrücker. Und alle, die dich geschmäht haben, werden sich niederwerfen zu deinen Fußsohlen. Und sie werden dich nennen Stadt des Herrn, Zion des heiligen Israels. Ja, Gott wird sich in und an Israel vor den Augen der ganzen Welt verherrlichen. Ja, auch noch 2 Bibelstellen. Zum einen Jeremia
Kapitel 33, Vers 9. Jeremia, Kapitel 33, Vers 9. Und Jerusalem soll mir zum Freudennamen sein, zum Ruhm und zum Schmuck bei allen Nationen der Erde, die all das Gute hören, das ich ihnen tue. Und Hesekiel, Kapitel 36, Vers 23. Hesekiel 36, Vers 23. Und ich werde meinen Großen unter den Nationen entweihten Namen heiligen, den ihr mitten unter ihnen entweiht habt. Und die Nationen werden erkennen. Und nicht nur erkennen, sondern auch anerkennen. Und die Nationen werden erkennen, dass ich der Herr bin, spricht der Herr, Herr, wenn ich mich vor ihren Augen an euch als heilig erweise. Ja, und beim Propheten Zephania, und das könnt ihr jetzt selber aufschlagen, weil das habe ich hier nicht projiziert, beim Propheten Zephania steht noch Folgendes geschrieben in Kapitel 3, die Verse 19 und 20. Zephania, Kapitel 3, die Verse 19 und 20. Zephania Kapitel 3, Vers 19, Vers 20. Ich werde sie zum Lobpreis und zum Namen machen in jedem Land ihrer Schande. Ich werde euch herbeiholen und sammeln, denn ich werde euch zum Namen und zum Lobpreis machen unter allen Völkern der Erde, wenn ich euer Geschick vor euren Augen wenden werde, spricht der Herr. Und was ist das für eine Verheißung, was ist das für ein Finale für diesen sogenannten Überrest Israels? Und erscheint Israel gegenwärtig auch vielen Völkern als Fluch, ja? Als Laststein und als Dorn, den man am liebsten loswerden möchte. Denken wir auch nur an den ESC, ne, wo man Israel am liebsten ausgegrenzt hätte und in vielen anderen Bereichen ja auch. So wird Israel im tausendjährigen Reich ein Segen sein für alle Völker auf Erden. So heißt es in Sacharja, Kapitel 8, Vers 13. Sacharja, Kapitel 8, Vers 13. Und es wird geschehen, wie ihr ein Fluch unter den Nationen gewesen seid. Und das ist bis heute der Fall und das wird sich auch weiter fortsetzen bis in die Trübsalzeit, bis zum Ende der Trübsalzeit hinein, bis der Herr Jesus wiederkommen wird in Kraft und Herrlichkeit. Und es wird geschehen, wie ihr ein Fluch unter den Nationen gewesen seid, Haus Juda und Haus Israel, so werde ich euch retten und ihr werdet ein Segen sein. Vom Fluch zum Segen. Und in Jeremia, Kapitel 31, Vers 7, da wird Israel sogar das Haupt aller Völker genannt, was gegenwärtig in der UN-Vollversammlung gar nicht gut ankommen würde. Jeremia, Kapitel 31, Vers 7. Israel, das Haupt aller Völker. Ganz Israel wird im tausendjährigen Reich zu einem gesunden Land werden, geistlich wie auch irdisch. Die unfruchtbare Wüste um das Tote Meer herum wird wieder fruchtbar werden und das Tote Meer selbst wieder lebendig, so wie es in Hesekiel in Kapitel 47 geschildert wird. Ja, es wird tatsächlich eine heile Welt sein unter der irdisch-himmlischen Regierung des Herrn Jesus und den Seinen. Und das nicht nur in Israel und dem Nahen Osten, sondern weltweit. So steht's geschrieben in Sacharja, Kapitel 14, Vers 9. Und der Herr wird König sein, ja, in erster Linie über sein Volk Israel, ja. Aber es geht ja noch weiter. Und der Herr wird König sein über die ganze Erde. An jenem Tag wird der Herr einzig sein und sein Name einzig. Das heißt, während dieses Millenniums, während dem tausendjährigen Reich, gibt es praktisch gar keine Religion.
keine Religion und auch keine falsche Prophetie mehr. Gott ist einzig und einzigartig. Gott ist alternativlos. Ja, unter der irdischen Führung des Herrn Jesus wird sich zeigen, wie gut es auf der Erde sein kann, wenn man denn Gott die Regentschaft überlässt und seinen Anweisungen folgt. Denn es ist nicht die Demokratie, ne, die den ersehnten Frieden herbeiführt, sondern es ist die Theokratie unter der Führung des einzig wahren und allein existierenden Schöpfergottes, über den die Bibel Zeugnis gibt. Und so heißt es im Psalm 22 ohnehin ein messianischer Psalm, der ganz deutlich auf den Messias, auf Jesus Christus hinweist. Und da heißt es in den Versen 28 und 29, also Psalm 22, Vers 28 und Vers 29, daran werden gedenken und zum Herrn umkehren alle Enden der Erde, und vor dir werden anbeten alle Geschlechter der Heiden, denn das Königreich gehört dem Herrn, und er ist Herrscher über die Nationen. Israel wird im tausendjährigen Reich auch seine größte Ausdehnung erreichen, nämlich vom Strom Ägyptens bis hin zum Euphrat, und niemand wird sich darüber aufregen. Ganz im Gegenteil, man wird sich sogar über die Ausbreitung Israels freuen, was der Beweis dafür ist, dass es die UNO nicht mehr geben wird. Israel wird auch nicht mehr als Besatzungsmacht verunglimpft werden, sondern man wird sich glücklich preisen über die Anwesenheit Israels. Hier, Hesekiel Kapitel 36, Vers 15, den Vers kann man gar nicht oft genug lesen. Geht runter wie Öl. Hesekiel 36, Vers 15. Und ich will dich nicht mehr die Schmähungen der Nationen hören lassen, und das Höhnen der Völker sollst du nicht mehr ertragen müssen. Einfach herrlich. Die Jerusalem-Frage ist ein für allemal geklärt. Und niemand wird mehr nach einer Zwei-Staaten-Lösung schreien. Die Aufmerksamkeit aller Völker wird auf Jerusalem und Israel gerichtet sein, aber diesmal nicht in böser Absicht, sondern weil Gottes Gerechtigkeit und der Friede des Herrn Jesus von dort ausgehen werden. Ja, während dem alljährlichen Laubhüttenfest werden die Nationen Israel ihre Aufwartung machen. Und in Hesekiel, da wird ab Kapitel 40 die Rückkehr der Schechina, ne, der Anwesenheit Gottes im Tempel beschrieben, was voraussetzt, dass es im Millennium auch wieder einen Tempel geben wird. Die Bundeslade jedoch, das finde ich noch spannend, die Bundeslade jedoch wird verschollen bleiben. Warum? Da ja Jesus selbst auf dem Thron Gottes in Jerusalem anwesend sein wird. So heißt es hier in Jeremia, Kapitel 3, Vers 16. Sollte Indiana Jones mal lesen. Jeremia, Kapitel 3, Vers 16. Und es wird geschehen, wenn ihr euch im Land vermehrt und fruchtbar seid in jenen Tagen. Das wird geschehen, im tausendjährigen Reich wird sich das erfüllen. Spricht der Herr, wird man nicht mehr sagen, die Bundeslade des Herrn. Und sie wird keinen mehr in den Sinn kommen. Und man wird nicht mehr an sie denken, noch sie suchen. Und sie wird nicht wieder hergestellt werden. Der Jäger des verlorenen Schatzes kann seine Jagd getrost einstellen. Da die Bundeslade gar kein Schatz mehr ist, sondern nur noch ein Relikt, welches vom eigentlichen Schatz, dem Sohn Gottes, überragt wird. Und das ist ja ungefähr so, wie wir hatten heute eine Einsegnung, ja? Als wenn ein Mädchen lange Jahre so ihre Lieblingspuppe geradezu anhimmelt, aber spätestens dann, wenn sie ihr eigenes Kind in den Armen trägt, keine Sehnsucht mehr nach ihrer Puppe haben wird.
Jetzt trägt sie einen lebendigen Schatz in ihren Armen, ne? Der eine jede noch so schöne und wertvolle Puppe weit, weit, weit in den Schatten stellt. Gehen wir einen Schritt weiter und beleuchten wir, was sich im tausendjährigen Reich abspielen und wozu dieses dienen wird. Die Auswirkungen des Sündenfalls und auch die der Sündflut werden im tausendjährigen Reich praktisch ausgesetzt und es kommt wieder zu einem vorsintflutlichen Alter, denn so steht's hier geschrieben in Jesaja Kapitel 65 Vers 20. Jesaja Kapitel 65 Vers 20 und es wird dort keinen Säugling mehr geben, der nur wenige Tage alt wird. Und keinen Greis, der seine Tage nicht erfüllte. Denn der Jüngste wird im Alter von 100 Jahren sterben. Und wer das Alter von 100 Jahren nicht erreicht, wird als verflucht gelten. Also wir sehen, der Tod existiert zwar noch, weil die Ewigkeit ja noch nicht angebrochen ist, aber der Tod wird eher eine Ausnahme als die Regel sein. Säuglingssterblichkeiten und Fehlgeburten wird es keine mehr geben. Und der Mensch, er wird wieder so alt werden wie vor beziehungsweise unmittelbar nach der Sintflut. Ja, im Normalfall werden die Menschen sogar das gesamte tausendjährige Reich durchleben. Vermutlich wird es auch gar keine Krankheiten mehr geben. Wobei man sich da natürlich fragen darf, woran die Menschen dann sterben werden. Und die Antwort lautet nicht an Impfschäden und Tobsuchtsanfällen, ne? Sondern am Willen Gottes. Ähnlich wie einst bei Ananias und Sapphira, über die Apostelgeschichte in Kapitel 5 berichtet. Die beiden sind kerngesund gestorben. Und warum? Weil sie den Heiligen Geist betrogen haben. So, und das heißt jetzt nicht, dass jeder sogleich sterben wird, wenn er sich in irgendeiner Sache versündigt, aber es wird Fälle geben, wo dies der Fall sein kann. Und so heißt es eben hier in dieser eben gelesenen Stelle aus Jesaja Kapitel 65 Vers 20, wer nur 100 Jahre alt wird, soll als ein vom Fluch getroffener Sünder gelten. Wir sehen also auch, Sünde und Abkehr von Gott ist also auch im Millennium noch möglich. Und sogar die Todesursache Nummer 1. So, und das betrifft natürlich nicht die, die ja schon mal gestorben sind und jetzt mit ihren Auferstehungsleibern, ne, mit ihren Herrlichkeitsleibern überkleidet sind und praktisch ja schon als Himmelsbürger, ich hatte das im ersten Teil gesagt, als Himmelsbürger praktisch so als Grenzgänger, ne, zwischen Himmel und Erde wandeln. Das betrifft die natürlich nicht. Die können nicht wieder in Sünde fallen, ja, und werden dann auch nicht sterben, sondern das betrifft natürlich nur die, die lebend ins Millennium geführt wurden und oder während dem ja auch geboren werden. Und während dieser langen Zeit des Millenniums werden auch nicht wenige Menschen geboren werden, weil es keine Fehlgeburten mehr geben wird, weil es keine Abtreibungen mehr geben wird und weil die Menschen ja sehr alt und auch fruchtbar werden. Und folglich wird es auf jeden Fall auch während dem Millennium wird es natürlich Ungläubige geben, da sich nämlich ein jeder Mensch für oder gegen Christus entscheiden muss, auch im tausendjährigen Reich. Noch befinden wir uns ja auf der von der Sünde infizierten alten Erde. Und auch die sogenannte Erbsünde ist ja noch präsent, so dass auch im Millennium die Menschen in Sünde geboren werden und sich ganz bewusst für ein Leben mit Jesus entscheiden müssen. Denn nur sein vergossenes Blut von Golgatha wäscht den Schmutz der Erbsünde rein. Ja, und einige von diesen Unerlösten werden sich am Ende des Millenniums vom Teufel auch verführen lassen. So wie es in der Offenbarung geschrieben steht, wir hatten es eben gelesen aus Offenbarung Kapitel 20, ich will noch mal lesen die Verse 7 und 8. Offenbarung Kapitel 20, die Verse 7 und 8.
Das ist dann praktisch am Ende des tausendjährigen Reichs. Und dann heißt es hier, Offenbarung 20, Vers 7, Vers 8, und wenn die 1000 Jahre vollendet sind, wird der Satan aus seinem Gefängnis losgelassen werden. Er war ja diese 1000 Jahre wie aus dem Spiel genommen, ne? Gebunden. Aber jetzt am Ende dieser 1000 Jahre wird er wieder losgelassen werden. Und dann heißt es in Vers 8, und er wird ausgehen, um die Heidenvölker zu verführen, die an den vier Enden der Erde leben. Aber was hier auch noch interessant ist, ist die Tatsache, dass hier ja nur von den Heidenvölkern die Rede ist. Ja? Vers 8. Und er wird ausgehen, um die Heidenvölker zu verführen. Also das lässt doch vermuten, dass niemand von den Kindern Israels vom Glauben abfallen wird. Israel ist gereinigt. Dieser Überrest Israels darf ins tausendjährige Reich einziehen. Und die bekommen natürlich auch Nachkommen, ja? Aber wenn ich das jetzt hier so interpretiere, aber wie gesagt, da kann man natürlich auch anderer Meinung sein, aber ich lese das in meiner Naivität so, dass sich ganz offensichtlich niemand vom Volk Israel, von Gott abkehren wird. Sondern das betrifft tatsächlich nur einige aus den Nationen bzw. Heidenvölkern. Aber wir sehen, selbst in diesem Friedensreich, in welchem es den Menschen ja an nichts fehlen wird, werden sich unverständlicherweise Menschen von Gott abwenden und sich von Satan verführen lassen. Im Übrigen ein Indiz dafür, dass der Wohlstand keineswegs ein Garant für Dankbarkeit, Zufriedenheit und Gottvertrauen ist. Nein, der Glaube an Jesus Christus ist immer eine Herzensangelegenheit und niemals eine Frage des körperlichen oder materiellen Wohlergehens. Es sind nämlich nicht die äußeren Umstände, die sich ändern müssen, sondern das Inwendige, ne? Das Innere des Menschen muss sich ändern. Interessant ist zudem, dass es im Millennium auch noch Privateigentum geben wird, aber keinen Sozialneid und auch keine Ausbeutung. Jesaja, Kapitel 65, Vers 21. Jesaja 65, Vers 21, sie werden Häuser bauen und auch selber bewohnen, ja? Und Weinberge pflanzen und ihre Frucht essen. Und in Micha, Kapitel 4, Vers 4, da heißt es, jeder Mann wird unter seinem Weinstock und unter seinem Feigenbaum sitzen und niemand wird ihn aufschrecken. Nicht einmal das Finanzamt. Es wird auch noch Staaten und Regierungen geben. Und nicht nur die Menschen erfahren Heilung, Frieden und Gerechtigkeit, sondern die ganze Schöpfung. So wie es im Römerbrief geschrieben steht, dürft ihr gerne aufschlagen. Römer Kapitel 8. Römer Kapitel 8. Da lesen wir mal ab Vers 18. Römer Kapitel 8, die Verse 18 bis 22. Auch eine herrliche Verheißung. Römer Kapitel 8, ab Vers 18. Denn ich bin überzeugt, dass die Leiden der jetzigen Zeit nicht ins Gewicht fallen gegenüber der Herrlichkeit, die an uns geoffenbart werden soll. Und dann geht's weiter. Denn die gespannte Erwartung der Schöpfung sehnt die Offenbarung der Söhne Gottes herbei. Oder wir könnten auch sagen, ja, die gesamte Schöpfung wartet sehnsüchtig darauf, dass die Kinder Gottes in ihrer ganzen Herrlichkeit sichtbar werden. Und genau das wird ja im tausendjährigen Reich der Fall sein. Und dann geht's weiter, Vers 20. Die Schöpfung ist nämlich der Vergänglichkeit unterworfen. Nicht freiwillig, sondern durch den, der sie unterworfen hat, auf Hoffnung hin. Dass auch die Schöpfung selbst befreit werden soll von der Knechtschaft der Sterblichkeit zur Freiheit der Herrlichkeit der Kinder Gottes. Denn wir wissen,
dass die ganze Schöpfung mitseufzt und mit in Wehen liegt bis jetzt. Die ganze Schöpfung sehnt sich nach einer Erlösung. Und diese wird im Millennium zur Wirklichkeit. So heißt es zum Beispiel in Jesaja Kapitel 35, Vers 1. Jesaja Kapitel 35, Vers 1. Freuen werden sich die Wüste und das dürre Land. Da fragt man sich doch, wie soll das denn gehen? Wie kann sich eine Wüste freuen? Ja? Aber wir sehen, die ganze Schöpfung ist mit einbezogen in diese Reinigung, in diese Wiederherstellung. Freuen werden sich die Wüste und das dürre Land, jauchzen wird die Steppe und aufblühen wie eine Narzisse. Ja, und im Lieblingsvers eines jeden Gärtners in Jesaja Kapitel 55, Vers 13 lautet es noch wie folgt. Statt der Dornsträucher werden Wacholderbäume aufschießen und statt der Brennnesseln schießen Myrten auf. Unkraut jäten wird uns im tausendjährigen Reich erspart bleiben. Und auch die Tiere, die ganze Schöpfung, Pflanzen, Tiere, Menschen. Und auch die Tiere werden von der Knechtschaft des Verderbens befreit werden. Jesaja Kapitel 11. Ich will uns das lesen. Jesaja Kapitel 11, die Verse 6 bis 8. Jesaja Kapitel 11, wir hatten jetzt gerade es von den Pflanzen gehabt, ja? Jetzt haben wir es von den Tieren. Jesaja Kapitel 11, die Verse 6 bis 8. Da wird der Wolf bei dem Lämmlein wohnen und der Leopard sich bei dem Böcklein niederlegen. Das Kalb, der junge Löwe und das Mastvieh werden beieinander sein und ein kleiner Knabe wird sie treiben. Die Kuh und die Bärin werden miteinander weiden und ihre Jungen zusammen lagern und der Löwe wird Stroh fressen wie das Rind. Der Säugling wird spielen am Schlupfloch der Natter und der Entwöhnte seine Hand nach der Höhle der Otter ausstrecken. Die Tiere werden nicht mehr aggressiv sein und keine anderen Tiere töten. Das Lamm wird ganz unaufgeregt neben dem Löwen liegen und der Geier wird sich über diese entgangene Speise noch nicht einmal ärgern. Ihr Kind wird mit einer Vogelspinne spielen und sie werden sich an diesem Anblick sogar erfreuen. Und das, was für die Tiere gilt, das hat für die Menschen erst recht seine Gültigkeit. Kein Mensch wird sich mehr über den anderen erheben. Das Hauptmerkmal des tausendjährigen Reiches wird der Friede sein. Deswegen sprechen wir ja auch vom tausendjährigen Friedensreich. Ja, selbst im Nahen Osten wird endlich Frieden sein. Und der Friedefürst, der das alles bewirkt, ist nicht irgendein Weltenherrscher, irgendein Friedensnobelpreisträger, irgendeine Organisation, nicht irgendein religiöses Oberhaupt und schon gar nicht irgendein Friedensaktivist, sondern niemand anderes als der Herr Jesus Christ. Und diese Prophezeiung offenbart im Übrigen auch die große Verführung, die im Gange ist, wenn die Menschen meinen, Frieden schaffen zu können ohne Gott. Welch ein Irrtum und welch eine teuflische Verführung. So heißt es ja auch in Jeremia, Kapitel 6, Vers 14. Sie sagen Friede, Friede, und da ist doch kein Friede. Und in Kapitel 8, Vers 15 ebenfalls aus Jeremia. Man hofft auf Frieden und da ist nichts Gutes. Und ich denke, die Wahrheit dieses Wortes wird uns jeden Tag aufs Neue vor Augen geführt. Das ist das Ergebnis von Frieden schaffen ohne Gott. Und das Ergebnis, wenn man gar nicht mehr nach Gott fragt
und auch Gott nicht mehr in die Entscheidungen mit einbezieht. Und da kann man wirklich nur sagen, so wie es in Psalm Kapitel 33, Vers 12 geschrieben steht, wohl dem Volk, dessen Gott der Herr ist. Und so kommen wir zurück auf den Frieden im Millennium zu sprechen, wenn Gott in und durch Jesus Christus die Friedensherrschaft übernehmen wird. Und nebst dem Frieden wird die Gerechtigkeit das markante Zeichen des tausendjährigen Reiches sein. Es wird weltweit gerecht zugehen und niemand wird mehr einen Grund haben zum Streiken, zum Demonstrieren oder was auch immer. Flüchtlingsströme sind passé. Da es in jedem Land friedlich sein wird und niemand mehr an Hunger, Durst, Vertreibung und Verfolgung zu leiden hat. Und allein dieses Verhältnis von sieben Jahren oder 3,5 Jahren, ne, schrecklicher, antichristlicher Regierungszeit zu 1000 Jahren Friedensherrschaft in und durch Jesus Christus spricht doch Bände und offenbart auch die Größe, Allmacht, Gnade, Souveränität und herrliche Majestät des einzigartigen und unvergleichlichen Schöpfergottes. Und das, liebe Geschwister, sollte uns zugleich zuversichtlich und getrost in die Zukunft blicken lassen. Oftmals sieht man ja immer nur das Beängstigende, ne, wenn wir an die Apokalypse und der Endzeit denken. Wir denken an Naturkatastrophen und einem Überwachungsstaat, an zunehmender Ungerechtigkeit, Verfolgung und dem Glaubensabfall. Aber wir sollten doch darüber hinaus auf das schauen, was dies alles überdauert und weit, weit mehr ins Gewicht fallen wird. Nämlich die Regentschaft des Herrn Jesus, der allem Bösen und aller Ungerechtigkeit ein Ende setzen wird. Ja, eine 1000 Jahre währende Friedensherrschaft, ohne Abtreibungen und ohne Gotteslästerungen, ohne Kriege und ohne Hunger, ohne Organhandel und ohne Ausgrenzung, ohne Faschisten und ohne Antifaschisten, ohne Klimapanik und ohne Denunzianten, ohne Angst und ohne Stress, ohne Prostitution und ohne Rassismus, ohne Heuchler und ohne Kinderschänder. Einfach eine Zeit, eine herrliche Zeit, die wir uns in den kühnsten Träumen nicht ausmalen können. Zumal es nach diesen 1000 Jahren ja auch noch weitergehen wird. Dann jedoch auf einer neuen Erde und einem neuen Himmel. Ja, die letzte Generation, die hier auf Erden leben darf, die wird sich garantiert nicht festkleben und Bilder beschmieren, sondern sich einer 1000-jährigen Friedensherrschaft erfreuen dürfen. Christen sollten demzufolge nicht angstvoll auf endzeitliche Schreckensszenarien starren, sondern sich auf das Kommen des Herrn Jesus freuen und seine Regentschaft im 1000-jährigen Reich im Blick haben. Freude. Freude, liebe Geschwister, Freude soll unser Leben bestimmen und nicht die Furcht, Angst und Panik. Ganz nach Psalm, Kapitel 33, Vers 21. Psalm 33, Vers 21. Denn in ihm wird unser Herz sich freuen. Warum? Es hat ja einen Grund. Denn in ihm wird unser Herz sich freuen, weil wir seinem heiligen Namen vertrauen. Ist dem so? Vertrauen wir seinem heiligen Namen? Auch wenn es um uns herum mal donnert, stürmt, schneit und sich das antichristliche Reich mehr und mehr abzeichnet? Freude und nicht Furcht. Zumal wir dem Regierungsstab des Herrn Jesus angehören werden und bereits im Hier und Jetzt das große Vorrecht besitzen, wissen zu dürfen, dass sich Gottes Wort zu 100% erfüllen wird. Nicht eine Verheißung wird ausbleiben. Und so heißt es in Offenbarung, Kapitel 22, gehen wir zurück in das Buch der Offenbarung, in Kapitel 22, in den Versen 6 und 7, Offenbarung, Kapitel 22, Vers 6, Vers 7.
Und er sprach zu mir, diese Worte sind gewiss und wahrhaftig, unerschütterlich. Und der Herr, der Gott der heiligen Propheten, hat seinen Engel gesandt, um seinen Knechten zu zeigen, was rasch geschehen soll. Siehe, ich komme bald. Glückselig, wer die Worte der Weissagung dieses Buches bewahrt. Kommen wir noch zu einem abschließenden Aspekt und der Frage, ja, warum es überhaupt eines Millenniums bedarf? Beziehungsweise, warum Gott mit Zerschlagung des antichristlichen Reiches und seinem Kommen in Kraft und Herrlichkeit nicht übergangslos das ewige Himmelreich gründet? Wozu noch dieser Einschub? Warum noch 1000 Jahre warten? Nun, auch die letzten Verheißungen Gottes werden sich noch in seinem Sohn hier auf Erden erfüllen müssen. Denn alles ist durch ihn und zu ihm hingeschaffen. So steht's geschrieben im Kolosserbrief, Kapitel 1, Vers 16. So die Verheißung seiner Königsherrschaft über sein Volk Israel. Man denke an den Davidbund aus 2. Samuel, Kapitel 7, hat sich ja noch gar nicht erfüllt. Und wurde Maria nicht verheißen, dass ihrem Kind der Thron Davids gegeben und er über das Haus Jakobs regieren würde? Hat sich auch noch nicht erfüllt. Wie überhaupt? Ja, dem Volk Israel in erster Linie irdische Verheißungen gegeben wurden, bis hin zur Sabbatruhe, die sich noch nicht erfüllt haben. So lautet es zum Beispiel in Jeremia, Kapitel 30, Vers 10, und Jakob, also Israel, wird zurückkehren und Ruhe haben. Er wird sicher sein, und niemand wird ihn aufschrecken. Das wird sich erst im 1000-jährigen Reich erfüllen. Vorher nicht. Und ohne dem 1000-jährigen Reich würden sich ja all diese Verheißungen nicht erfüllen und nie erfüllt haben. Im 1000-jährigen Reich ist dem Sohn Gottes alle Macht übergeben, der praktisch den Faden wieder aufgreift, um die Prophezeiungen zu erfüllen, die von seinem Königreich zeugen. Und so wird der Herr Jesus genau dort herrschen oder von dort herrschen, ja, wo die Menschen ihn zuvor verspottet, belächelt und getötet haben. Und der Herr Jesus, er wird dort machtvoll regieren oder von dort machtvoll regieren, wo die Menschen ihn zuvor abgelehnt, bespuckt und geschlagen haben. Ja, in und während dem 1000-jährigen Friedensreich wird der Herr Jesus als machtvoller und gerechter König herrschen, um das zu Ende zu führen, was der himmlische Vater mit ihm hier auf Erden begonnen hat. Und wie verheißen, werden sich alle vor ihm verbeugen, damit in dem Namen Jesu jedes Knie sich beuge, der himmlischen und irdischen und unterirdischen, und jede Zunge bekenne, dass Jesus Christus Herr ist, zur Ehre Gottes des Vaters. So steht's geschrieben im Philipperbrief, Kapitel 2, die Verse 10 und 11. Und so sagte mal jemand, im Hier und Jetzt, da kann man Gott und die Herrschaft des Herrn Jesus leugnen. Im 1000-jährigen Reich hingegen ist dies für alle eine sichtbare Realität. Und dahingehend ist das Millennium praktisch so etwas wie die letzte Stufe zur völligen Wiederherstellung des Reiches Gottes und wie ein Vorhof in den neuen Himmel und der neuen Erde. Es ist das Finale vor dem großen Endgericht und ein Bild für das, was auf Erden möglich gewesen wäre, wenn sowohl Israel als auch die Menschheit im Allgemeinen Ja zu Jesus und seiner Regentschaft gesagt hätten. Ja, und abschließend wird mit Ende des 1000-jährigen Reiches, wir hatten es in Offenbarung Kapitel 20 gelesen gehabt, zu Beginn, ich will das jetzt nicht wiederholen, aber abschließend wird mit Ende des 1000-jährigen Reiches und der endgültigen Scheidung der Kinder Gottes von dem Rest der Welt, nachdem Satan für eine kurze Zeit losgelassen wurde,
die ganze Schöpfung erneuert, da diese dem Sündenfall unterworfen ist. Die Erde ist ja vollumfänglich von der Sünde besudelt und entheiligt, so dass es eine komplette Reinigung und Neuerschaffung von Himmel und Erde geben wird. Ganz nach 2. Petrus Kapitel 3, die Verse 12 und 13. 2. Petrus Kapitel 3, Vers 12, Vers 13. Um dessen Willen die Himmel in Feuer geraten und aufgelöst und die Elemente im Brand zerschmelzen werden. Wir erwarten aber nach seiner Verheißung neue Himmel und eine neue Erde, in denen Gerechtigkeit wohnt. Halten wir es fest, dass es sicherlich doch viele, viele, viele Fragen in Bezug auf das tausendjährige Reich gibt, die auch unterschiedlich beantwortet werden können. Aber was bleibt, liebe Geschwister? Was bleibt, das ist die unumstößliche Tatsache, dass unser treuer Gott und Herr sowohl mit seinem Volk Israel als auch mit uns, mit seiner Gemeinde, wie auch mit der ganzen Schöpfung zum Ziel kommen wird. Und das ist wahrlich Grund zur großen Freude. Demzufolge, bitte, freuen wir uns auf die gegenwärtige Zeit der Gnade. Freuen wir uns auf die Gewissheit, dass es keine Verdammnis für die geben wird, die in Christus Jesus sind. Freuen wir uns auf die Begegnung mit Gott und freuen wir uns auf das kommende tausendjährige Reich. Ja, freuen wir uns auf die Rückführung Israel zu dem Gott ihrer Väter und freuen wir uns auf die zukünftige Herrlichkeit im neuen Himmel und der neuen Erde. Ja, ich komme bald. Amen. Ja, komm, Herr Jesus. Amen. Ich möchte noch mit uns beten. Himmlischer Vater, im Namen deines Sohnes Jesus Christus können wir einfach nur von ganzem Herzen Dank sagen. Dank sagen, dass du uns dein Wort hinterlassen hast, dass wir überhaupt dieses Vorrecht genießen dürfen, die Heilige Schrift, die Bibel in Händen halten zu dürfen, darin lesen zu dürfen, Herr, dass du uns darin offenbarst, dass du uns deinen Heilsratschluss, ja, auch damit vor Augen führst und dass du vor allem uns auch in diese Erkenntnis führst, bei allen Fragezeichen, die irgendwo unbeantwortet bleiben, dass du uns aber doch in diese Erkenntnis führst, dass du mit deinem Heilsplan zum Ziel kommen wirst. Ob wir das verstehen, ob uns das gefällt, nein, du wirst es tun. Deine Verheißung wird sich erfüllen. Nicht eine deiner Verheißungen wird ausbleiben. Du wirst zum Ziel kommen mit uns, mit deiner Gemeinde, mit einem jeden von uns, mit der ganzen Schöpfung und auch mit deinem Volk Israel. Und dafür danken wir dir. Wir danken dir, Herr, dass du ein Gott bist, der nicht lügen kann und Wort hält. Gepriesen sei dein Name. Amen. Lasst uns zum Abschluss ein Lied singen und danach stellen wir uns noch unter dem Segen des Herrn. Treuer Hirte, komm und hilf uns.

Erheben wir uns bitte, stellen wir uns unter den Segen des Herrn. Der Gott des Friedens heilige euch ganz und gar und bewahre euren Geist, eure Seele. Bitte stellen wir uns unter den Segen des Herrn. Der Gott des Friedens heilige euch ganz und gar und bewahre

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Sie hörten soeben den Gottesdienst vom letzten Sonntag, dem 17. Mai 2026, aus der Erziehungshalle des Missionswerkes Mitternachtsruf in Dübendorf in der Schweiz. Thomas Lied sprach über das Thema Das tausendjährige Reich, Teil 2. Falls Sie noch Fragen haben oder seelsorgliche Hilfe wünschen, bitten wir Sie herzlich, Kontakt mit uns aufzunehmen. Direkt im Anschluss an diese Sendung haben wir noch wichtige Informationen für Sie bezüglich Verlagsinfos, Veranstaltung des Missionswerkes Mitternachtsruf, Kontakt- bzw. Bestellmöglichkeiten. Bleiben Sie also bitte dran.

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0: 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Wir wünschen Ihnen viel Gnade unseres Herrn für diesen Tag und würden uns freuen, Sie bald wieder einmal hier bei Radio Neue Hoffnung begrüßen zu dürfen. Bis bald oder wie man bei uns in der Schweiz sagt, auf Wiederhören.
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1: Liebe Zuhörer, seien Sie herzlich willkommen zu Der Stunde mit Roger Liby. Der Schweizer Dr. Roger Liby studierte Musik, Theologie und die Sprachen der biblischen Welt. Er arbeitete auch als Bibelübersetzer an verschiedenen Projekten mit, unter anderem an der Schlachter 2000 Bibel. Roger Liby ist als Bibellehrer und Referent in verschiedenen Ländern tätig. Aufgrund der Länge des Vortrags mussten wir diesen in 3 Sendungen aufteilen. Hören Sie jetzt den 3. Teil. Wir wünschen Ihnen des Herrn reichen Segen beim Hören dieser Sendung. Ihr Radio Neue Hoffnung.
2: Hören Sie den 3. Teil des Themas Einführung in den 1. Petrusbrief.
3: Vers 11. Geliebte, ich ermahne euch als Fremdlinge und als die ihr ohne Bürgerrecht seid. Das war ganz wörtlich für Sie, oder? Aber für uns ist es eben insofern wahr, obwohl wir einen Nationalpass haben, sind wir eben doch eigentlich Fremdlinge, die ihr eigentliches Bürgertum im Himmel haben. Dass ihr euch enthaltet von den fleischlichen Lüsten, welche gegen die Seele streiten, indem ihr euren Wandel unter den Nationen ehrbar führt, auf dass sie, worin sie gegen euch als Übeltäter reden, aus den guten Werken, die sie anschauen, Gott verherrlichen am Tag der Heimsuchung. Also er sagt, ihr müsst euer Leben hier auf der Erde, müsst ihr so gestalten, dass euer Wandel in den Augen der ungläubigen Menschen um euch herum ehrbar ist. Und das soll zur Folge haben, wenn einmal der Tag der Heimsuchung kommt, das ist, wenn der Messias kommt als der Richter der Welt, dass die ungläubigen Menschen dann sagen müssen, ja, eigentlich waren das eben nicht komische Leute, sondern die haben wirklich so gelebt, wie Gott das will. Vers 13. Unterwerft euch nun aller menschlichen Einrichtung um des Herrn willen. Es sei dem König als Oberherrn oder dem Statthalter als denen, die von ihm gesandt werden zur Bestrafung der Übeltäter, aber zum Lobe derer, die Gutes tun. Denn also ist es der Wille Gottes, dass ihr durch Gutes tun die Unwissenheit der unverständigen Menschen zum Schweigen bringt. Jetzt spricht Petrus über unser Verhalten in dieser Welt. Vers 11 und 12, das Verhalten allgemein gegenüber den Ungläubigen um uns herum. Jetzt ab Vers 13 bis 15 über unser Verhalten gegenüber der Regierung, der wir unterstellt sind. Und er sagt, unterwerft euch nun aller menschlichen Einrichtung um des Herrn willen. Kann unterstreichen, menschliche Einrichtung. Das heißt, dass die Einrichtungen nicht immer 100% sind, weil sie menschlich sind. Das heißt, es gibt Stellen auf den Straßen, wo man sagen muss, also wenn man sich ein bisschen überlegt, könnte man da ohne Problem 20 Stundenkilometer schneller fahren. Aber es sind eben menschliche Einrichtungen und Petrus sagt, unterwerft euch den menschlichen Einrichtungen, nicht weil sie so toll sind, sondern um des Herrn willen. Also zu seiner Ehre. In Titus 3 wird gesagt, wir sollen uns der Obrigkeit unterwerfen, dort eigentlich um des Zeugnisses willen. Und in Römer 13 wird gesagt, um des Gewissens willen, dass wir eben nicht ein schlechtes Gewissen haben müssen. Und dort wird auch gesagt, eben, dass man das nicht nur einfach wegen der Strafe machen soll. Es gibt manche, die gehorchen, weil sie wissen, da muss ich so viel bezahlen. Aber Römer 13 zeigt, das soll eigentlich nicht die Motivation sein, um der Regierung zu gehorchen, weil man bezahlen muss, sondern eben um des Gewissens willen, um des Zeugnisses willen und hier um des Herrn willen. Und man bedenke, der König damals als Oberherr, das war der Kaiser von Rom. Und zwar zu der Zeit, ich habe das aufgeführt bei Zeit und Ort der Abfassung, die inneren Hinweise im ersten Petrusbrief zeigen, dass der Brief geschrieben wurde in der Zeit von etwa 63, 64 nach Christus, als es bereits gewisse Christenverfolgungen gab zur Zeit von Nero. Wir kommen darauf in Kapitel 4, Vers 12. Das war ein so schlimmer Mensch. Später zum Beispiel schreibt, ich glaube, das war Tertullian, der schreibt, Nero hat die Christen verfolgt. Und das ist eigentlich eine Ehre. Weil alles, was dieser Mensch verfolgt hat, das war gut. Also, er sagte, das war eine Ehre. Wenn man unter Nero verfolgt wurde, das zeigt eigentlich, dass das Christentum etwas Gutes sein muss. Denn er hat alles Gute gehasst. Und so wird aber hier trotzdem gesagt, man soll sich dieser Obrigkeit unterwerfen, dem Statthalter auch unterwerfen als tiefer Beamter im Reich. Und es wird doch gesagt, allgemein haben selbst diese verdrehten Regierungen doch die Auswirkung, dass sie im Allgemeinen Übeltäter bestrafen und Gutes belohnen. Also es war selbst unter Nero nicht so, dass Mörder im Allgemeinen gut geheißen waren und Räuber und Diebe gut geheißen waren. Selbst eine verdrehte Regierung führt doch im Allgemeinen dazu, dass Böses bestraft wird und Gutes belohnt wird. Ja, vor einiger Zeit hat ja eine Journalistin in Deutschland gesagt, dass es auch gewisse Dinge gab im Hitlerreich, die eigentlich ganz in Ordnung waren. Ja, sogar in einer so perversen Regierung war es noch möglich, dass gewisse Dinge waren staatlich in Ordnung. So verliert man die Stelle beim Radio oder beim Fernsehen, aber da ich ja beides nicht zu befürchten habe, kann ich das schon sagen. Vers 15 haben wir gesehen, es ist der Wille Gottes, dass wir durch unser Handeln, das nennt Petrus hier, Gutes tun, die Unwissenheit der unverständigen Menschen zum Schweigen bringen. Und das war ihm wichtig, dass auch das Römische Reich sah, Christen sind nicht gefährlich für die Stabilität des Staates. Man muss keine Revolution von ihnen befürchten. Die unterwerfen sich dem Staat. Es gibt Ausnahmen. Wenn der Staat etwas fordert, das gegen den Willen Gottes geht, dann gilt Apostelgeschichte 4 und 5. Man muss Gott mehr gehorchen als den Menschen. Aber es sind nur Ausnahmen. Kein Staat muss sich fürchten vor diesen Ausnahmen. Auch die Sowjetunion hätte sich nie fürchten müssen vor den Christen. Die waren zu keinem Moment waren die gefährlich, aber sie haben gewusst, versammeln dürfen wir uns, auch wenn die Regierung sagt, das darf man nicht. Denn die Bibel fordert, dass die Gläubigen zusammenkommen. Die Kinder im Glauben unterweisen, das dürfen wir, auch wenn der Staat es verbietet, weil die Bibel uns das so lehrt. Aber da, wo es sonst um Ordnungen gab, da haben sich die sowjetischen Christen dran gehalten. Vers 16. Als Freie und die nicht die Freiheit zum Deckmantel der Bosheit haben, sondern als Knechte Gottes, erweist allen Ehre, liebt die Brüderschaft, fürchtet Gott, ehrt den König. Auch da sehen wir, absolut ungefährlich, sogar dieser schlimme Nero musste seine Ehre bekommen als Staatschef. Vers 18, ihr Hausknechte seid den Herren unterwürfig, in aller Furcht, nicht allein den Guten und Gelinden, sondern auch den Verkehrten. Denn dies ist wohlgefällig, wenn jemand um des Gewissens vor Gott willen Beschwerden erträgt, indem er ungerecht leidet. Denn was für ein Ruhm ist es, wenn ihr ausharrt, indem ihr sündigt und geschlagen werdet. Wenn ihr aber ausharrt, indem ihr Gutes tut und leidet, das ist wohlgefällig bei Gott. Jetzt spricht er also die Gläubigen an, die Knechte bzw. Sklaven waren. Und er sagt, auch diese Herren haben nichts zu befürchten, Als Christen müsst ihr da in eurer Arbeit treu sein. Und zwar nicht nur bei den Guten und Gelinden, die gab es auch. Es war nicht alles nur tyrannische Sklaventreiber. Aber er sagt auch bei denen, die mehr als schwierig waren, die Verkehrten. Also Petrus ruft nicht auf zu einer Revolution, einer sozialen Revolution, dass das Sklaventum eben auf die Art abgeschafft wird, dass die Sklaven sich erheben. Nein, er sagt, ihr müsst die Situation akzeptieren. Aber wir können also alle diese Stellen, die so sprechen über Knechte und ihre Herren, die können wir übertragen auf das Berufsleben. Also wie wir im Berufsleben, man kann es auch übertragen auf die Schule, überall dort, wo wir jemandem, der über uns gestellt ist, Gehorsam schulden, in einer solchen Situation stehen. Zum Zeugnis. Und eben hier wird gesprochen über Beschwerden ertragen, Vers 19, um des Gewissens vor Gott willen. Ungerecht leiden. Und er sagt, es ist ja nichts Besonderes, wenn ihr leidet, weil ihr eben sündigt. Also hätten solche Sklaven hätten ja ausrufen und toben und wüten können, oder? Und dann wären sie noch viel mehr verhauen worden. Aber Petrus sagt, das ist ja nichts Besonderes, wenn ihr dann leiden müsst. Die werden verhauen. Nein, ihr müsst eben bereit sein, auch ungerecht zu leiden, als Zeugnis für Gott. Also im ganzen Abschnitt geht es um den Wandel auf dieser Erde. Und jetzt wird der Herr Jesus als Beispiel vorgeführt. Denn hierzu seid ihr berufen worden. Denn auch Christus hat für euch gelitten, euch ein Beispiel hinterlassend, auf das ihr seinen Fußstapfen nachfolgt, welche keine Sünde tat, noch wurde Trug in seinem Mund erfunden. Das sind alles Anspielungen auf Jesaja 53. Dort wird vom Messias gesagt, dass er keine Sünde tat, kein Trug in seinem Mund erfunden wurde. Der Gescholten nicht widerschallt, leidend nicht drohte, sondern sich dem übergab, der Recht richtet, welcher selbst unsere Sünden an seinem Leib auf dem Holz getragen hat, auf das wir den Sünden abgestorben der Gerechtigkeit leben. Und es spielt er wieder an auf Jesaja 53, durch dessen Striemen ihr heil geworden seid. Und wieder auf Jesaja 53 spielt er an, denn ihr ginget in die Irre, in der Irre wie Schafe. Dort steht, wir alle gingen in die Irre wie Schafe. Aber ihr seid jetzt zurückgekehrt zu dem Hirten und Aufseher eurer Seelen. Also der Herr Jesus ist das Beispiel für Leiden. So wie er gelitten hat als der Vollkommene, so gehen auch Gläubige durch Leiden hindurch und sie denken dabei, wie der Herr Jesus das gemacht hat. Da können wir in den Evangelien lesen, wie hat er reagiert auf die Ungerechtigkeit der Menschen. Und so können wir immer von ihm lernen. Übrigens, Hirt und Aufseher eurer Seelen, ist hier ein Name des Herrn Jesus. Seelen ist durch das Wort Psyche. Hier wird der Herr Jesus genannt, der Hirte und Aufseher unserer Psychen. Ja, viele Gläubigen denken, der Psycholog, das ist der Aufseher unserer Psychen. Ja, viele Gläubigen denken, der Psycholog,

in furchtkeuschen Wandel angeschaut haben. Es werden die Frauen angesprochen, wie sie ein Zeugnis sein können als Ehefrauen. Und da wird auch gezeigt, dass es die Schwierigkeit gibt, dass es Männer gibt, die dem Wort nicht gehorchen. Das betrifft natürlich nicht nur die ungläubigen Ehemänner. Nicht wahr? Auch in 1. Korinther 7 sehen wir, da sind korinthische Leute zum Glauben gekommen, aber nicht unbedingt beide Ehepartner, sondern nur die Frau oder der Mann. Und dann wird dort in 1. Korinther 7 gezeigt, wie man dann handeln soll. Dass man als Gläubiger nicht ein ungleiches Joch eingehen darf mit einem Ungläubigen oder einer Ungläubigen, das wird klar gelehrt als Gebot in 2. Korinther 6. Seid nicht in einem ungleichen Joch mit Ungläubigen. Denn welche Gemeinschaft hat Licht und Finsternis? Das geht nicht. Aber wenn jemand doch einen Weg des Ungehorsams gegangen ist oder eben, wenn jemand erst später zum Glauben gekommen ist. Und da gibt es eben die Situation Männer, die nicht dem Wort gehorchen. Aber es kann auch sein, dass ein Ehemann gläubig ist und trotzdem nicht bereit ist, sich Gottes Wort zu beugen. Das ist sehr schwierig für eine Frau. Und hier wird gesagt, die sollen nicht dauernd sprechen und reden. In einer solchen Situation möchte man am liebsten so viel reden, bis der andere im Redeschwall erstickt ist, in seinem Ungehorsam. Aber hier sagt Petrus, durch euren Wandel ohne Wort gewonnen. Also die haben bestimmt schon alle genug gesprochen. Und dann kommt die Zeit, wo man einfach schweigen muss, beziehungsweise eben einen Akzent darauf legt, ohne Wort durch den Wandel gewinnen. Und da wird gesprochen, indem sie euren in Furcht, das heißt in Gottesfurcht, keuschen Wandel angeschaut haben. Keusch heißt auch rein. Und speziell mit dem Akzent im Zug auf das Sexuelle. Also das zeigt auch, wie wichtig es ist, was die Kleidung anbetrifft. Gerade dort kommt ja bei der Frau und auch bei der Ehefrau eben das Keusche zum Ausdruck. Und natürlich könnte jemand sagen, ja, aber ich habe einen Mann, einen ungläubigen Mann, der will, dass ich mich so und so kleide. Aber die Bibel sagt, man soll ihn gewinnen. Mit dem keuschen Wandel. Also es geht ihm nicht, dass man da Kompromisse macht und meint, dadurch würde man den Mann gewinnen. Sondern der Mann sieht ja eigentlich, aha, die Frau will wirklich ganz reserviert sein für mich und nicht für andere, für die Öffentlichkeit. Also, indem sie euren in Furcht keuschen Wandel angeschaut haben, deren Schmuck sei nicht der Auswendige durch Flechten der Haare und Umhängen von Gold oder Anziehen von Kleidern, sondern der verborgene Mensch des Herzens, in dem unverweslichen Schmuck des sanften und stillen Geistes, welcher vor Gott sehr köstlich ist. Denn also schmückten sich auch die heiligen Frauen, die ihre Hoffnung auf Gott setzten, indem sie ihren eigenen Männern unterwürfig waren. Wie Sarah dem Abraham gehorchte und ihn Herr nannte, deren Kinder ihr geworden seid, wenn ihr Gutes tut und keinerlei Schrecken fürchtet. Hier wird nicht gesagt, die Frauen sollen sich nicht schmücken, sondern es wird gesagt, was der Schmuck ausmachen soll. Oder? Er sagt nicht, die keinen Schmuck haben, sondern deren Schmuck sei nicht der Auswendige, sondern der verborgene Mensch des Herzens. In dem unverweslichen Schmuck des sanften und stillen Geistes, welcher vor Gott sehr köstlich ist. Also, hier geht es um den inneren Wert einer Frau. Es ist auch nicht so, dass diese Stelle sagt, man dürfe die Haare nicht flechten, also man dürfe keine Zöpfe machen. Aber hier wird gesagt, deren Schmuck soll nicht darin bestehen. Ich weiß, es gibt Leute, die können die Haare so flechten, dass wenn man eine Person zum ersten Mal sieht, dann sieht man nur das. Die haben etwa 1000 Zöpfe oder Flechten. Das macht dann wirklich so im Äußeren, das macht den Schmuck dieser Person aus. Das ist das, was zwingend ins Auge fällt. Und wenn etwas so ins Auge sticht, dann wird das Auge auch abgelenkt von dem, was eigentlich der innere, verborgene
Die verborgene Schönheit einer

0: Person ist. Und darum sage ich, das soll, der Schmuck soll der verborgene Schmuck sein. Der soll also nicht durch einen äußeren Schmuck überfremdet werden. Das ist der Punkt. Hier steht, sich nicht schmücken durch Anziehen von Kleidern. Aber Kleider muss man ja anziehen. Ist ja klar. Aber es soll nicht die Kleider den Schmuck der Person ausmachen. Und da merkt man, es geht um das Maß. Das ist genau das Gleiche in 1. Petrus 2, Vers 8 und 1. Timotheus 2, Vers 8 und folgende. Dort geht es auch nicht um ein absolutes Verbot von Schmuck, sondern es geht auch dort wieder um das Maß. Und das ist in jeder Kultur so. Es gibt natürlich Italiener zum Beispiel haben ein anderes Empfinden für Schmuck als, sagen wir, Deutsche. Ein bisschen neutral zu sein. So zwischendurch. Aber es gibt in jeder Kultur gibt es ein Maß und ein Übermaß. Und Petrus zeigt eben, der Akzent soll sein auf diesem Verborgenen. Darin soll die Schönheit zum Ausdruck kommen. Und es ist tatsächlich so, es gilt das Gesetz der Inflation. Wenn eine Frau übergoldet ist und übersilbert und dann auch noch Kitsch, das erniedrigt den Wert, den inneren Wert. Das ist einfach so. Und das will Petrus hier betonen, dass dieses Zeugnis, dieser innere Schmuck der Person, welcher vor Gott sehr köstlich ist, der soll zum Ausdruck kommen. Merken wir, wie das Wort köstlich ständig vorkommt im Petrusbrief. Ich habe das hier zusammengestellt bei den Besonderheiten. Der letzte Punkt, kostbare Dinge. Im 1. Petrusbrief, 1 Vers 7, da haben wir die kostbare Bewährung des Glaubens gehabt. 1 Vers 18, das kostbare Blut Christi. In 2 Vers 4, der kostbare lebendige Stein. 2 Vers 6, der kostbare Eckstein. 2 Vers 7, die Kostbarkeit des Ecksteins für die Gläubigen. 3 Vers 4, der kostbare verborgene Mensch des Herzens. Der unverwesliche Schmuck des sanften und stillen Geistes der gottesfürchtigen Frauen. Und das geht im zweiten Brief weiter. 2. Petrus 1,1 spricht Paulus von dem kostbaren Glauben und in 1 Vers 4 von den kostbaren Verheißungen. Und woher hat Petrus dieses Lieblingswort kostbar? Aus Jesaja 28, Vers 16. Das zitiert er ja in 2 Vers 6. Denn es ist in der Schrift enthalten, siehe, ich lege in Zion einen Eckstein, einen auserwählten kostbaren. Der Ausdruck kommt aus dem Alten Testament und sehen wir, das Alte Testament hat den Sprachgebrauch von Petrus so geprägt. Und überall sieht er kostbare Dinge. Ja, und dann sagt Petrus, und übrigens ein Vorbild für gläubige Frauen, das sind die heiligen Frauen im Alten Testament. Und dazu gehört zum Beispiel Sarah, ausdrücklich. Und Sarah war ja ungewöhnlich schön. Das muss ein Phänomen gewesen sein, weil die Rabbiner in der rabbinischen Literatur, die sprechen immer wieder davon, von der Schönheit von Sarah. Und es war ja so, als Abraham mit Sarah nach Ägypten hinunterging, 1. Mose 12, da sagt er ihr, du musst sagen, dass du meine Schwester seist, weil die Ägypter werden sehen, dass du eine schöne Frau bist. Und dann werden sie mich töten. Und dabei war die Frau 65 damals. Pensionsalter! Und er hatte Angst. Und tatsächlich, der Pharao in Ägypten, dieser Pharao aus dem Alten Reich, wollte Sarah heiraten. Und er war dann entsetzt, als er herauskam, Sarah ist ja verheiratet, ist ja gar nicht einfach die liebe Schwester. Und er hat sie zurückgegeben. Also, schon noch beeindruckend. Und jetzt wird im Petrusbrief gerade gesagt, diese Sarah ist ein Vorbild für die gläubigen Frauen, die eben diesen verborgenen Schmuck haben. Und da erwähnt er nicht Sarah, weil sie so übergoldet gewesen wäre. So extrem, oder? Sondern als wirkliches Beispiel für heilige Frauen, die ihre Hoffnung auf Gott setzten. Übrigens, Abraham hat einen Fehler gemacht. Er sagt in 1. Mose 12, siehe, du bist ein Weib, schön von Ansehen. Und es wird geschehen, wenn die Ägypter und so weiter, Wenn man weiterliest, heißt es, die Ägypter sahen, dass die Frau sehr schön war. Und das ist schon wichtig, dass Männer ihren eigenen Frauen sagen, nicht, dass sie schön sind, sondern dass sie sehr schön sind, weil sonst werden das die anderen sagen. Und das ist dumm. Das sollte der Mann sein, der die besten Komplimente gibt. Und nicht die anderen. Ja, und dann heißt es in Vers 6, deren Kinder ihr geworden seid, wenn ihr Gutes tut und keinerlei Schrecken fürchtet. Jetzt kommen die Männer dran. Es geht immer noch um das Thema Wandel in dieser Welt, ein Zeugnis sein in dieser Welt des Leidens. Ihr Männer, gleicherweise, wohnt bei ihnen nach Erkenntnis als bei einem schwächeren Gefäß. Durchschnittlich haben Frauen 70% der Körperkraft eines Mannes. Es gibt solche, die machen Militärdienst und so, die kriegen dann mehr. Aber es ist objektiv so, auch wenn die Feministinnen das einfach nicht akzeptieren wollen, es sind ganz klare Unterschiede da. Und Männer sollen eben das wissen. Und wenn sie es manchmal vergessen, dann sagt es die Frau schon. Ab und zu. Ihr Männer, gleicherweise wohnt bei ihnen nach Erkenntnis als bei einem schwächeren Gefäß, dem Weiblichen, ihnen Ehre gebend. Also das wohnet bei ihnen, das umschließt natürlich auch die Sexualität, wo immer wieder beachtet werden muss, diese Rücksichtnahme, schwächeres Gefäß, das Weibliche, ihnen Ehre gebend. Also die Bibel sagt ganz klar, Frauen sollen geehrt werden. Wir müssen nicht warten, bis die Feministinnen das herausgefunden haben. Das haben wir schon längst in der Bibel gelesen. Und da wird er weiter erklärt, als die auch Miterben der Gnade des Lebens sind, auf dass eure Gebete nicht verhindert werden. Also Ehemänner müssen wissen, wenn sie im Streit mit ihrer Frau leben oder ungelösten Konflikten, dann hat das einen Einfluss auf Gebetserhörung. Gebete werden verhindert. Aber man muss es so verstehen, auf dass eure Gebete nicht verhindert werden, also die Gebete der Männer, aber natürlich zusammen mit den Frauen, die Ehefrauen. Also das gemeinsame Gebet ist absolut unabdingbar für eine Ehe. Wenn Ehepaare nicht zusammen beten können, dann ist garantiert ein Problem vorhanden, ein schwerwiegendes. Aber das kann man lösen, indem man zusammen betet. Und natürlich, das braucht Vertrauen. Ja, das soll man ja haben in der Ehe. Weil beim Beten öffnet man sich oft sogar noch mehr als so im Gespräch. Da kommen wirklich tiefste innere Dinge zum Ausdruck. Und jetzt kommt eine Zusammenfassung. Ein Abschluss ab Vers 8. Endlich aber. Jetzt kommen so allgemeine Ermahnungen, die alles bisherige abschließen. Der Brief ist noch nicht fertig, aber wir werden gleich sehen, der erste Zyklus des Briefes ist fertig. Endlich aber seid alle gleichgesinnt, mitleidig, voll brüderlicher Liebe, barmherzig, demütig und vergeltet nicht Böses mit Bösem oder Scheltwort mit Scheltwort, sondern im Gegenteil, segnet, weil ihr dazu berufen worden seid, dass ihr Segen ererbet. Und jetzt wird das Ganze belegt mit einem Zitat aus Psalm 34. Ja, Psalm 34 kennen wir, ja. Seht und schmecket, dass der Herr gütig ist. Da wurde ja schon angespielt in Kapitel 2. Und jetzt kommt ein ausführliches Zitat ab Vers 10 bis 12. Das ist Psalm 34, Verse 13 bis 17. Denn wer das Leben lieben und gute Tage sehen will, wer möchte das nicht? Ein gutes Leben haben, ohne Leiden. Ja, jetzt gibt es ein Rezept. Und das in einem Brief, der so ausgesprochen über Leiden spricht. Das ist interessant. Denn wer das Leben lieben und gute Tage sehen will, was muss man machen? Der enthalte seine Zunge vom Bösen. Und seine Lippen, dass sie nicht Trug reden. Er wende sich ab vom Bösen und tue Gutes. Er suche Frieden und jage ihm nach. Denn die Augen des Herrn sind gerichtet auf die Gerechten und seine Ohren auf ihr Flehen. Das Angesicht des Herrn aber ist wider die, welche Böses tun. Und jetzt erklärt Petrus, und wer ist, der euch Böses tun wird, wenn ihr Nachahmer des Guten geworden seid? Also es ist wirklich so, wenn wir diese Dinge einhalten, also nicht böse reden, nicht lügen, andere belügen, wenn wir uns vom Bösen abwenden, Gutes tun, den Frieden suchen, ihm nachjagen und ein Gebetsleben führen, dann hat das Auswirkungen, wie es uns geht. Und es ist wirklich so, wenn ein Mitarbeiter in der Firma so lebt, dann hat im Allgemeinen die Mitarbeiter, die anderen, die schätzen das. Und das führt im Allgemeinen dazu, dass es einem recht gut gehen kann. Und so sehen wir, der erste Petrusbrief lehrt, es kommt darauf an, wie wir leben. Wir können viele Leiden im Leben können wir vermeiden durch biblischen Lebenswandel. Aber das ist jetzt nicht ein Rezept und so geht es einem immer gut. Jetzt sagt Petrus, aber, nicht wahr? Manchmal werde ich kritisiert, wenn ich etwas sage und dann sage ich aber, ja? Die Bibel sagt auch immer wieder aber. Hier zum Beispiel. Aber wenn ihr auch leiden solltet, um der Gerechtigkeit willen, glückselig seid ihr. Also, wenn es halt dann doch sein soll, dass wir für das, was wir gerecht leben, trotzdem leiden müssen, denn das erleben wir auch. Es gibt Leute, die stehen zum Herrn und wollen seinen gerechten Weg gehen und dann kann das negative Folgen haben. Also es ist nicht so, dass man durch richtig Leben, dass es einem immer nur gut geht, aber es ist doch eine allgemeine Regel, dass es jemandem dann gut geht. Also wenn jemand freundlich ist, umgänglich mit den Menschen, hat das einfacher als jemand, der ständig mürrisch reagiert. Aber es ist nicht eine sichere Sache ohne Ausnahmen. Jetzt gibt es ein Aber, und dann sagt Petrus, ihr seid aber überglücklich, wenn das so ist, wenn ihr um der Gerechtigkeit willen leiden müsst. Denn da könnt ihr gerade ein Zeugnis sein, wie wir früher gesehen haben. Und jetzt sagt Petrus weiter, er zitiert aus Jesaja 8. Oh, das kennen wir schon. Wir haben im Kapitel 2 von dem Fels des Ärgernisses gelesen. Und da steht, fürchtet aber nicht ihre Furcht, noch seid bestürzt, sondern heiliget Christus den Herrn in euren Herzen. Im Zusammenhang geht es darum, wir sollen nicht das fürchten, was die ungläubigen Menschen fürchten, sondern wir sollen unseren Blick haben auf den Herrn, auf Christus und ihm den ersten Platz im Herzen geben. Und jetzt sagt Petrus weiter, seid aber jederzeit bereit zur Verantwortung gegen jeden, der Rechenschaft von euch fordert, wegen der Hoffnung, die in euch ist. Aber mit Sanftmut und Furcht, indem ihr ein gutes Gewissen habt, damit, worin sie gegen euch als Übeltäter reden, die zu Schanden werden, welche euren guten Wandel in Christus verleumden. Denn es ist besser, wenn der Wille Gottes es will, für Gutes zu leiden, als für Böses tun. Jetzt sagt ihr müsst immer bereit sein zur Verantwortung. Verantwortung hier ist das Wort Apologia. Apologie ist zum Beispiel eine Verteidigungsrede. Wenn ein Angeklagter vor Gericht sich verteidigen muss, dann hält er eine Apologie. Und hier sagt Petrus, wir müssen unseren Glauben erklären können, darlegen können gegenüber den Menschen, die uns fragen. Nicht wahr? Es gibt beim Zeugnis die Möglichkeit, dass wir auf Menschen zugehen, solche, die uns gar nicht gefragt haben, etwas zu hören. Das braucht es auch. Wenn wir warten, bis die Leute zu uns kommen, dann können wir manchmal ganz lange warten. Aber es gibt doch die Leute, die kommen. Und die sagen, warum lebst du so? Warum? Und dann sagt er, dann müsst ihr Rechenschaft ablegen können über die Hoffnung eures Glaubens. Aber tut das mit Sanftmut und Furcht. Also nicht, indem ihr die Leute runtermacht. Habt dabei Gottesfurcht. Ihr müsst es so tun, damit ihr ein gutes Gewissen dabei habt. Und so, dass die Leute, die gegen uns reden als Christen, dass sie beschämt werden. Wenn sie die Wahrheit hören, warum wir als Christen so denken, warum wir als Christen so handeln. Aber diese Bereitschaft ist ganz wichtig. Und darum ist es auch wichtig, dass wir uns Mühe geben, zu lernen, wie kann ich den christlichen Glauben erklären, begründen anderen gegenüber. Und es gibt Leute, die denken, ja, da muss ich jahrzehntelang studieren. Nein, man lernt das, indem man es macht. Das ist einfach so. Im Schwimmen lernt man auch, indem man es einfach mal macht. Und so ist es auch, eben den Glauben erklären, muss einfach machen und nächstes Mal wird es noch besser. Und dann sieht man, aha, dort hätte ich das eigentlich so sagen müssen, dann wird es nächstes Mal noch besser. Ja, und jetzt sind wir hier, nach diesen allgemeinen Erklärungen, Ermahnungen, sind wir am Ende des ersten Teiles des Petrusbriefes. Schauen wir uns mal die Grobstruktur an auf dem Blatt. Da habe ich geschrieben, dass der Petrusbrief besteht aus zwei Zyklen, aus zwei Teilen. Und diese Teile entsprechen der Tora, den fünf Büchern Mose. Jetzt zeige ich das ganz kurz. Da hatten wir doch die Verse 1 bis 12. Das ist ein Abschnitt für sich, nach der Begrüßung. Und dieser Abschnitt entspricht dem ersten Buch Mose. Dann kommen die Verse 13 bis 25, das entspricht dem zweiten Buch Mose. Und dann Kapitel 2, 1 bis 10, das entspricht dem dritten Buch Mose. Ich erkläre. Im ersten Abschnitt ging es doch darum, um das Leben aus Gott. Gott hat uns wiedergeboren. Es ging um das Erbteil, dieses unverweltliche Erbteil im Himmel. Es ging um die Glaubensprüfung, wie Gold im Feuer. Und es ging um den Messias, den die Propheten angekündigt hatten. Nun, im ersten Buch Mose sehen wir, wie Gott Adam das Leben einhaucht. Da wurde eine lebendige Seele. Im ersten Buch Mose sehen wir, wie Gott Abraham, Isaak und Jakob verheißt, das Land Kanaan als Erbteil zu geben. Und in 1. Mose 22 haben wir das Kapitel über die Glaubensprüfung, wo Abraham aufgerufen wird, Gott seinen Sohn Isaak darzubringen. Und ständig an Abraham, Isaak und Jakob wird angekündigt, dass von ihnen wird einmal der verheißene Erlöser abstammen. Das sind genau wesentliche Grundelemente im ersten Buch Mose. Dann, der nächste Abschnitt, Vers 13, deshalb umgürtet die Lenden eure Gesinnung. Im zweiten Buch Mose wurden die Israeliten aufgerufen, sie sollen sich gürten, den Stock in die Hand nehmen und das Passahlamm in Eile essen, denn sie müssen bereit sein, um in dieser Nacht aufzubrechen. Und hier in diesem Abschnitt haben wir, indem ihr wisst, dass ihr nicht erlöst worden seid mit Silber oder Gold, sondern durch das kostbare Blut Jesu Christi. Bereit zum Aufbruch, das kostbare Blut des Lammes. Und dann das dritte Buch Mose zeigt, Israel ist ausgezogen aus Ägypten und dann mussten sie ja die Stiftshütte, den transportablen Tempel bauen. Und danach rief Gott, 3. Mose 1, Vers 1, aus dem Tempel, aus der Stiftshütte, und er sagt, wenn jemand mir ein Opfer bringen will, dann wird das Brandopfer erklärt, das Speisopfer, das Friedensopfer, das Sünden, das Schuldopfer und so weiter und so fort. Da wird der Priesterdienst erklärt. Und genau in diesem Abschnitt 2, 1 bis 10 geht es darum, die Gläubigen sind ein geistliches Tempelhaus, sie sind ein heiliges Priestertum, ein königliches Priestertum, um Gott darzubringen, geistliche Schlachtopfer. Das ist genau das Thema vom dritten Buch Mose. Dann kommt das vierte Buch Mose, das ist das Buch der Wüstenwanderung. Wie das erlöste Volk nun durch eine schwierige Welt, durch die Wüste hindurchgehen muss ans künftige Ziel. Und genau der weitere Abschnitt, 2 Vers 11, wird gezeigt, wie man als Gläubiger einen treuen Wandel in dieser Welt führen soll. In allen möglichen Umständen. gegenüber der Regierung, den Menschen allgemein, gegenüber dem Vorgesetzten, gegenüber dem ungehorsamen Ehemann und so weiter. Und das fünfte Buch Mose, das war die Abschiedsrede von Mose am Ende der Wüstenwanderung. Und da hat er nochmals das ganze Gesetz zusammengefasst und erklärt, wie man das dann im verheißenen Land anwenden muss. Ganz konkret. Und das entspricht diesem Abschnitt 3, Vers 8 und folgende, wo nochmals ganz dicht die wichtigen Dinge des christlichen Lebens vorgestellt werden. Als Abschluss: Endlich aber seid alle gleichgesinnt, mitleidig, voll brüderlicher Liebe, barmherzig, demütig und so weiter und so fort. Ja, und jetzt käme der zweite Teil, aber es ist schon 5 Uhr gewesen. Darf ich noch 10 Minuten anhängen? Geht das? Und wer auf den Zug gehen muss, darf ungeniert gehen. Das ist kein Problem. Oder was auch immer. Ja, die Bibelstudentage sind ja hauptsächlich Einführungen in Bibelbücher. Es geht ja nicht um eine Vers-für-Vers-Auslegung, obwohl wir das jetzt so ein bisschen in diese Richtung gemacht haben. Und jetzt kann ich eben das so wie normalerweise gedacht, als Übersicht machen. In den weiteren Versen spricht Petrus über Christus, der für unsere Sünden gelitten hat. Vers 18. Der Gerechte für die Ungerechten, damit er uns zu Gott führe. Getötet nach dem Fleisch, aber lebendig gemacht nach dem Geist, in welchem er auch hinging und predigte den Geistern, die im Gefängnis sind, welche einst ungehorsam waren, als die Langmut Gottes harrte in den Tagen Noahs, während die Arche zugerichtet wurde, in welche wenige, das ist 8 Seelen, durch Wasser gerettet wurden. Jetzt kommt wieder ein neuer Zyklus, der entspricht dem ersten Buch Mose. Und da geht es jetzt hier um die Sintflut. 1. Mose 6 bis 9. Und Noah. Hier wird erklärt, der Herr Jesus hat gelitten. Und er ist als Mensch gestorben, getötet nach dem Fleische. Als Gott konnte er nicht sterben. Darum ist der Herr Jesus Mensch geworden. Getötet nach dem Fleische. Aber er wurde dann lebendig gemacht durch den Heiligen Geist am dritten Tag. Auferweckt durch die Kraft des Heiligen Geistes. Aber lebendig gemacht nach dem Geiste. Und jetzt erklärt Petrus, in der Kraft dieses Geistes ist Christus hingegangen und hat den Menschen zur Zeit Noahs gepredigt. Wann ist das geschehen? Es gibt Ausleger, das hat auch Luther so gelehrt, Christus sei nach seinem Tod ins Totenreich hinabgestiegen zu den Verlorenen und habe ihnen dort das Evangelium gepredigt. Und die Allversöhner, die sagen, Christus hat dort den Menschen gepredigt und sie hatten noch eine zweite Chance nach dem Tod, um errettet zu werden. Aber die Wahrheit ist diese. Der Herr Jesus ging ins Paradies, da wo die Erlösten sind. Und er sagt dem Schächer am Kreuz, heute wirst du mit mir im Paradies sein. Aber in 1. Mose 6 sagt Gott, mein Geist soll nicht ewiglich mit dem Menschen rechten, da er ja Fleisch ist. Und seine Tage seien 120 Jahre. Dann wird Noah berufen, die Arche zu bauen. Und Noah war ein Prediger der Gerechtigkeit. 2. Petrus 2, Vers 4. Noah hat durch die Kraft des Heiligen Geistes gepredigt. Aber diese Menschen waren ungehorsam, wie es hier steht. Welche einst ungehorsam waren, als die Langmut Gottes harrte in den Tagen Noahs. Es geht hier übrigens nur um die Leute zur Zeit von Noah. Es geht nicht um alle alttestamentlichen Menschen. Und das waren nicht Leute, die nichts gehört haben, sondern das waren Leute, die hatten gehört. Noah hat 120 Jahre lang gepredigt. Das bedeutet nicht, die Menschen sollen jetzt nur noch 120 Jahre alt werden, denn nach der Sintflut wurden sie immer noch viel älter. Nein, das war 120 Jahre Zeugnis. Und dann kam die Sintflut und hat sie alle weggerafft. Und jetzt sind diese Menschen, das heißt ihre Geister, die sind im Gefängnis. im Totenreich, wo sie warten auf das künftige Gericht vor dem großen weißen Thron. Offenbarung 20. Nun, der Herr Jesus hat diesen Geistern im Gefängnis, hat er gepredigt. Aber nicht, als er gestorben war, sondern zur Zeit von Noah. Nicht wahr? Wenn ich Hans heute das Evangelium erklären würde, morgen kommt er wegen einem Vergehen in den Knast, dann kann ich am Dienstag sagen, ich habe Hans im Knast das Evangelium verkündigt. Nicht, ich habe Hans im Knast das Evangelium verkündigt, sondern Hans im Knast das Evangelium verkündigt. Und hier wird gesagt, Christus ist in diesem Geist hingegangen und hat diesen Menschen, diesen Geistern, also diesen menschlichen Geistern, hat er gepredigt, sind jetzt im Gefängnis. Und warum macht er das? Weil er eine Verknüpfung machen will zwischen der Sintflut und dem, was am Kreuz geschehen ist. Er sagt nämlich im Weiteren, welches Gegenbild auch euch jetzt errettet, das ist die Taufe. Gegenbild, also ich lese nach der alten Elberfelder, die ist hier sehr genau, nicht alle Übersetzungen sind so genau wie da. Welches Gegenbild auch euch jetzt errettet, das ist die Taufe. Gegenbild, griechisch Antitypos, heißt das ein anderes Bild für dasselbe. Aha, die Taufe ist ein Bild und das mit der Sintflut ist auch ein Bild. Nicht wahr? Bei der Taufe, der Täufling wird untergetaucht, das ist das Bild des Grabes, ich bin mit Christus begraben in seinem Tod. Und er kommt wieder rauf, ist ja nur ein Bild, darum holt man die wieder rauf. Und das bedeutet, ich bin mit Christus auferweckt zu einem neuen Leben. Und genau das Gleiche haben wir in der Sintflut. Die Arche ist ein Bild von Jesus Christus. Die Gläubigen, Noah und seine Familie, gingen hinein. Gott schloss die Türe. Die Arche ging durch die Wasser des Gerichtes. Das Gericht Gottes kam auf die Arche, aber die drin wurden verschont. Und so ist der Herr Jesus in das Gericht Gottes gegangen am Kreuz. Und diejenigen, die an ihn glauben, sie haben nichts von diesem Gericht gespürt und trotzdem können sie sagen, ich bin mit Christus gekreuzigt und nicht mehr lebe ich, sondern Christus lebt in mir. Sie sind in Christus und das Werk des Herrn Jesus am Kreuz, sein Tod, sein Leiden, wird ihnen zugerechnet. Also beides, die Sintflut und die Taufe, sprechen von dem Tod und der Auferstehung Christi. Und übrigens noch schön, die Arche landete am Schluss auf dem Ararat. Und das Datum der Landung, ich habe jetzt nicht mehr Zeit, um das genau darzulegen, ist exakt der gleiche Tag wie der Tag der Auferstehung im Neuen Testament. Der gleiche Kalendertag. Das ist gewaltig. Und eben, Petrus will den Zusammenhang herstellen zwischen Sintflut und Taufe, Totenauferstehung Christi. Und darum sagt er eben, Christus ist für uns gestorben, er ist im Geist hingegangen, hat den Menschen damals zur Zeit von Noah gepredigt, die sind jetzt im Gefängnis, und eben die Taufe ist ein anderes Bild von diesem Tod und Auferstehung Christi, die das gleiche ausdrückt wie die Sintflut. Und er sagt hier, die Taufe ist nicht ein Ablegen der Unreinigkeit des Fleisches, also da wird nicht plötzlich durch die Taufe das Böse in uns, das wir von Adam geerbt haben, ausgerissen. Ist nur ein Bild. Nur, aber ein ganz besonderes Bild, denn Petrus sagt, die Taufe rettet euch. Welches Gegenbild auch euch jetzt errettet, das ist die Taufe. Merken wir, Petrus sagt nicht, die Taufe hat euch errettet. Er spricht zu Erlösten, indem wir dieses wissen, dass ihr nicht mit wesentlichen Dingen erlöst worden seid. 1 Vers 18. Aber hier sagt er, die Taufe rettet euch in der Gegenwart. Immer wieder. Ja, er sagt, die Taufe ist das Begehren eines guten Gewissens vor Gott. Und dieses Wort für Begehren kann man übersetzen mit Begehren, Abmachung, Verpflichtung. Der Täufling, und das betone ich ganz besonders, wenn ich Leute taufe, die zum Glauben gekommen sind, dass ihr macht jetzt eine Abmachung mit Gott. Euer altes Leben ist begraben, vorbei, darum werde ich euch untertauchen. Aber wenn ihr raufkommt, das bedeutet, jetzt will ich in einem neuen Leben mit dem Herrn Jesus leben. Das ist eine Abmachung vor Gott. Ihr verpflichtet euch vor Gott, aber ich möchte jetzt ein Leben führen, wo ich ein gutes Gewissen haben kann vor Gott. Und das hilft. Plötzlich kommt man in eine Situation und denkt, oh, muss mich entscheiden. Aber wenn ich diesen Weg wähle, dann komme ich letztlich wieder in mein altes Leben zurück. Und wenn ich mich so entscheide, dann kann ich wirklich einen Weg gehen, wo ich ein gutes Gewissen vor Gott habe. Was habe ich damals am so und so vielten bezeugt vor Gott, abgemacht? Ein gutes Gewissen. Ich wähle diesen Weg. Dann hat mich die Taufe in dem Moment gerettet vor einem falschen Weg. Und so rettet die Taufe jemand. Es ist ganz wichtig, also wenn jemand auch 20 Jahre noch nicht getauft worden ist nach seiner Bekehrung, dann soll er das noch machen. Das hat wirklich einen praktischen Einfluss. Es ist eine Abmachung und das ist eine Hilfe, um diesen Weg der Jüngerschaft zu gehen. Ja, und jetzt fasse ich einfach zusammen. In Kapitel 4, ab Vers 1 bis 6 spricht Petrus über das vergangene Leben in der Sünde. Und er sagt, jetzt ist es genug, dass wir so gelebt haben früher. Das entspricht dem zweiten Buch Mose, Israel in der Sklaverei in Ägypten. Aber dann kam ja die Erlösung. Und jetzt ist die Zeit der Sklaverei endlich vorbei, die Sklaverei der Sünde. Dann kommt ein nächster Abschnitt, Kapitel 4, Vers 7 bis 11. Und da sagt Petrus, jeder Gläubige hat eine Gnadengabe empfangen. Und damit sollen wir Gott dienen. Interessant, der kennt ja die vielen Leute gar nicht, aber er sagt nicht, einige haben eine Gabe empfangen. Er sagt, ein jeder eine Gabe, eine Gnadengabe, griechisch Charisma, empfangen hat, dient damit Gott. Das heißt, jeder Gläubige bekommt mit der Bekehrung eine Gnadengabe. Es ist nicht etwas, das wir dann irgendwann mal nach 10 Jahren, plötzlich kommt es über einen und dann hat man eine Gabe. Oh, mit der möchte ich nichts zu tun haben. Nein, sondern Gott gibt bei der Wiedergeburt und beim Empfang des Heiligen Geistes, gibt er jedem Gläubigen mindestens eine Gabe. Und er sagt, dient damit einander. Und da haben wir das Thema vom dritten Buch Mose, da geht es um den Dienst für Gott. Und dann, ab Kapitel 4, Vers 12 bis 19, spricht Petrus über Verfolgung. Und da geht es um diese Christenverfolgung unter Nero. Und da haben wir das Thema des vierten Buches Mose, der Gang durch die Wüste mit all den Nöten und Bedrängnissen des Lebens. Und schließlich, Kapitel 5, ist eine allgemeine Ermahnung wieder an die Gläubigen, entsprechend dem fünften Buch Mose. Da erklärt er, wie Hirten in der Gemeinde sich verhalten sollen. Er spricht darüber, wie Jüngere sich gegenüber Älteren verhalten sollen, aber auch alle Gläubigen einander gegenüber. Wichtig ist, dass alle Demut zeigen und sich unter Gottes mächtige Hand beugen. Dann spricht er darüber, wie Satan die Gläubigen angeht als brüllender Löwe und wie wir ihm widerstehen müssen. Und schließlich in Vers 10 sagt Petrus, der Gott aller Gnade aber, der euch berufen hat zu seiner ewigen Herrlichkeit in Christus Jesus, nachdem ihr eine kleine Zeit gelitten habt. Er selbst wird euch vollkommen machen, befestigen, kräftigen, gründen. Ihm sei die Herrlichkeit und die Macht von Ewigkeit zu Ewigkeit. Amen. Also, er macht Mut, wir gehen durch Leiden, aber es ist der Gott der Gnade, der uns hilft, dass wir ans Ziel kommen. Und am Schluss grüßt er noch, Frau Petrus grüßt mit. Es grüßt euch die Miterwählte. Ja, früher hat Petrus, ist er mit dem Herrn herumgereist und er sagt, wir haben Frau, Haus und Äcker verlassen und sind ihr nachgefolgt. Aber es war natürlich so, dass der Herr mit den Jüngern auch immer wieder nach Kapernaum zurückgekehrt ist. Und es war aber eine schwierige Zeit, aber offensichtlich später war das so, dass Frau Petrus ihn begleiten konnte. Und jetzt schreibt er diesen Brief und sagt, die Miterwählte in Babylon grüßt euch auch. In Babylon. Ja. Babylon. Gab es diese Stadt damals noch? Ja, natürlich. Und das war im Irak ein Ort, wo viele Juden lebten. Viele Juden dort. Babylon kann übrigens heißen die Stadt Babylon oder den Südirak im Allgemeinen. Und es gab dort im Südirak und sogar in Babylon selber viele Juden. Und das ist offensichtlich ein Hinweis, dass Petrus unter den Juden im Irak auch gewirkt hatte und so seinen Brief geschrieben hat in die Türkei. Es gibt viele, die sagen, ja, Babylon ist hier ein Deckname für Rom. Ja, das wäre nicht absolut unmöglich, denn Babylon in der Offenbarung, die später geschrieben wurde, ist ja ein Name für Rom. Aber warum braucht er einen Decknamen, wenn er da öffentlich gewirkt hat in Rom? Muss er nicht einen Decknamen im Brief haben? Und so ist eigentlich durchaus naheliegend, dass er eben unter den Juden im Südirak gewirkt hat und von dort aus diesen Brief geschrieben hat.
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0: Now, you have on the screen right now all of Surah 112.
1: Du hast auf an dem Bildschirm seht ihr Surah 112.
0: Which is called Surah Al-Ikhlas, which means the sincerity or the purity.
1: Das heißt Surah Al-Ikhlas, das heißt Reinheit.
0: And so it says, say, he is Allah, the one and only, Allah, the eternal absolute. Lem yelid wa lem yulid. He begetteth not, nor is he begotten, and there is none like unto him.
1: Ja, ich lese von einer deutschen Übersetzung, da heißt es, sprich, Doppelpunkt, er ist Allah, der Einzige, Allah, der Unabhängige und von allen Angeflehte. Er zeugt nicht und ward nicht gezeugt, und keiner ist ihm gleich.
0: Zeugt would be to beget.
1: Yes.
0: Okay, all right, very good. This is about as close as you can get in the Quran to a creedal statement.
1: Das ist so nah kann man im Koran kommen, wenn es über die Schöpfung spricht.
0: I mean,
1: näher kommt man nicht heran.
0: Many Muslims have the entirety of this surah memorized.
1: Viele Muslime kennen diese ganze Sure auswendig.
0: And actually, three of the four ayah or verses sound a lot like what we would have in Isaiah or Jeremiah.
1: Und viele drei dieser Verse aus dieser Sure, sie klingen ähnlich zu dem, was wir in Jesaja vorfinden.
0: I mean, the last verse sounds like something out of Isaiah 43 or something like that.
1: Und der letzte Vers und keiner ist ihm gleich hört sich an wie Jesaja 43.
0: But there is one major difference.
1: Aber es gibt einen großen Unterschied.
0: The third ayah says, "He begetteth not, nor is he begotten."
1: Der dritte Vers sagt, er zeugt nicht und ward nicht gezeugt.
0: Now, what is that about?
1: Nun, worüber spricht das?
0: Now, remember, the Quran comes half a millennium after the time of Jesus.
1: Nun, ihr erinnert euch, der Koran, der kommt eher ein halbes Jahrtausend nach der Zeit Jesu.
0: And so what you have here is a negation, a denial of what the Quran understands Christians to be saying about the relationship of God the Father and God the Son.
1: Und was wir hier vorfinden, ist eine Ablehnung, eine Verneinung zu der Beziehung zwischen Gott dem Vater und Gott dem Sohn.
0: So here in one of the most important chapters of the Quran.
1: Und hier finden wir in einem der wichtigsten Kapitel des Koran.
0: A chapter that Muhammad, according to the Hadith, said was equal to reciting a third of the Quran.
1: Ein Kapitel, das nach der Hadith so wichtig war für Mohammed, dass es ein Drittel des Korans ausmachen würde.
0: One quarter of the verses are a denial of our faith.
1: Und ein Viertel dieser Verse sind die Verleugnung oder die Ablehnung, die Verneinung unseres Glaubens.
0: So we have to understand that in regards to the relationship of Islam and Christianity.
1: Und wir müssen das verstehen in Bezug auf die Verbindung zwischen dem Islam und dem Christentum.
0: Now, we need to understand, I mentioned to you the sin of shirk.
1: Folgendes müssen wir unbedingt verstehen. Ich hatte die Sünde, die Schurk-Sünde erwähnt.
0: The sin of shirk is the one sin that if you die on that sin, if you die as one who's committed that sin, you cannot be forgiven by Allah.
1: Die Sünde, die Schurksünde bedeutet, wenn du auf dem Sterbebett stirbst und diese Sünde begehst, dann wird dir von Allah niemals vergeben werden.
0: Muhammad even told a story about a man who had killed 100 people who was forgiven by Allah and allowed into paradise.
1: Und Mohammed erzählt eine Geschichte, in der ein Mann 100 Menschen umbrachte und ihm wurde vergeben und er erhielt von Allah einen Platz im Paradies.
0: But if you commit shirk, you cannot be forgiven.
1: Aber wenn du Schurk begehst, wird dir niemals vergeben werden.
0: Here are some of the examples of that in Surah 31:13. Oh, my son, do not associate anything with Allah. Indeed, association with him is great injustice.
1: Und hier ist ein Beispiel in Sure 31, Vers 13. Und denke daran, du Luqman, zu seinem Sohn, da Luqman, zu seinem Sohn sprach, indem er ihn ermahnte: O mein lieber Sohn, setze Allah keine Götter zur Seite, denn Götzendienst ist fürwahr eine schwere Sünde.
0: All right. And in Surah 6:1, all praise is due to Allah who created the heavens and the earth and made the darkness and the light. Then those who disbelieve, kafirs, equate others with their Lord.
1: Und in Sura 6, Vers 1 heißt es: Aller Preis gehört Allah, der die Himmel und die Erde erschaffen und die Finsternis und das Licht ins Sein gerufen hat. Doch setzen jene, die da ungläubig sind, ihrem Herrn anderes gleich oder andere Wesen gleich.
0: All right. Now there's a, since none of you have read the Quran, or at least all the Quran,
1: Da niemand von euch den Koran gelesen hat oder den ganzen Koran,
0: I need to read some of these verses into your hearing so you can hear what the text says to us.
1: Möchte ich einige dieser Verse vorlesen, so dass ihr das im Gehör habt, damit ihr wisst, was dieser Text oder was es bedeutet.
0: Notice that in Surah 4, 47 through 48.
1: Beachtet, dass in Sure 4, Vers 47 bis 48,
0: that here we have the very text that says that shirk is unforgivable.
1: Hier haben wir den Beweis, dass Schurk unvergebbar ist.
0: And it's in the context of addressing you and me.
1: Und es ist in dem Kontext, der von dir und von mir spricht.
0: So notice it says, O you who were given the scripture, that's the Alal Kitab.
1: Und achtet darauf, es heißt, ihr, die ihr die Schriften erhalten habt,
0: believe in what we have sent down to Muhammad, confirming that which is with you, before we obliterate faces and turn them toward their backs or curse them as we curse the Sabbath breakers. And ever is the decree of Allah accomplished. Indeed, Allah does not forgive association with him, that's shirk, but he forgives what is less than that for whom he wills, and he who associates others with Allah has certainly fabricated a tremendous sin.
1: Da heißt es: O ihr, denen die Schrift gegeben wurde, glaubt an das, was wir herabsandten, bestätigend das, was schon bei euch ist, bevor wir einige der Führer vernichten und sie umlegten auf ihre Rücken oder sie verfluchten, wie wir die Sabbatleute verfluchten. Und Allahs Befehl wird vollzogen werden. Wahrlich, Allah wird es nicht vergeben, dass ihm Götter zur Seite gestellt werden. Doch vergibt er das, was geringer ist als dies, wem er will. Und wer Allah Götter zur Seite stellt, der hat wahrhaftig eine gewaltige Sünde ersonnen.
0: And in the very same Surah, Surah 4, Ayahs 171 to 172, we again are addressed. O people of the scripture, Alal Kitab, the people of the book, do not commit excess in your religion or say about Allah except the truth. I'd like to stop there and have you do the corresponding section.
1: Und ein bisschen gegen Ende dieser Sure wird dies nochmal wiederholt und es wird an uns gerichtet. Da heißt es in Vers 171: O Volk der Schrift, übertreibt nicht in eurem Glauben und sagt von Allah nichts als die Wahrheit.
0: Now, what you need to understand is that Muslims believe that we have gone beyond what God revealed to us in Scripture.
1: Ihr müsst nun verstehen, dass Muslime über uns denken, dass wir darüber hinausgegangen sind, was in der Schrift gegeben wurde.
0: That concept of excess, going beyond what has been revealed, is fundamental to understand how they view our worship.
1: Und es ist notwendig, dass ihr das versteht, wie sie unseren Gottesdienst, unsere Anbetung ansehen, nämlich, dass wir weiter gegangen sind als das Geschriebene.
0: They believe that Jesus was a mere prophet.
1: Sie glauben, dass Jesus ein gewöhnlicher Prophet war.
0: He was virgin born.
1: Er stammte von der Jungfrau ab.
0: He performed miracles, some of which we don't even believe he performed.
1: Er hat Wunder vollwirkt, von denen wir noch nicht einmal glauben, dass er sie getan hat.
0: The reason for that being that the author of the Quran included in his stories about Jesus stories from the Gnostic Gospels.
1: Und der Grund dafür ist, dass der Schreiber des Korans Geschichten mit hineingenommen hat in den Koran, die aus den gnostischen Evangelien stammen.
0: They do not accuse him of sin.
1: Sie bezichtigen ihn keiner Sünde.
0: But the issue is, they deny that he was the son of God.
1: Aber sie verleugnen, dass er der Sohn Gottes war.
0: Now, what the Quran understands by Son of God is going to be one of the big issues.
1: Und nun, das geht ans Eingemachte. Was versteht der Koran unter dem Sohn Gottes?
0: And I'm going to have to hurry to get to that.
1: Und ich muss mich beeilen, um dahin zu kommen.
0: But we continue on. The Messiah, Jesus, the son of Mary, was but a messenger of Allah, and his word which he directed to Mary, and a soul created a command from him. So believe in Allah and his messengers.
1: Da heißt es, der Messias, Jesus, Sohn der Maria, war nur ein Gesandter Allahs und eine frohe Botschaft von ihm, die er niedersandte zu Maria und eine Gnade von ihm. Glaubt also an Allah und seine Gesandten.
0: And do not say, three, desist, it is better for you. Indeed, Allah is but one God. Exalted is he above having a son. Let's just stop with that. Say a little time.
1: Glaubt also an Allah und seinen Gesandten und sagt nicht drei. Lasst ab, es ist besser für euch. Allah ist nur ein einziger Gott. Fern ist es von seiner... Okay.
0: Now, listen to what the Quran is saying.
1: Nun beachtet, was der Koran hier sagt.
0: Do not say three.
1: Sage nicht drei.
0: Is that the Trinity?
1: Ist das die Dreieinigkeit?
0: Do we say there are three gods?
1: Sagen wir, es gibt drei Götter?
0: Every time the Quran says do not say three,
1: jedes Mal, wenn der Koran sagt, sage nicht drei,
0: the next line is there is only one God.
1: Ist die nächste Zeile gleich, es gibt nur einen Gott.
0: It seems very clear that the author of the Quran thinks that we are presenting three gods.
1: Es ist sehr offensichtlich, dass der Schreiber des Koran davon ausgeht, dass wir an drei Götter glauben.
0: And then immediately afterwards you have exalted is he above having a son.
1: Und gleich darauf heißt es, er ist erhaben und er ist darüber erhaben, dass er einen Sohn hat oder habe.
0: Now, what does that mean? I'm going to have to skip some text so that we have time to get to where I want to go, and I apologize for that. But what does it mean, he is exalted above having a son?
1: Nun, was bedeutet es, dass er darüber erhaben ist, einen Sohn zu haben?
0: Let's look at just a couple other texts. Surah 39:4.
1: Lass uns einige andere Verse anschauen. Surah 39, Vers 4.
0: It says, had Allah wished to take to himself a son, he could have chosen whom he pleased out of those whom he doth create. But glory be to God, he is above such things. He is Allah, the one, the irresistible.
1: Da heißt es, hätte Allah sich einen Sohn zugesellen wollen, er hätte wählen können, was ihm beliebte von dem, was er erschafft. Preist ihm, er ist Allah, der Einzige, der Allbezwingende.
0: Then the next one is Surah 6:101, which says, to him is due the primal origin of the heavens and the earth. How can he have a son when he hath no consort? He created all things and he hath full knowledge of all things.
1: Und in Surah 6, Vers 101, da heißt es, Schöpfer der Himmel und der Erde, wie sollte er einen Sohn haben, wo er keine Gefährtin hat und wo er alles erschuf und alle Dinge weiß?
0: Gefährtin?
1: Gefährtin.
0: How would you translate that?
1: Erschuf und alle Dinge weiß.
0: Gefährtin?
1: Gefährtin.
0: How would you translate that?
1: Somebody who...

0: ich ein Partner.
1: So, what is the Quran talking about? What does it mean to have a son for God?
0: Nun, was spricht der Koran? Was bedeutet es, dass man von Gott einen Sohn hat?
1: Well, I could spend a lot more time on this, and I do in my book on this subject.
0: Ich könnte noch viel Zeit damit verbringen, und ich tue das in meinem Buch, das diesen Titel trägt.
1: But I will have to focus upon this one very, very important verse very quickly.
0: Aber ich möchte noch auf diesen einzigen Vers kurz eingehen.
1: Listen to these words from Surah 5:116.
0: Achtet auf den Vers in Surah 5, Vers 116.
1: Now, before I read them, let me tell you, this is the only place in the Quran where three are mentioned.
0: Und achtet bitte darauf, das ist die einzige Stelle im Koran, an dem drei erwähnt werden.
1: Excuse me while I restart my heart. Yeah, it woke me up. Hope it woke you up too. Nowhere in the Quran do you ever have a reference to Father, Son, Holy Spirit.
0: An keiner anderen Stelle im Koran gibt es einen Bezug zu dem Vater, dem Sohn und dem Heiligen Geist.
1: In fact, Heiligen Geist, Holy Spirit, in Islamic theology is the angel Gabriel.
0: Und in der islamischen Theologie ist der Heilige Geist der Engel Gabriel.
1: So notice what three are mentioned in this verse.
0: Und beachtet, wie drei in diesem Vers erwähnt werden.
1: And beware the day when Allah will say, O Jesus, son of Mary, did you say to the people, take me and my mother as deities besides Allah? He will say, exalted are you. It was not for me to say that to which I have no right. If I had said it, you would have known it. You know what is within myself, and I do not know what is within yourself. Indeed, it is you who is knower of the unseen.
0: Und da heißt es, und wenn Allah sprechen wird, O Jesus, Sohn der Maria, hast du zu den Menschen gesprochen, nehmt mich und meine Mutter als zwei Götter neben Allah? Wird er antworten, heilig bist du oder erhaben bist du? Nie konnte ich das sagen, wozu ich kein Recht hatte. Hätte ich es gesagt, du würdest es sicherlich wissen. Du weißt, was in meiner Seele ist, aber ich weiß nicht, was du im Sinn trägst. Du allein bist der Wisser der verborgenen Dinge.
1: What does it sound like to you?
0: Wie hört sich das für euch an?
1: Did the author of the Quran understand what we believe
0: about the doctrine of the Trinity? Hat der Schreiber des Koran verstanden, was wir glauben?
1: I don't have time to develop this, but it seems very clear to me that the author of the Quran thought that the Trinity was God the Father married to Mary, and they had a kid named Jesus.
0: Ich habe nicht die Zeit, das alles auszuführen, aber es ist sehr offensichtlich, dass der Schreiber des Koran folgende Meinung über die Christen hatte. Da ist Gott der Vater, dann ist Maria die Mutter, auch Gott, und sie haben ein Kind, und das ist Jesus.
1: Now, that in and of itself demonstrates the origin of the Quran.
0: Und
1: that in and of itself demonstrates the origin of the Quran. That is sufficient to demonstrate the origin.
0: Das ist ausreichend, um den Ursprung oder die Abstammung des Koran zu zeigen.
1: Because even if the Trinity was wrong,
0: weil selbst wenn die Dreieinigkeit falsch wäre,
1: Allah knew what the Trinity was in 632.
0: Hätte Allah nach 636 wissen müssen, was die Dreieinigkeit ist.
1: If he wanted to refute the doctrine of the Trinity, Allah could have done so accurately.
0: Und wenn Allah wusste, was wenn Allah die Lehre der Dreieinigkeit verleugnen wollte, dann hätte er das klar tun können.
1: Now let me emphasize to you, Muslims believe that the Quran is the very words of Allah.
0: Und nun, ich möchte, dass ihr wisst, dass die Muslime glauben, der Koran sind die Worte von Allah.
1: The orthodox Sunni perspective is that the Quran is uncreated. It's uncreated.
0: Die Sunniten glauben, dass der Koran uncreated,
1: uncreated,
0: ungeschaffen ist,

0: It is as eternal as God is.
1: Er ist so ewig wie Gott ist.
0: So there is nothing of man mixed into the Quran from the Islamic perspective.
1: Aber von der islamischen Perspektive gibt es nichts, was Menschen in den Koran hineinvermischt haben.
0: So you can't even ask the question, did Muhammad understand the Trinity?
1: Du kannst also noch nicht mal die Frage stellen, ob Mohammed die Dreieinigkeit verstanden hätte.
0: Because there's nothing of Muhammad in the Quran.
1: Weil im Koran gibt es nichts über Mohammed.
0: At least from the Islamic viewpoint.
1: Zumindest von dem islamischen Standpunkt aus gesehen.
0: Now, one other thing about this verse that really bothers me.
1: Und etwas anderes über diesen Vers, der mir zu schaffen macht.
0: Jesus is mentioned a number of times in the Quran.
1: Jesus wird eine sehr häufig im Koran erwähnt.
0: And he is quoted many times in the Quran.
1: Und wird sogar zitiert im Koran.
0: Here's one of them.
1: Und hier nur eine Stelle von ihm.
0: But good luck finding that anywhere in your concordance.
1: Aber viel Glück, wenn du das finden willst in deiner eigenen Konkordanz.
0: The words that are put into Jesus' mouth here are very offensive to me.
1: Die Worte, die hier Jesus in den Mund gelegt worden sind, die sind sehr verletzend, für mich zumindest.
0: Notice it says, you know what is within myself and I do not know what is within yourself.
1: Habt ihr beachtet, was er sagt? Du weißt, was in meiner Seele ist, aber ich weiß nicht, was du im Sinn trägst.
0: That's not the Jesus I know.
1: Das ist nicht der Jesus, den ich kenne.
0: In fact, if Muhammad had ever read these words,
1: wenn Mohammed jemals diese Worte gelesen hätte.
0: Matthew 11:27 says, all things have been handed over to me by my Father, and no one knows the Son except the Father, nor does anyone know the Father except the Son, and anyone to whom the Son wills to reveal him.
1: Da heißt es Matthew 11.
0: Matthew 11:27.
1: Alles ist mir übergeben von meinem Vater und niemand erkennt den Sohn als nur der Vater, noch erkennt jemand den Vater als nur der Sohn und wem irgend der Sohn ihn offenbaren will.
0: For Christians, it is a precious truth that Jesus accurately reveals the Father to us.
1: Für Christen ist es eine kostbare Wahrheit, dass Jesus Christus uns den Vater sehr sorgfältig darstellt.
0: And the Quran denies that that's the case.
1: Und der Koran verleugnet, dass dies der Fall ist.
0: Now, unfortunately, the hands on the clock are moving very quickly.
1: Nun, glücklicherweise bewegen sich die Zeiger an der Uhr sehr schnell.
0: And I want to leave time for questions because we didn't have time in the preceding section on Islam to answer questions.
1: Und ich möchte jetzt Zeit übrig lassen für Fragen, weil wir in der letzten Stunde keine Fragestunde hatten.
0: So I need to keep moving here to probably one of the most important elements of our discussion this evening.
1: Und nun werde ich zu dem wahrscheinlich wichtigsten Thema und am heutigen Abend übergehen.
0: There are three major barriers to the gospel presented to us by Islam.
1: Von dem Islam werden uns drei große Barrieren gegenüber dem Evangelium aufgezeigt.
0: The first is the almost universal belief amongst Muslims that the Bible has been radically corrupted.
1: Und die erste Barriere ist die Annahme der Muslime, dass die Bibel verfälscht wurde.
0: And so we have to deal with all the issues that arise in regards to the accuracy of the transmission of the text of Scripture.
1: Und so müssen wir uns damit beschäftigen, wie die Schrift weitergegeben wurde und ob sie gründlich weitergegeben wurde.
0: The second primary barrier to the gospel is what we just saw.
1: Und die zweite Barriere gegenüber dem Evangelium ist, was wir gerade eben gesehen haben.
0: The idea of shirk and the denial that Jesus is the Son of God.
1: Und es ist die Annahme, die Idee von Schirk und die Verleugnung, dass Jesus der Sohn Gottes ist.
0: The last barrier is found in exactly one verse of the Quran, and it's on the screen.
1: Und die letzte Barriere ist in genau einem Vers des Koran zusammengefasst und wir werden sie nun vorlesen.
0: This is a reference you should probably write down and certainly be aware of.
1: Und das ist ein Abschnitt, den du dir am besten notieren solltest und den du kennen solltest.
0: It is Surah 4:157.
1: Es ist Sura 4, Vers 157.
0: Now there are many translations of this for reasons that I'll explain in just a moment.
1: Aus gewissen Gründen, die ich gleich erklären werde, gibt es sehr viele Übersetzungen Übersetzungen von diesem Vers.
0: You need to understand that Muslims believe that the Quran is mubinun, which means clear or perspicuous.
1: Und ihr müsst verstehen, dass Muslime daran glauben, dass der Koran klar ist.
0: Mubinun.
1: Mubinun.
0: There you go. Sehr gut. But I can assure you, having translated this section myself multiple times, this is anything but mubinun.
1: Aber ich kann euch wirklich sagen, aus eigener Erfahrung, ich habe das mehrere Male übersetzt und das ist alles andere als mubinun. Klar.
0: Which is why there are so many different understandings of it and interpretations of it.
1: Und das ist der Grund dafür, dass es so viele unterschiedliche Verständnisse und Übersetzungen über diesen Vers gibt.
0: So here's what it says, and for their saying, and that's the Jews, indeed, we have killed the Messiah, Jesus, the son of Mary, the messenger of Allah. And they did not kill him, nor did they crucify him, but it was made to appear to them. And indeed, those who differ over it are in doubt about it. They have no knowledge of it except the following of assumption, and they did not kill him for certain.
1: Und da heißt es in Vers 157, und wegen ihrer Rede, wir haben den Messias, Jesus, den Sohn der Maria, den Gesandten Allahs, getötet, während sie ihn doch weder erschlugen noch den Kreuzestod erleiden ließen, sondern er erschien ihnen nur gleich einem Gekreuzigten. Und jene, die in dieser Sache uneins sind, sind wahrscheinlich im Zweifel darüber, sie haben keine bestimmte Kunde davon, sondern folgen bloß einer Vermutung und sie haben darüber keine Gewissheit.
0: Was ist einem Gekreuzigten?
1: The crucified. It seemed for them that he was crucified.
0: Oh, okay. That is the tough phrase.
1: Und das ist unklare Abschnitt.
0: These are allegedly the words of the Jews.
1: Und das sind die Worte der Juden hier.
0: Allegedly they are boasting that they killed Jesus, the messenger of Allah.
1: Der Legende nach rühmen sie sich, dass sie Jesus, den Gesandten Allahs, gekreuzigt hätten.
0: But the Quran says they did not kill him, nor did they crucify him.
1: Aber der Koran sagt, sie haben ihn nicht getötet, noch gekreuzigt.
0: So what happened?
1: Nun, was ist geschehen?
0: Well, the Arabic phrase shubiha lahum.
1: Der arabische Ausdruck shubiha lahum.
0: Very good. Is normally translated, it was made to appear to them.
1: Und dieser Ausdruck bedeutet, es wurde so gemacht, dass es ihnen erschien.
0: What was made to appear to them?
1: Was wurde so gemacht, dass es ihnen erschien?
0: The text doesn't say.
1: Der Text sagt es nicht.
0: So, the majority of Muslims around the world believe in what's called the substitution theory.
1: Und die Mehrheit der Muslime um den Erdball herum, sie glauben an die Stellvertretung,
0: okay.
1: Jesu Christi.
0: Substitution theory, which means that especially Muslims who do not come from Western countries believe that someone else was put in Jesus' place on the cross.
1: Und es bedeutet, dass Muslime, die nicht aus westlichen Ländern kommen, glauben, dass jemand anders an die Stelle des Kreuzes, wo Jesus sterben hätte sollen, hingenagelt wurde.
0: And who would be the best candidate for being put in Jesus' place?
1: Und wer wäre der beste Kandidat, um anstelle Jesu zu sterben? um die Stelle Jesu einzunehmen?
0: Judas.
1: Judas.
0: Judas Iscariot.
1: Judas Iscariot.
0: Others believe it was Simon the Cyrene.
1: Andere sagen, es war Simon von Kyrene.
0: But the point is, they cannot believe that Allah would allow such an exalted prophet to die in such an ignoble way.
1: Aber was sie glauben ist, Allah würde es niemals zulassen, dass solch ein erhabener Prophet auf eine solche niedrige Art und Weise sterben würde.
0: Instead, as the next verse says,
1: und stattdessen, wie der nächste Vers
0: rather
1: sagt,
0: Allah raised him up to himself, and ever is Allah exalted in might and wise.
1: Vielmehr hat ihm Allah einen Ehrenplatz bei sich eingeräumt, und Allah ist allmächtig, allweise.
0: So most Muslims in the world believe that someone else was made to look like Jesus and was put on the cross.
1: Und die meisten Muslime auf der Welt glauben, dass jemand gemacht wurde, der so aussah, als wäre er Jesus, und ans Kreuz genagelt wurde an seiner Stelle.
0: While Jesus was taken up physically to heaven.
1: Und während Jesus physisch in den Himmel aufgenommen wurde.
0: Now, westernized Muslims are not as certain about the substitution theory as non-westernized Muslims.
1: Western geprägte Muslime sind sich über diese Ersatztheologie nicht so sicher wie nicht western geprägte Muslime.
0: And so they will frequently go, Allahu alam, God knows.
1: Und in der Regel würden sie sagen, Allahu alam, Gott weiß es. Oh no.
0: A little extra there.
1: Okay.
0: You just destroyed God's name, so now you're in double trouble. That's all I can say. Oh. Allahu alam. Allahu alam. God knows.
1: Allahu alam.
0: Very common phrase. So they sort of shy away from the substitution theory for one rather obvious reason.
1: Und sie drücken sich vor der Ersatzlehre aus einem ganz bestimmten Grund.
0: If Allah deceived everyone by putting someone else on the cross,
1: wenn Allah jedermann getäuscht hat darin, dass er jemand anderen ans Kreuz genagelt hat,
0: then he started Christianity by mistake.
1: Dann hat er das Christentum aus einem Fehler begonnen.
0: And so Christianity produces all these acts of shirk, and yet it all goes back to Allah not only deceiving the Jews, but everybody else.
1: Und so würde das Christentum Schurk, diese unvergebbare Sünde, produzieren, die nicht nur zurückgehen würde auf Christus, sondern letztendlich bis auf Allah zurückgehen würde, der alle getäuscht hat.
0: Now, if it weren't for these 40 Arabic words in Surah 4, 157,
1: nun diese 40 arabischen Worte in Surah 4, Vers 157,
0: the Quran would rather naturally speak of Jesus' death in Surah 355 in 1933.
1: Wenn diese nicht wären, dann würde der Koran an anderer Stelle von Jesu Tod sprechen.
0: So, interestingly enough, there is no recollection of any Muslim for over 200 years of anything Muhammad ever said about this one verse.
1: Und es ist sehr interessant, dass es über 200 Jahre lang keine Aufzeichnung darüber gab, was Mohammed über diesen Vers sagte.
0: So, there's no commentary, no context.
1: Es gibt keinen Kommentar, keine Aufzeichnung.
0: And it puts the Quran against the entirety of history.
1: Und es stellt den Koran gegen die Gesamtheit der ganzen Geschichte.
0: Because even the most radical skeptics today would agree that the most certain event of Jesus' life was his crucifixion under Pontius Pilate.
1: Weil selbst die größten Skeptiker, die würden anerkennen, dass Jesus Christus durch Pontius Pilatus gekreuzigt wurde.
0: But obviously, if there is no crucifixion, then there is no resurrection.
1: Aber offensichtlich ist, wenn es keine Kreuzigung gibt, dann gibt es keine Auferstehung.
0: And that becomes a major, major barrier to the gospel of Jesus Christ.
1: Und das wird eine sehr, sehr große Barriere gegenüber dem Evangelium Jesu Christi.
0: Now I'm going to go ahead to this so we've got plenty of time for questions and hope that it shows. Yeah, es arbeitet. June 30th, 2007, Glasgow Airport in Scotland.
1: Ah, ist der 30. Juni 2007 am Flughafen in Glasgow in Schottland.
0: What you're seeing is closed circuit television footage of a car that has been driven into the doorway of the Glasgow Airport.
1: Und was ihr seht, ist im Fernsehen eine Berichterstattung, dass ein Auto in den Eingang des Flughafens hineingefahren wurde.
0: And there you see all the people running away from the check-in counters.
1: Und hier seht ihr all die Menschen, die wegrennen von dem Check-in-Schalter.
0: I have stood at those check-in counters.
1: Ich stand an einem dieser Check-in-Schalter.
0: I've friends in Glasgow. I frequently minister at the Reformed Baptist Church of Annisland, which is a suburb of Glasgow.
1: Und ich habe Freunde in Glasgow und diene ab und zu in dieser Gemeinde, in der reformierten Baptistengemeinde.
0: I have walked through the door where that car is burning.
1: You locked?
0: I have walked through that door where this car is burning.
1: Ich bin durch diese Tür hindurchgegangen, in dem nun das brennende Auto steckt.
0: Two men filled a Jeep with canisters of flammable liquid.
1: Zwei Männer haben einen Jeep gefüllt mit mehreren Kanistern brennbarer Flüssigkeit.
0: Drove it into the door.
1: Haben es in die Tür hineingerammt.
0: And tried to blow it up so that all that flammable liquid would have consumed all those people you saw inside.
1: Und sie haben es in die Luft gejagt und hofften, dass diese ganze Flüssigkeit sich verbreiten würde und die Menschen erfassen würde.
0: Thankfully, it didn't work.
1: Dankbarerweise funktionierte der Plan nicht.
0: The only people who died were the two guys in the car.
1: Die einzigen, die gestorben sind, waren die zwei Männer im Auto.
0: Now, what do you think those zwei Männer in Auto, what do you think those two men were like?
1: Was denkt ihr, diese zwei Männer im Auto, wer sind die? Was ist mit ihnen?
0: Do you think they were down and outers, maybe poor guys that didn't have anything to live for and this is the way to get to heaven?
1: Denkt ihr, das waren zwei arme Männer und sie dachten, das ist der Weg in den Himmel?
0: Does anyone happen to know what those two men did?
1: Weiß jemand vielleicht zufällig, was diese zwei Männer getan haben?
0: They were medical doctors.
1: Beide waren Ärzte.
0: National Health Service physicians.
1: Örtliche Ärzte, die in der Nähe praktizierten.
0: And yet they drove that car into that airport, reached down together and pressed that button undoubtedly while yelling Allahu Akbar.
1: Und sie rammten das Auto in die Tür des Flughafens hinein und drückten den Zünder und riefen dabei Allahu Akbar.
0: Warum?
1: Warum? Why?
0: I think everybody knows what warum. Because the only absolute certainty the Quran offers that you will be able to stand before Allah and experience his peace is if you die in the state of jihad.
1: Der Grund dafür ist, dass der Koran eine absolute Sicherheit darüber gibt, wenn du im Jihad, im Heiligen Krieg, sterben wirst, wirst du Frieden mit Gott, mit Allah haben.
0: What you are looking at illustrates a saying that I've used for years in my ministry.
1: Und was ihr euch nun anschaut, ist eine Illustration, die ich mehrere Jahre in meinem Dienst gebraucht habe.
0: Theology matters.
1: Theologie macht den Unterschied.
0: Here you have a religious system that presents the holiness of God.
1: Hier habt ihr ein religiöses System, das die Heiligkeit Gottes darstellt.
0: Punishment against sin.
1: Urteil oder Gericht Gottes gegenüber Sünde.
0: Eternal punishment against sin.
1: Ewige Bestrafung gegen Sünde.
0: And yet, because of Muhammad's misunderstanding of what we believe.
1: Und trotzdem und dennoch aufgrund des Missverständnisses von Muhammad über das, was wir glauben.
0: The mediator that is provided in the Christian faith is withheld from the Muslim.
1: Wird der Mittler, der Mittler des christlichen Glaubens den Muslimen vorenthalten.
0: So you have God's holiness against sin.
1: Ihr habt also die Heiligkeit Gottes gegenüber der Sünde.
0: You've got men as sinners.
1: Ihr habt die Tatsache, dass Menschen Sünder sind.
0: But you have no mediator to bring the two together.
1: Aber es gibt keinen Mittler, um die zwei zusammenzubringen.
0: This is the tragedy of Islam.
1: Das ist die Tragödie des Islam.
0: And there you see the result of it.
1: Und hier seht ihr das Ergebnis davon.
0: Now there's so much more that we could say.
1: Es gibt noch so viel, was wir sagen könnten.
0: This is just a surface level introduction.
1: Das ist nur eine oberflächliche Einführung.
0: But we have about 10 minutes or so. Hopefully I can help you with some questions if you have some.
1: Aber wir haben noch ungefähr 10 Minuten und ich hoffe, dass ich euch behilflich sein kann in einigen Fragen.
2: Ich habe etwas über die Lehre der Takia gelesen. Vielleicht kannst du kurz erklären, was diese Lehre genau beinhaltet, welchen Stellenwert es im Islam hat und dann vor allen Dingen, wie wir mit auf dem Hintergrund dieser Lehre öffentliche Aussagen von islamischen Gelehrten einordnen können oder wie das eben auch unser persönliches Gespräch mit Muslimen beeinflussen kann.
0: Question about Takia.
1: Yeah, he heard about. Kannst du nochmal langsam den ersten? Es war so schnell, Entschuldigung.
2: Ja, also die Takia.
1: He heard about Takia. Could you explain what it means?
0: Takia is the concept that the Muslim is allowed to dissemble, to lie about his status as a Muslim, if it will save life.
1: Takia ist das Konzept, dass einem Muslimen erlaubt wird, eine Unwahrheit zu sagen, über sich selbst zu lügen, wenn es sein Leben retten würde.
0: Now, less scrupulous Muslims have expanded that out to, in essence, saying that when you're dealing with the kafirs, the unbelievers like you and I, you do not have to necessarily be honest with them in your dealings.
1: Und weniger skrupelvolle Muslime, die sagen, wenn du mit Spöttern umgehst, also mit uns Christen, dann musst du nicht immer die Wahrheit sagen ihnen gegenüber.
0: But obviously, that would be rejected by the best, most serious practicing Muslims.
1: Aber dies wird in der Regel von den ernsthaften Gläubigen verworfen.
0: Remember, we have to be careful. It's easy for us to just throw all Muslims into one group and say they're all like this.
1: That's not true. Wir müssen vorsichtig sein damit, dass wir alle Muslime in einen Topf werfen und sagen, sie sind alle so. Und das trifft nicht zu.
0: We don't like it when people do that to us, and therefore we need to be careful not to do it back to them.
1: Wir mögen es nicht, wenn Menschen uns Christen alle in einen Topf werfen und aus diesem Grund dürfen wir es nicht mit den anderen tun.
0: Das ist alles?
3: Wie würdest du Muslims missionieren?
1: How would you evangelize Muslims?
0: Well, when I have had the opportunity of, for example, the last two taxi rides that I've taken, I had Muslim cab drivers.
1: Zum Beispiel, die letzten zwei Taxifahrten, die ich hatte, hatte ich muslimische Taxifahrer.
0: So I only had a certain amount of time and I wasn't going to be able to follow up.
1: Und ich hatte also nur eine bestimmte Zeit und ich könnte nie irgendwie das Gespräch weiterführen.
0: So what I did in those situations was to create a real interest on their part by showing them that I understood their faith.
1: Und was ich tat, war, ich versuchte, eine Interesse auf ihrer Seite zu erwecken, indem ich ihnen zeigte, dass ich ihren Glauben kenne.
0: Because I have a real advantage. I've read all of Sahih al-Bukhari and Sahih Muslim.
1: Ich habe einen großen Vorteil. Ich habe all die Sachen gelesen.
0: So I could narrate hadith to them and they're like, you're a Christian?
1: Ich könnte ihnen die Hadith wiedergeben und sie würden fragen, du bist Christ?
0: And they are so honored by that, that they want to know more.
1: Und sie fühlen sich dadurch so geehrt, dass sie mehr wissen wollen.
0: And so They wanted my YouTube channel so they could watch my debates with Muslims.
1: Und sie wollten die Adresse von meinem YouTube, sodass sie meine Debatten mit Muslimen verfolgen könnten.
0: So in a short encounter like that, you can utilize media to, you know, get an interest going and hope that they'll follow up.
1: Und in einem kurzen Moment wie in diesem kann man ihnen sie auf irgendwelche Medien hinweisen, die sie später noch verfolgen werden.
0: But if you have a neighbor or a coworker or someone like that.
1: Oder wenn du einen Nachbarn hast oder einen Mitarbeiter,
0: then obviously what you want to do in the long term is to give testimony of the centrality of Jesus in your own life and experience.
1: Und was du dann auf die längere Zeit hin tun, auf jeden Fall tun willst, ist, dass du deutlich, dass du das, die Zentralität des Lebens Jesu in deinem Leben deutlich machst.
0: If you can get them to read any of the gospel,
1: wenn du sie dazu bringen könntest, irgendeins der Evangelien zu lesen,
0: that's a tremendous victory.
1: Das wäre ein großer Sieg.
0: Because they will be introduced to someone they've never met before.
1: Weil sie werden jemandem vorgestellt, den sie vorher niemals getroffen haben. Thank you.
0: Andere Frage? Kein? Es war sehr klar. Ja, sehr gut. Seriously. Are you all afraid of me or something?
1: Die alle Angst vor mir?
4: Aus meiner Sicht, Islam für die Christen ist die größte Gefahr.
1: And after my viewpoint, is Islam the most dangerous? Is dangerous for the
4: ob
1: major
4: so,
1: danger for Christianity?
4: Ob das so ist?
1: Is it like this?
0: Well, certainly Islam is the source of the greatest amount of religious persecution against Christians in the world.
1: Nun, es ist sicherlich so, dass der Islam die Quelle oder die Ursache für die größte Verfolgung der Christen in dieser Welt ist.
0: And sadly, we must remember every day that we have brothers and sisters who languish alone, separated from friends for the name of Christ because of Islam.
1: Und wir müssen uns traurigerweise dessen jeden Tag bewusst werden, dass jeden Tag, dass wir Brüder und Schwestern haben, die getrennt sind von ihren Verwandten, von ihren Lieben und um des Wortes Jesu Christi willen und des Zeugnis leiden.
0: And that amazingly every one of those of our brothers and sisters possesses within their hand the key to their own cell.
1: Und offensichtlich besitzt jeder dieser Männer in seiner Hand den Schlüssel zu seinem eigenen zu Leben.
0: And all they would have to do is say la ilaha illallah.
1: Und alles was sie sagen müssen ist la ilaha illallah.
0: And the door would open and they would be free.
1: Und die Tür würde geöffnet werden und sie würden frei sein.
0: But they know that to do that would be to deny Jesus Christ.
1: Aber sie wissen, wenn sie das tun würden, würden sie Christus verleugnen.
0: And so they do not use that key.
1: Und aus diesem Grund benutzen sie diesen Schlüssel nicht.
0: And we can learn much from their steadfastness.
1: Und wir können sehr viel von ihrer Standhaftigkeit lernen.
0: I don't know what the future holds.
1: Ich weiß nicht, was die Zukunft bringt.
0: Certainly, the question is going to be, how can European secularism deal with Islamic radicalism?
1: Und die Frage wird sicherlich auftauchen, wie ein europäisches, wie ein säkularisiertes Europa mit einem radikalen Islam zurechtkommen wird.
0: From what we saw in Woolwich in London a few weeks ago, the answer so far is doesn't handle it very well.
1: Und die Antwort, die ich erst vor wenigen Wochen in London gesehen habe, ist, dass das Europa damit nicht sehr gut umgehen kann.
0: Islam is a very important major religious threat against Christianity.
1: Der Islam ist eine sehr wichtige Bedrohung für das Christentum.
0: Is it greater than the persecution of secularism?
1: Ist die Verfolgung größer wie die Verfolgung durch durch eine Verweltlichung.
0: I think right now it depends on where you are.
1: Ich denke, im Moment hängt es davon ab, wo auch immer du bist auf der Welt.
0: Might it become the greatest challenge? It could.
1: Wird es die größte Herausforderung werden? Es könnte werden.
0: But I also think that if Islam ever obtains that kind of majority, it will turn on itself in violence.
1: Aber ich denke, wenn der Islam diese Größe einmal erreicht hat, dann wird es in Gewalt übergehen.
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2: Es ist ja so, dass unser Hauptanliegen, das können wir auch vom Missionswerk her sehen, dass unser Hauptanliegen ist, dass die Menschen mit der Botschaft von Jesus Christus konfrontiert werden und die Hoffnungslosen und Suchenden ihr Leben verändern können durch das Evangelium. Aber auch Gläubige zu lehren, damit sie das Verlangen bekommen, ein Leben der Heiligung zu führen. Was natürlich auch stark verbunden ist mit der Botschaft über das Kommen unseres Herrn. Denn gerade heute, wenn man daran denkt, in welcher Zeit wir leben und viele Menschen in einer Desorientierung sind, da hat diese Botschaft vom Kommen des Herrn doch eine ganz große Bedeutung. Nun, unser Auftrag, den wir haben und jedes Glied am Leib Jesu, ob wir alt oder jung sind, ob wir Frau oder Mann sind, können wir im folgenden Vers ausdrücken, 2. Korinther 5, 20. So sind wir nun Botschafter für Christus. Ja, und zwar so, dass Gott selbst durch uns ermahnt. So bitten wir nun stellvertretend für Christus, lasst euch versöhnen mit Gott. Also 2. Korinther 5, 20. Nun, wenn wir diesen Vers vor uns haben, dann denken wir immer an das Hinausgehen, um Traktate zu verteilen. Das ist sehr wichtig. Und dies ist bestimmt eine wichtige Base von einer lokalen Gemeinde. Oder denken wir an die Evangelisation. Oder man denkt auch an Missionswerke, an christliche Organisationen. Also wenn wir von diesem Vers her sehen, Botschafter sein für Christus, ja. Und ich denke, wenn wir auch unterwegs sind in Uruguay, dann haben wir immer Gideon-Bibeln bei uns. Und wir erleben es eigentlich nie, dass jemand die Bibel nicht annimmt, auch hier. Wenn wir unterwegs sind, wenn Sonja an Tankstellen öfters so eine Bibel einem Kassierer gibt. Bis jetzt haben wir es nie erlebt, dass jemand Nein sagte. Nun, aber dieser Vers, ja, hat ja noch eine andere Bedeutung. Und legen wir einmal das Gewicht auf folgende Worte. Wir sind Botschafter an Christi Stadt oder anstelle von ihm. Und zwar so, dass Gott selbst durch uns ermahnt. Ja. Das bedeutet, dass wir also Botschafter sein sollen, und zwar anstelle von Jesus Christus. Und wissen wir eigentlich, was dies für unser Leben bedeutet? Ich meine, jeder von Ihnen weiß ganz bestimmt, was ein Botschafter ist. Ich möchte das einmal zitieren. Ein Botschafter ist ein Diplomat, also der Beamtete, der oberste Beauftragte eines Staates in einem anderen Land oder bei einer internationalen Organisation. Dann heißt es weiter, er wird vom Außenministerium entsandt und ist der persönliche Repräsentant des Staatsoberhauptes seines Landes. Und was ist die Aufgabe eines Botschafters? Er muss sein Land auf bestmöglichste Art und Weise vertreten. Also das heißt, ein schlechter Vertreter seines Landes kann natürlich viel Schaden anrichten. Nun, und natürlich ist es immer gut, wenn ein Botschafter sein Land gut vertritt. Meistens ist es so, dass dann dieses Land in der Welt oder in anderen Ländern, wo diese Botschaft ist, ein gutes Zeugnis hat. Die Leute denken dann sehr gut. Ja. Genauso auch normal, die Schweiz hat ja einen sehr guten Ruf in Südamerika, auch darin, weil eben die Vertretungen sehr gut arbeiten. Ja. Nun, was bedeutet dies aber für uns? Es bedeutet im Grunde genommen, also wenn wir das so sehen, dass unser eigenes Leben diese Botschaft sein soll. Unser eigenes Leben. Ja, dass unser Leben so klar sein sollte, dass jedermann erkennt, wer wir sind. Und dies können wir nur, wenn wir ein authentisches Leben praktizieren, als solche, die dem Herrn nachfolgen. Zum Beispiel Kolosser 1,27, ja? Da heißt es, denen Gott kundtun wollte, welches der Reichtum der Herrlichkeit dieses Geheimnisses unter den Völkern sei, nämlich, und jetzt kommt der Punkt, wo wichtig ist für uns, nämlich Christus in euch, die Hoffnung der Herrlichkeit. Also wir können sagen, Christus in euch, Christus in uns, ja, ohne ihn können wir nichts tun, wie die Rebe am Weinstock. Christus in uns bedeutet, mit ihm verbunden zu sein. Es ist ganz einfach. Das bedeutet auch, dass unser Leben mit seinem Wort erfüllt ist. Nun, Christus in uns ist das Geheimnis, wenn wir ein guter Botschafter sein sollen. Und Christus in uns ist eine Bedingung für ein klares Fundament in unserem Leben. Christus in uns schließt auch ein sündiges Leben aus. Und der nächste Vers, den ich jetzt zitieren möchte, zeigt, was es bedeutet, wenn Jesus Christus in uns ist. Warum das überhaupt die Grundlage ist, dass wir ein authentisches Leben haben. Da heißt es nämlich, 1. Korinther 4,20, denn das Reich Gottes besteht nicht in Worten, sondern in Kraft. Ja? Also nicht in Worten. Es ist kein Lippenbekenntnis. Also wir können so sagen, geistliches Leben ersieht man nicht an dem, was wir sagen, sondern an dem, was wir geistlich sind. Also an der geistlichen Vollmacht. Und wenn wir von diesem 1. Korinther 4,20 reden, ja, sondern in Kraft, da müssen wir auch diesen Vers lesen, 2. Timotheus 3,5. Da haben wir nämlich die andere Seite. Dabei haben sie den äußeren Schein von Gottesfurcht, deren Kraft aber verleugnen sie. Also auf der einen Seite, das Reich Gottes steht in Kraft, aber die andere Seite, die Gefahr, der äußere Schein von Gottesfurcht, aber die Kraft, die ja die Grundlage ist, wird im Leben verleugnet. Also eine äußere Form von Frömmigkeit oder Gottseligkeit. Ja, das sind so Sachen, die einfach wichtig sind, auch für unser Leben. Denn es ist doch immer wieder eine Gefahr, dass man nach außen etwas isst, ja, äußeren Schein, und manchmal im Alltag ist es öfters nicht so. Und das ist öfters so, dass man auch in der Gefahr steht, wenn man das Wort verkündigt, Dinge sagt, die man im eigenen Leben nicht nachvollzieht. Ja. Und deswegen hat auch Paulus gesagt, also ich kasteie mich lieber, als dass ich etwas predige, wo ich selber nicht dahinter stehe. Klar, für Paulus war die Gefahr, dass er durch Fallen in Sünde eben seine Vollmacht als Apostel verlieren konnte. Ja. Und das wollte er auf keinen Fall, um keinen Preis. Da war er bereit, alles zu geben. Nun, um authentisch zu leben, um ein Botschafter zu sein, haben wir ja den Heiligen Geist und das Wort Gottes, das uns Kraft gibt. Und zwar gemäß unserer Berufung zu leben. Es ist also kein Lippenbekenntnis. Die Kraft Gottes sehen wir nicht in der Form oder der Tradition. Gerade in dieser Hinsicht musste ja Gott immer wieder über Israel klagen, weil sie einerseits alles äußerlich einhielten, aber in ihrem Herzen eben fern waren. Sie erfüllten die Gesetze nach ihrem Dafürhalten, aber ihr Herz war von Gott abgewandt. Wenn wir nun Daniel vor uns haben, dann wissen wir das Gegenteil. Er nahm in seinem Herzen vor, sich nicht zu verunreinigen. Und Gott gab ihm Gnade. Also wir sehen immer wieder diese zwei Punkte, ja. Die Kraft Gottes, das Fundament für unser Leben. Und auf der anderen Seite den Schein, wenn wir diese Kraft Gottes nicht in Anspruch nehmen für unser Leben, ja. Es ist ganz wichtig, ja. Eben um Botschafter zu sein, ja. Es ist ganz klar, dass wir die Echtheit oder die Transparenz oder das Authentische eines Gläubigen können wir nicht lehren jemandem. Auch nicht durch einen Bibelkurs. Da kann jemand 2 Jahre auf die Bibelschule gehen, ja. Und es kann dann immer noch sein, dass er das Wesentliche nicht begriffen hat. Sondern wenn wir ein guter Botschafter sind, ja, dann tun wir eben das so, wie Jesus Christus eben in unserem Herzen ist, wie er unser Leben bestimmt. Wenn er das Zentrum unseres Lebens ist, dann sind wir auch Botschafter in Christi Stadt. Und das ist etwas, was wir erfassen müssen in unserem Herzen, ja. Wir können das nicht durch unseren Kopf, durch unser Intellekt. Wir müssen das mit unserem Herzen tun. Ich habe gesagt, Daniel nahm in seinem Herzen vor. Das war das Gegenteil von eben einem Äußeren. Wir können somit sagen, dass wir als Gläubige, die dem Herrn nachfolgen, in dem Bewusstsein leben, dass sich eben die biblischen Maßstäbe und Wertvorstellungen, die wir durch das Wort Gottes haben, ja, sich in unserem Verhalten ausdrücken. Ja, das ist ein guter Botschafter. Das Gegenteil von Transparenz und Treue ist, dass wir keine Kraft haben, den äußeren Verlockungen, die auf uns eindringen, standhalten können. Es ist dann so, dass die Versuchungen stärker sind als unser Leben als Christian. Und öfters eben ist das so, wie es in Lukas 16,13 steht, ja. In Lukas 16,13, da lesen wir, kein Knecht kann zwei Herren dienen, denn entweder wird er den einen hassen und den anderen lieben, oder wird dem einen anhängen und den anderen verachten. Ihr könnt nicht Gott dienen und dem Mammon, ja. Der Grund ist eben, dass wir nicht nach Gottes Willen leben und deswegen nicht abhängig sind von ihm. Und dies führt letztlich zum Fallen und damit verlieren wir und beschmutzen das Zeugnis Jesus vor der Welt. Ja. Ich versage als Botschafter Jesu. Darum ist es so wichtig, Jesus Christus in uns, ja, die Kraft Gottes als unsere Grundlage, das ist das Fundament, dass wir in unserer Zeit Botschafter sind, nicht mit Worte, sondern mit unserem Leben. Unser Leben hat diese Botschaft. Und wenn wir da mit einem reden und ihn aufs Evangelium ansprechen, dann haben die auch geistliche Vollmacht. Ja. Es ist interessant, ja, der Psalm 41, 13 drückt dies ja auch folgendermaßen aus. Ja. Er sagt, Psalm 41, 13, mich aber hast du in meiner Lauterkeit, wir können auch sagen Authentität, erhalten. Ja, also der Psalmist wusste er, dass wenn er ein Zeugnis hatte, wenn er Vollmacht hatte, dann war das nicht von seiner Kraft her. Mich aber hast du in meiner Authentität erhalten und lässt mich vor deinem Angesicht stehen auf ewig. Ja, ja, wie konnte das Psalmist sagen? Weil er eben abhängig war von Gott. Ganz einfach, er war abhängig, ja. Und der Psalmist bekennt, dass die Kraft, um nach Gottes Willen zu leben, nicht aus ihm heraus entstand. Das wäre schlimm. Sondern es war die Kraft Gottes, die ihn am Leben erhalten hatte. Er konnte somit mit Gottes Hilfe ein gehorsames und wohlgefälliges Leben führen, ja. Und wissen Sie, deswegen ist es auch so wichtig, ja, dass unser neuer Mensch, das neue Leben, das wir als wiedergeborene Christen bekommen haben, eben sichtbar wird. Ja, und zwar nicht einmal eine Stunde oder wenn es uns gut geht, sondern eben jeden Tag, dass wir darin leben, ja. Und so wird unsere Botschaft, so wird unser Leben zu einer Botschaft, ja. Und das ist etwas Trostreiches, ja, wenn wir das sehen. Da müssen wir nicht auf uns blicken, ja, nicht auf unsere Kraft, ob wir sie haben oder nicht, sondern in uns wirkt das der Heilige Geist, ja. Und dieser Prozess kann nur geschehen, wenn der Heilige Geist unser Denken verändern kann. Und dies geschieht, indem wir das Wort Gottes studieren, in uns aufnehmen und damit im Alltag leben. Das ist das ganze Geheimnis. Ja. So dass unser erneuerter Sinn erfüllt ist und beherrscht ist vom Wort Gottes. Und dies formt unsere Nachfolge. Und wenn wir dann so mit dem Herrn gehen, dann gibt der Heilige Geist auch das Gelingen dazu. Dann sind wir auch ein Vorbild im Alltag, in der Familie, an der Stelle, wo wir arbeiten. Nicht, weil wir unter dem Druck stehen, irgendjemand ein Zeugnis, ein Traktat weiterzugeben, sondern weswegen, weil unser Leben diese Botschaft ausspricht, ja. Und das können wir nur, wenn wir dahinter stehen, ja, mit unserem Leben. Und da möchte ich noch zum Schluss etwas Wichtiges sagen, was mir eigentlich auch auf dem Herzen liegt, ja. Die Konsequenz, ja, wenn wir Botschafter sind, wenn unser Leben diese Botschaft ausstrahlt, die Konsequenz davon, eine der Konsequenzen, ja, in Johannes 1,7. Wenn wir aber im Licht wandeln, wie er im Licht ist, so haben wir Gemeinschaft miteinander und das Blut Jesu Christi, seines Sohnes, reinigt uns von aller Sünde. Wenn wir aber im Licht wandeln, wie er im Licht ist, so haben wir Gemeinschaft. Nun, dies im Licht wandeln ist, wenn unser Verhältnis mit Gott in Ordnung ist. Das ist eine wichtige Sache, ja? Und dann kommt noch der andere Punkt, das ist wie das Kreuz, der horizontale und der vertikale. Wenn mein Verhältnis zu Gott richtig ist, und wir können es auch umdrehen, ja, umdrehen, dann ist auch das Verhältnis zu meinem Bruder in Ordnung, ja, und zu meinem Mensch, der neben mir steht. Und dieses Ausgewogene, ja, ich bin mit dem Herrn versöhnt und dann bin ich auch mit meinem Bruder und meiner Schwester versöhnt, dieses Verhältnis bildet die Grundlage für jede lokale Gemeinde. Es ist ein wichtiges Resultat, wenn wir Botschafter an Jesus statt sind hier auf Erden. Und es ist eine Voraussetzung, wenn wir in unserer Gemeinde wachsen wollen. Und wenn wir dann diese Haltung einnehmen und so zusammenkommen wie heute Abend, dann tut sich nämlich noch ein anderes Wort bewahrheiten, wo ganz wichtig ist, ja. Matthäus, wenn wir dann diese Haltung einnehmen und so zusammenkommen wie heute Abend, dann tut sich nämlich noch ein anderes Wort bewahrheiten,

0: geht es in der Reichsgottesarbeit nicht, weil es ist die geistliche Grundlage und sie sind mitverantwortlich, ob es gut geht oder nicht. Und wenn sie hierher kommen und in ihrem Leben ist Friede, ist Klarheit, sie sind ein Botschafter mit aller Schwachheit, aber ein Botschafter durch ihr Leben, dann werden diese Verse wunderbar erhört. Dann herrscht hier eine Einigkeit, ein Einssein. Und was sagt die Bibel? Was sagt Matthäus 18, 19? Der Herr ist mitten unter uns. Und es gibt die Vollmacht. Und wenn die Vollmacht da ist, haben wir auch die Verheißung, dass unsere Gebete erhöht werden. Und das ist auch eine geistliche Verantwortung von jedem von Ihnen, ja. Denn Sie bilden diese Gemeinschaft hier, diese Gemeinde hier und sind mitverantwortlich am Gelingen durch das Gebet, ja. Und für mich ist ganz wichtig, ja, wir lesen manchmal immer von dieser Bibelstelle, wir sollen Botschafter sein, ja, wir sollen hinausgehen, was tun, ja, aber es geht um viel mehr. Was Gott will, ist, dass unser Leben diese Botschaft ist. Und dann steht dahinter der Herr, Segen gibt, Gnade gibt, Wachstum gibt und ein dynamisches Leben, auch da, wo wir stehen. Amen.
1: 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Auf Wiederhören.

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Das zweite Buch Mose, Exodus. Kapitel 26. Und die Wohnung sollst du aus 10 Zeltbahnen machen, aus gezwirntem Leinen und Garnen von blauem und rotem Purpur und Karmesin. Cherubim sollst du in kunstvoller Arbeit hineinwirken. Die Länge einer Zeltbahn soll 28 Ellen sein und ihre Breite 4 Ellen. Diese Zeltbahnen sollen alle ein Maß haben. 5 Zeltbahnen sollen zu einem Ganzen zusammengefügt sein, eine an der anderen, und wieder 5 Zeltbahnen, eine an der anderen. Und fertige Schleifen aus blauem Purpur am Saum der einen Zeltbahn bei der Verbindungsstelle, und ebenso sollst du es am Saum der äußersten Zeltbahn machen bei der anderen Verbindungsstelle. Du sollst 50 Schleifen am Ende der einen Zeltbahn machen und 50 Schleifen am äußersten Ende der anderen Zeltbahn bei der anderen Verbindungsstelle. Von diesen Schleifen soll je eine der anderen gegenüberstehen. Und du sollst 50 goldene Klammern herstellen und mit ihnen die Zeltbahnen zusammenfügen, eine an die andere, damit die Wohnung ein Ganzes wird. Du sollst auch Zeltbahnen aus Ziegenhaar machen, als Zeltdach über die Wohnung. 11 solche Zeltbahnen sollst du herstellen. Die Länge einer Zeltbahn soll 30 Ellen sein, die Breite aber 4 Ellen. Und alle 11 Zeltbahnen sollen ein Maß haben. Füge 5 solcher Zeltbahnen für sich aneinander und 6 Zeltbahnen auch für sich und lege die 6. Zeltbahn doppelt an der Vorderseite des Zeltes. Und du sollst 50 Schleifen machen am Saum der einen äußersten Zeltbahn an der einen Verbindungsstelle und 50 Schleifen am Saum der anderen Zeltbahn an der zweiten Verbindungsstelle. Und sollst 50 eherne Klammern anfertigen und die Klammern in die Schleifen stecken und das Zelt zusammenfügen, damit es ein Ganzes wird. Aber von dem Überhang, der an den Zeltbahnen des Zeltes überschüssig ist, soll eine halbe Zeltbahn an der Rückseite der Wohnung überhängen. Von dem Überschuss an der Länge der Zeltbahn des Zeltes soll eine Elle auf dieser und eine Elle auf der anderen Seite überhängen, auf beiden Seiten der Wohnung, um sie auf beiden Seiten zu bedecken. Und fertige für das Zeltdach eine Decke aus rötlichen Widderfellen an und noch eine Decke aus Seekuhfellen oben darüber. Und die Bretter der Wohnung sollst du aus Akazienholz machen, aufrecht stehend. Die Länge eines Brettes soll 10 Ellen sein und die Breite eines Brettes 1,5 Ellen. 2 Zapfen soll ein Brett haben, einer dem anderen gegenüberstehend. So sollst du es bei allen Brettern der Wohnung machen. Und du sollst für die Wohnung 20 Bretter machen auf der Seite nach Süden zu. Und du sollst unter die 20 Bretter 40 silberne Füße machen, je 2 Füße unter ein Brett für seine beiden Zapfen und wieder 2 Füße unter ein Brett für seine beiden Zapfen. Ebenso auf der anderen Seite der Wohnung nach Norden zu auch 20 Bretter und ihre 40 silbernen Füße, je 2 Füße unter ein Brett. Aber an der Rückseite der Wohnung nach Westen zu sollst du 6 Bretter machen. Dazu sollst du 2 Bretter machen für die beiden Ecken an der Rückseite der Wohnung. Die sollen doppelt sein von unten an und sich oben zusammenfügen mit einem Ring. So sollen beide sein, an beiden Ecken sollen sie stehen. Und so sollen es 8 Bretter sein mit ihren silbernen Füßen, 16 Füße, je 2 Füße unter einem Brett. Und du sollst Riegel aus Akazienholz machen, 5 für die Bretter auf der einen Seite der Wohnung und 5 Riegel für die Bretter auf der anderen Seite der Wohnung und 5 Riegel für die Bretter auf der Rückseite der Wohnung nach Westen zu. Und der mittlere Riegel soll inwendig durch die Bretter hindurchgehen von einem Ende zum anderen. Und du sollst die Bretter mit Gold überziehen und ihre Ringe aus Gold machen, die die Riegel aufnehmen sollen. Auch die Riegel sollst du mit Gold überziehen. So sollst du die Wohnung errichten nach der Weise, wie du es auf dem Berg gesehen hast. Du sollst auch einen Vorhang anfertigen aus blauem und rotem Purpur und Karmesin und aus gezwirntem Leinen und sollst Cherubim in kunstvoller Arbeit hineinwirken. Und hänge ihn an 4 Säulen aus Akazienholz auf, die mit Gold überzogen sind und goldene Haken und 4 silberne Füße haben. Und hänge den Vorhang unter die Klammern. Und die Lade des Zeugnisses sollst du innerhalb des Vorhangs setzen
und der Vorhang soll für euch eine Scheidewand sein zwischen dem Heiligen und dem Allerheiligsten. Und du sollst den Sühnedeckel auf die Lade des Zeugnisses in dem Allerheiligsten legen, den Tisch aber stelle außerhalb des Vorhanges auf und den Leuchter dem Tisch gegenüber an der Südseite der Wohnung, den Tisch aber stelle an die Nordseite. Und du sollst einen Vorhang für den Eingang des Zeltes anfertigen, aus blauem und rotem Purpur und Karmesin und aus gezwirntem Leinen in Buntwirkerarbeit. Und mache für den Vorhang 5 Säulen aus Akazienholz mit Gold überzogen, mit goldenen Haken und gieße für sie 5 eherne Füße.

Kapitel 27. Und du sollst einen Altar aus Akazienholz herstellen, 5 Ellen lang und 5 Ellen breit, viereckig soll der Altar sein und 3 Ellen hoch. Und bringe die zu ihm gehörenden Hörner an seinen 4 Ecken an. Seine Hörner sollen aus einem Stück mit ihm sein, und du sollst ihn mit Erz überziehen. Fertige auch seine Töpfe an, die zur Reinigung von Fettasche dienen, und seine Schaufeln und seine Sprengbecken und seine Gabeln und seine Kohlenpfannen. Alle seine Geräte sollst du aus Erz machen. Mache für ihn auch ein ehernes Gitter wie ein Netz und befestige an dem Gitter 4 eherne Ringe an seinen 4 Ecken. Und setze es unter die Einfassung des Altars von unten her, so dass das Gitter bis zur halben Höhe des Altars reicht. Und fertige Tragstangen für den Altar an, Stangen aus Akazienholz mit Erz überzogen, und stecke die Tragstangen in die Ringe, so dass die Stangen an beiden Seiten des Altars sind, damit man ihn tragen kann. Aus Brettern sollst du ihn herstellen, so dass er inwendig hohl ist. Wie es dir auf dem Berg gezeigt worden ist, so soll man ihn herstellen. Du sollst der Wohnung auch einen Vorhof anfertigen. Auf der Südseite Behänge aus gezwirntem Leinen, 100 Ellen lang auf der einen Seite, und 20 Säulen auf 20 ehernen Füßen und die Haken der Säulen mit ihren Verbindungsstäben aus Silber. Und auch auf der Längsseite nach Norden sollen Behänge sein, 100 Ellen lang und 20 Säulen auf 20 ehernen Füßen und die Haken der Säulen mit ihren Verbindungsstäben aus Silber. Aber auf der Breitseite nach Westen sollen die Behänge des Vorhofs 50 Ellen betragen, und es sollen 10 Säulen auf 10 Füßen sein, und auf der Breitseite des Vorhofs nach Osten zu 50 Ellen. Und zwar sollen 15 Ellen Behänge auf die eine Seite kommen, dazu 3 Säulen auf 3 Füßen, und 15 Ellen Behänge auf die andere Seite, dazu 3 Säulen auf 3 Füßen.

Am Eingang des Vorhofs aber soll ein Vorhang sein, 20 Ellen lang, aus Garnen von blauem und rotem Purpur und Karmesin und gezwirntem Leinen in Buntwirkerarbeit, dazu 4 Säulen auf ihren Füßen. Alle Säulen um den Vorhof her sollen silberne Verbindungsstäbe und silberne Haken und eherne Füße haben. Und die Länge des Vorhofs soll 100 Ellen betragen, die Breite 50 Ellen, die Höhe 5 Ellen. Die Behänge sollen aus gezwirntem Leinen und die Füße der Säulen aus Erz sein. Auch alle Geräte der Wohnung für den gesamten Dienst in ihr und alle ihre Pflöcke und alle Pflöcke des Vorhofs sollen aus Erz sein. Und du sollst den Kindern Israels gebieten, dass sie dir reines Öl aus zerstoßenen Oliven für den Leuchter bringen, damit beständig Licht unterhalten werden kann. In der Stiftshütte außerhalb des Vorhangs, der vor dem Zeugnis hängt, sollen Aaron und seine Söhne es zurichten, vom Abend bis zum Morgen, vor dem Herrn. Das ist eine ewige Ordnung, die von den Kindern Israels eingehalten werden soll, bei ihren künftigen Geschlechtern.

Kapitel 28. Und du sollst deinen Bruder Aaron und seine Söhne mit ihm zu dir herantreten lassen aus der Mitte der Kinder Israels, damit er mir als Priester diene, Aaron und Nadab, Abihu, Eleazar und Itamar, die Söhne Aarons. Und du sollst deinem Bruder Aaron heilige Kleider anfertigen zur Ehre und zur Zierde. Und du sollst mit allen reden, die ein weises Herz haben, die ich mit dem Geist der Weisheit erfüllt habe, dass sie dem Aaron Kleider anfertigen, um ihn zu heiligen, damit er mir als Priester diene. Das sind aber die Kleider, die sie anfertigen sollen. Ein Brustschild und ein Ephod, ein Oberkleid und einen Leibrock aus gemustertem Stoff, einen Kopfbund und einen Gürtel. So sollen sie deinem Bruder Aaron und seinen Söhnen heilige Kleider machen, damit er mir als Priester diene. Dazu sollen sie Gold nehmen und Garne von blauem und rotem Purpur und Karmesin und von Leinen. Das Ephod sollen sie aus Gold herstellen und aus Garnen von blauem und rotem Purpur und Karmesin und gezwirntem Leinen in kunstvoller Arbeit. Zwei verbindende Schulterstücke soll es haben an seinen beiden Enden, und so soll es verbunden werden. Und der gewirkte Gürtel, der darauf liegt und mit dem es angebunden wird, soll von der gleichen Arbeit sein, aus dem gleichen Stoff, aus Gold, aus Garnen von blauem und rotem Purpur und Karmesin und aus gezwirntem Leinen. Und du sollst zwei Onyxsteine nehmen und die Namen der Söhne Israels darauf eingravieren, sechs ihrer Namen auf den einen Stein und die sechs übrigen Namen auf den anderen Stein nach ihren Geschlechtern. Als Steinschneidearbeit wie Siegelgravierungen sollst du die beiden Steine mit den Namen der Söhne Israels gravieren und sie mit Goldeinfassungen versehen. Und du sollst die beiden Steine auf die Schulterstücke des Ephod heften, dass sie Steine des Gedenkens seien für die Kinder Israels. Und Aaron soll ihre Namen auf seinen beiden Schultern tragen, zum Gedenken vor dem Herrn. Und du sollst goldene Einfassungen anfertigen und zwei Ketten aus reinem Gold. Als Schnüre sollst du sie anfertigen, wie man Schnüre flicht. Und sollst die geflochtenen Ketten an der Einfassung befestigen. Das Brustschild des Rechtsspruchs sollst du in kunstvoller Arbeit anfertigen, in der gleichen Arbeit wie das Ephod sollst du es anfertigen, aus Gold, aus Garnen von blauem und rotem Purpur und Karmesin und gezwirntem Leinen sollst du es machen. Viereckig soll es sein und doppelt gelegt, eine Spanne lang und eine Spanne breit. Und du sollst es mit eingefassten Steinen besetzen, vier Reihen von Steinen. Eine Reihe sei ein Rubin, ein Topas und ein Smaragd, die erste Reihe. Die zweite Reihe ein Granat, ein Saphir und ein Diamant. Die dritte Reihe ein Opal, ein Achat und ein Amethyst. Die vierte Reihe ein Chrysolit, ein Onyx und ein Jaspis. In Gold sollen sie gefasst sein bei ihrer Einsetzung. Und es sollen 12 dieser Steine sein, entsprechend den Namen der Söhne Israels, einer für jeden ihrer Namen. In Siegelgravur ein Stein für jeden Namen der 12 Stämme. Und du sollst für das Brustschild schnurförmige Ketten anfertigen in Flechtwerk aus reinem Gold. Und du sollst für das Brustschild zwei goldene Ringe machen und die beiden Ringe an den beiden Enden des Brustschildes befestigen. Und mache die beiden geflochtenen Ketten aus Gold an den beiden Ringen fest, die an den beiden Enden des Brustschilds sind. Aber die beiden anderen Enden der zwei geflochtenen Ketten sollst du an den beiden Einfassungen befestigen und sie auf die Schulterstücke des Ephod heften, an seiner Vorderseite. Und stelle zwei andere goldene Ringe her und hefte sie an die anderen beiden Ecken des Brustschilds, nämlich an seinen Saum, der inwendig dem Ephod zugekehrt ist. Und du sollst noch zwei goldene Ringe herstellen und sie auf die beiden Schulterstücke des Ephod heften, unten an seine Vorderseite, dort, wo das Ephod miteinander verbunden ist, oberhalb des gewirkten Gürtels des Ephod. Und man soll das Brustschild mit seinen Ringen mit einer Schnur von blauem Purpur an die Ringe des Ephod knüpfen, dass es an dem gewirkten Gürtel des Ephod eng anliegt und das Brustschild sich nicht von dem Ephod loslöst.
Und Aaron soll die Namen der Söhne Israels an dem Brustschild des Rechtsspruchs auf seinem Herzen tragen, wenn er in das Heiligtum hineingeht, zum beständigen Gedenken vor dem Herrn. Und du sollst in das Brustschild des Rechtsspruchs die Urim und Thummim legen, damit sie auf dem Herzen Aarons sind, wenn er hineingeht vor dem Herrn. Und so soll Aaron den Rechtsspruch der Kinder Israels beständig auf seinem Herzen tragen vor dem Herrn. Und mache das Obergewand zum Ephod ganz aus blauem Purpur. Und oben in der Mitte soll eine Öffnung für den Kopf sein und ein Saum um die Öffnung her in Weberarbeit, wie der Saum eines Panzerhemds, damit es nicht zerreißt. Und unten an seinem Saum sollst du ringsum Granatäpfel anbringen aus blauem und rotem Purpur und Karmesin und ringsum goldene Schellen zwischen ihnen. Es soll eine goldene Schelle sein, danach ein Granatapfel und wieder eine goldene Schelle, danach ein Granatapfel, ringsum an dem Saum des Obergewandes. Und Aaron soll es tragen, wenn er dient, und sein Klang soll gehört werden, wenn er in das Heiligtum hineingeht vor den Herrn und wenn er hinausgeht, damit er nicht stirbt. Du sollst auch ein Stirnblatt aus reinem Gold anfertigen und in Siegelgravur eingravieren, »Heilig dem Herrn«. Und du sollst es anheften mit einer Schnur von blauem Purpur, so dass es am Kopfbund ist, vorn am Kopfbund soll es sein. Und es soll auf Aarons Stirn sein, damit Aaron die Verschuldung in Bezug auf die heiligen Gaben trage, welche die Kinder Israels darbringen, bei allen ihren heiligen Gaben. Und es soll alle Zeit auf seiner Stirn sein, um sie wohlgefällig zu machen vor dem Herrn. Und webe den Leibrock aus gemustertem Leinen und fertige einen Kopfbund aus Leinen an und mache einen Gürtel in Buntwirkearbeit. Mache auch den Söhnen Aarons Leibröcke und fertige für sie Gürtel an und mache ihnen hohe Kopfbedeckungen zur Ehre und zur Zierde. Und du sollst sie deinem Bruder Aaron anlegen und auch seinen Söhnen und sie salben und ihre Hände füllen und sie heiligen, dass sie mir als Priester dienen. Und du sollst ihnen leinene Beinkleider machen, um das Fleisch der Blöße zu bedecken, von den Hüften bis an die Schenkel sollen sie reichen. Und Aaron und seine Söhne sollen sie tragen, wenn sie in die Stiftshütte hineingehen oder wenn sie dem Altar nahen, zum Dienst am Heiligtum, damit sie keine Schuld auf sich laden und nicht sterben müssen. Das soll eine ewige Ordnung sein für ihn und seinen Samen nach ihm.

Kapitel 29. Das ist aber die Verordnung, die du befolgen sollst, um sie zu heiligen, damit sie mir als Priester dienen. Nimm einen Jungstier und zwei makellose Widder, sowie ungesäuertes Brot und ungesäuerte Kuchen mit Öl gemischt und ungesäuerte Fladen mit Öl gesalbt. Aus Feinmehl vom Weizen sollst du alles machen. Und lege es in einen Korb und bringe es in dem Korb dar, zusammen mit dem Jungstier und den beiden Widdern. Dann sollst du Aaron und seine Söhne vor den Eingang der Stiftshütte führen und sie mit Wasser waschen. Und du sollst die Kleider nehmen und Aaron bekleiden mit dem Leibrock und mit dem Obergewand zu dem Ephod, auch mit dem Ephod und dem Brustschild. Und du sollst ihn gürten mit dem gewirkten Gürtel des Ephod. Und setze den Kopfbund auf sein Haupt und hefte das heilige Diadem an den Kopfbund. Und du sollst das Salböl nehmen und auf sein Haupt gießen und ihn salben. Und seine Söhne sollst du auch herzubringen und ihnen die Leibröcke anlegen und gürte sie, Aaron und seine Söhne, mit Gürteln und binde ihnen die hohen Kopfbedeckungen um. Und das Priestertum soll eine ewige Ordnung für sie sein. Auch sollst du Aaron und seinen Söhnen die Hände füllen. Danach sollst du den Jungstier herzubringen vor die Stiftshütte. Und Aaron und seine Söhne sollen ihre Hände auf den Kopf des Jungstieres stützen. Und du sollst den Jungstier schächten vor dem Herrn vor dem Eingang der Stiftshütte. Und Aaron und seine Söhne sollen ihre Hände auf den Kopf des Jungstieres stützen. Und du sollst den Jungstier schächten vor dem Herrn vor

Hut nehmen und an den Altar sprengen ringsumher. Aber den Widder sollst du in Stücke zerlegen und seine Eingeweide und seine Schenkel waschen und sollst sie zu den Stücken und zu seinem Kopf legen und auf dem Altar den ganzen Widder in Rauch aufgehen lassen, denn es ist ein Brandopfer für den Herrn, ein lieblicher Geruch, ein Feueropfer für den Herrn. Ebenso sollst du den anderen Widder nehmen, und Aaron und seine Söhne sollen ihre Hände auf seinen Kopf legen, und du sollst den Widder schächten und von seinem Blut nehmen und es auf das rechte Ohrläppchen Aarons tun und auf das rechte Ohrläppchen seiner Söhne und auf den Daumen ihrer rechten Hand und auf die große Zehe ihres rechten Fußes. Das übrige Blut aber sollst du ringsum auf den Altar sprengen. Und nimm von dem Blut auf dem Altar und von dem Salböl und besprenge Aaron und seine Kleider und seine Söhne und ihre Kleider. Und so wird er geheiligt sein samt seinen Kleidern und seine Söhne mit ihm samt ihren Kleidern. Danach sollst du das Fett von dem Widder nehmen und den Fettschwanz und das Fett, das die Eingeweide bedeckt, das Fett über dem Leberlappen und die beiden Nieren mit dem Fett, das daran ist, und die rechte Schulter, denn es ist ein Widder der Einsetzung. Und nimm einen Laib Brot und einen Ölkuchen und einen Fladen aus dem Korb der ungesäuerten Brote, der vor dem Herrn steht, und lege alles auf die Hände Aarons und auf die Hände seiner Söhne und webe es als ein Webopfer vor dem Herrn. Danach nimm es aus ihren Händen und lass es auf dem Altar über dem Brandopfer in Rauch aufgehen, als einen lieblichen Geruch vor dem Herrn. Es ist ein Feueropfer für den Herrn. Du sollst ferner die Brust nehmen von dem Widder der Einsetzung Aarons und sollst sie vor dem Herrn weben als ein Webopfer, und sie soll dein Anteil sein. Und du sollst die Brust des Webopfers und die Schulter des Hebopfers heiligen, die gewebt und abgehoben worden sind von dem Widder der Einsetzung, von dem, was für Aaron und von dem, was für seine Söhne bestimmt ist. Und das soll für Aaron und für seine Söhne bestimmt sein von den Kindern Israels als eine ewige Ordnung. Denn es ist ein Hebopfer, und es soll erhoben werden von den Kindern Israels, von ihren Friedensopfern, als ihr Hebopfer für den Herrn. Und die heiligen Kleider Aarons sollen seine Söhne nach ihm bekommen, dass sie darin gesalbt und ihre Hände darin gefüllt werden. Derjenige unter seinen Söhnen, der an seiner Stelle Priester wird, der in die Stiftshütte geht, um im Heiligtum zu dienen, der soll sie 7 Tage lang tragen. Du sollst aber den Widder der Einsetzung nehmen und sein Fleisch an einem heiligen Ort kochen. Und Aaron und seine Söhne sollen das Fleisch des Widders essen, samt dem Brot im Korb vor dem Eingang der Stiftshütte. Sie sollen das essen, womit die Sühnung für sie erwirkt wurde, als man ihre Hände füllte, um sie zu heiligen. Kein Fremder soll es essen, denn es ist heilig. Wenn aber etwas von dem Fleisch der Einsetzung und von dem Brot bis zum Morgen übrig bleibt, so sollst du das Übrige mit Feuer verbrennen. Es soll nicht gegessen werden, denn es ist heilig. Und du sollst mit Aaron und seinen Söhnen so verfahren, wie ich es dir geboten habe. 7 Tage sollst du ihre Hände füllen und sollst täglich einen Jungstier als Sündopfer schlachten zur Sühnung. Und du sollst den Altar entsündigen, indem du Sühnung für ihn erwirkst, und sollst ihn salben, damit er geheiligt wird. 7 Tage sollst du für den Altar Sühnung erwirken und ihn heiligen, und der Altar wird hochheilig sein. Alles, was mit dem Altar in Berührung kommt, das wird heilig. Das ist es aber, was du auf dem Altar opfern sollst. 2 einjährige Lämmer sollst du beständig darauf opfern, Tag für Tag. Das eine Lamm sollst du am Morgen opfern, das andere sollst du zur Abendzeit opfern. Und zum ersten Lamm einen 1/10 Feinmehl, gemengt mit 1/4 Hin Öl aus zerstoßenen Oliven und 1/4 Hin Wein zum Trankopfer. Das andere Lamm sollst du zur Abendzeit opfern, und mit dem Speis- und Trankopfer sollst du es halten wie am Morgen. Du sollst es opfern als einen lieblichen Geruch, als ein Feueropfer für den Herrn. Das soll das beständige Brandopfer sein für eure künftigen Geschlechter vor dem Herrn, vor dem Eingang der Stiftshütte, wo ich mit euch zusammenkommen will, um dort mit dir zu reden. Und ich werde dort zusammenkommen mit den Kindern Israels, und es soll geheiligt werden durch meine Herrlichkeit. Und ich will die Stiftshütte heiligen samt dem Altar,
und ich will mir

Aaron und seine Söhne heiligen, damit sie mir als Priester dienen. Und ich will in der Mitte der Kinder Israels wohnen, und ich will ihr Gott sein. Und sie sollen erkennen, dass ich der Herr ihr Gott bin, der sie aus dem Land Ägypten geführt hat, damit ich in ihrer Mitte wohne. Ich, der Herr, ihr Gott.

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So, einen wunderschönen guten Morgen, liebe Gemeinde, und ganz herzlich willkommen zum heutigen Gottesdienst hier in der Zionshalle bei diesem herrlichen Sonnenschein draußen. Ja, heute Thomas Lied unter uns zum Thema das tausendjährige Reich Teil 2. Wir hatten vor 3 Wochen Teil 1. Ich hoffe, Sie haben noch alles irgendwo im Hinterkopf. Heute geht es nämlich weiter, der letzte Teil. Und begrüßen möchte ich auch all diejenigen, die den Gottesdienst live mitverfolgen, sei dies in der Übertragung im unteren Saal oder natürlich auch im Livestream oder im Seniorenzentrum Zion, unsere lieben Bewohnerinnen und Bewohner. Ja, in Psalm 100, Vers 4 steht Folgendes: Kommt in die Tore seiner Stadt mit Dank, in die Vorhöfe seines Heiligtums mit Lobgesang. Dankt ihm und preist seinen Namen. Und das möchten wir genau jetzt tun. Wir möchten unseren Herrn ehren und ihm danken. Und wir möchten dazu 2 Lieder singen. Und zwar die Lieder Lob preiset unseren Gott und das Lied Ich habe dich je und je geliebt.

0: Ja, wir möchten zu Beginn miteinander beten. Ich darf Sie bitten, dazu die Plätze zu erheben, sofern es Ihnen möglich ist. Herr Jesus, ich möchte dir von ganzem Herzen Danke sagen für den heutigen Gnadentag, den du uns wieder aufs Neue geschenkt hast. Herr Jesus, ich möchte dir auch immer wieder danken für deine Liebe, Gnade und Barmherzigkeit, die wir immer wieder aufs Neue erfahren dürfen. Herr Jesus, es ist ein unglaubliches Vorrecht, dass wir uns heute noch so frei unter deinem Wort versammeln dürfen, hier in der Zionshalle. Ich möchte dir danken, dass du unsere Stärke und Hoffnung bist und dass du einfach alles in deinen Händen hältst. Herr Jesus, auch wenn vielleicht Nöte oder Anfechtungen vorhanden sind, wir wissen, dass du Gedanken des Friedens hast und wir dir immer wieder alles anbefehlen dürfen. Danke auch für Thomas, der sich vorbereitet hat, Herr Jesus, mit deinem Wort. Schenke ihm Freude, schenke ihm Weisheit und Vollmacht in der Verkündigung deines Wortes. Schenke doch auch uns offene Herzen, Herr Jesus. Ich möchte dir einfach Danke sagen für den heutigen Morgen. Auch die Einsegnung von Joa, segne doch auch da den Kleinen, Herr Jesus, aber auch die Eltern in der Erziehung. Wir möchten dir Danke dafür sagen und dich einfach loben und preisen. Amen. Ja, dann möchten wir natürlich ganz speziell heute den kleinen süßen Joa El-Khoury willkommen heißen und seine Eltern. Genau, ein Strahlemann, den Jaron und die Tamara El-Khoury. Heute wird ihr erster Sohn, der Joa, eingesegnet. Und das ist wahrscheinlich auch für euch ein sehr spezieller Tag. Und begrüßen möchten wir da natürlich auch die ganzen Verwandten, Bekannten und Freunde, die heute alle hier sind. Die ganze Familie mit den Großeltern, Urgroßeltern. Ich sehe, die ganze Familie ist da. Sogar die Schwester von Tamara aus Brunnen angereist, aus der schönen Innerschweiz. Ja, herzlich willkommen. Und ich darf euch bitten, nun mit Samuel Rindlisbacher hochzukommen, der die Kindereinsegnung vornimmt. Ja, liebe Geschwister, in unserer Gemeinde führen wir keine Kindertaufe durch. Und zwar aufgrund der Bibelstelle im Markus-Evangelium, das Kapitel 10, die Verse 13 bis 16. Ich möchte das lesen. Wird sicher auch bald in der Gebetsstunde dann ein Thema werden, sobald wir dort beim Kapitel 10 sind. Ja, da steht, und sie brachten Kinder zu ihm, damit er sie anrühre. Die Jünger aber tadelten die, welche sie brachten. Als das Jesus sah, wurde er unwillig und sprach zu ihnen, lasst die Kinder zu mir kommen und wehrt ihnen nicht, denn solcher ist das Reich Gottes. Wahrlich, ich sage euch, wer das Reich Gottes nicht annimmt wie ein Kind, wird nicht hineinkommen. Und er nahm sie auf die Arme, legte ihnen die Hände auf und segnete sie. Und das möchten wir nun tun, lieber Samuel.
1: Ich weiß nicht, wie es euch geht, aber wenn man so einen kleinen Jungen anschaut, kann man immer wieder nur staunen. Wir hatten miteinander Ehevorbereitung und jetzt ein riesengroßes Geschenk. Und es ist wirklich so, Kinder sind eine Gabe Gottes. Nicht selbstverständlich, sondern ein Geschenk, das euch der Herr anvertraut. Als wir noch unten saßen, sagte meine Frau, ja, das sieht so aus wie der Großvater. Aber Walid, willst du mal aufstehen? Oder? Weil das ist ja so, der hat noch keinen Bart. Und ich staune immer wieder ganz neu, wie da die Leute sagen können, ja, der sieht aus wie der Opa, wie die Oma und so. Ich sehe da nichts, ist einfach ein Junge. Ja. Und hat schöne blaue Augen, so viel ich weiß, gell? Ja, grünblaue Augen. Genau. Und es ist schon eine Herausforderung in der heutigen Zeit, wenn der Herr einem Kinder anvertraut, weil die Welt heute ist wirklich durcheinander. Und da sind wir als Gemeinde und gerade Eltern sind darauf angewiesen, dass man füreinander betet. Und das ist auch der Sinn und der Zweck der Sache, dass wir heute ganz bewusst den Joa dem Herrn Jesus bringen, dass wir für ihn beten, dass wir ganz bewusst auch die Eltern segnen, dass sie Weisheit haben, um diesen kleinen Mann zu erziehen. Weil jetzt ist es noch einfach, sobald er laufen geht, muss man die Schubladen dicht machen zu Hause, ja, und später dann vielleicht auch die Haustüre. Ich meine, nicht, dass er rausgeht, sondern ja. Okay, kannst du mir mal geben, der kleine Mann, komm mal zu mir. Ja, so, jetzt wunderbar. Willst du mal den Vers lesen, bitte?
0: Lieber Joa, wir geben dir das Wort aus Johannes 17, Vers 24 mit auf deinen Lebensweg. Vater, ich will, dass die, die du mir gegeben hast, dort sind, wo ich bin. Sie sollen bei mir sein, damit sie meine Herrlichkeit sehen.
1: Aber es ist ja immer wieder neu das Gebet und der Wunsch von Eltern, dass doch die Kinder schon ganz früh ihr Leben dem Herrn Jesus geben. Wir haben auch Enkel, mittlerweile sind es glaube ich acht, gell? 8,5, soviel ich weiß. 8,5. Ja, und es ist so, wir beten jeden Tag für unsere Kinder, jeden Tag für unsere Schwiegerkinder und jeden Tag aber auch für unsere Enkel. Das ist ein großes Vorrecht und deswegen macht das auch. Lebt vor, was der Herr Jesus in euer Leben gelegt hat und betet jeden Tag, solange ihr atmen könnt, für eure Kinder. Später dann auch für die Schwiegerkinder, Enkelkinder, wenn der Herr für sie zu kommen. Oder Peter, das machst ja du auch und Walid. Der Peter ist der Urgroßvater, Walid und Asti die Großeltern und so weiter. Und liebe Grüße auch an deine Mama, die Uroma, ja. Du weißt, wo sie ist, ja. Okay. Wir wollen miteinander aufstehen und ganz bewusst diesen kleinen Mann dem Herrn Jesus bringen. Herr Jesus, danke aus tiefstem Herzen für den Joa. Danke dafür, dass du dieses Leben geschenkt hast. Und so wollen wir ihn ganz bewusst dir bringen, dass du, Herr Jesus, den Joa segnest. Und schenke, dass er schon ganz früh sein Leben einfach dir weiht, dir zur Verfügung stellt und sagt, Herr Jesus, ich möchte dein Kind sein. Danke dafür. Danke auch, dass du auch viel Weisheit gibst in der Erziehung, Gnade schenkst. Wir preisen dich und wir beten dich über dem Leben von Joa an. Danke dafür, Herr. Amen. Wir wollen miteinander das Lied singen, die erste Strophe. So nimm dann meine Hände und führe mich.

Nun haben wir wieder Gebetskarten erstellt für den Joa. Wer also für ihn beten möchte, was ja so wichtig ist, wie der Samuel jetzt erläutert hat, darf natürlich gerne beim Ausgang direkt links auf der Holzkommode eine Gebetskarte mitnehmen und für den Joa beten. Kommen wir zu den Auswärtsdiensten. Heute unterwegs Philipp Ottenburg. Er hat Gottesdienst in Bern und Naters. Dann unser Reinhold Federolf, er hat Gottesdienst in Flein. Und unser lieber Elia Maurice ist immer noch dienstlich in Australien unterwegs und mit seiner lieben Frau, die Ingeborg. Und Sie haben das sicher schon mitbekommen, wir haben auch in der Gebetsstunde schon für die Ingeborg gebetet. Sie liegt ja notfallmäßig im Spital, es geht ihr gar nicht gut. Sie sind dort in Melbourne und sie ist nicht transportfähig, unsere liebe Ingeborg. Also auch da, das möchten wir als Gebetsanliegen weitergeben, dass wir doch für sie beten können. Morgen steht ein wichtiger Untersuch an und ich denke, da weiß man dann ab morgen etwas mehr. Vielen Dank auch da, liebe Gemeinde, wenn Sie für den Elia und die Ingeborg im Gebet einstehen. Ja, und dann morgen reist unser lieber Samuel und die Eva mit einer Gruppe nach Israel. Es ist die Pfingstreise, es sind total 32 Teilnehmer. Samuel hat vorher im Brüdergebet gemeint, eben die Flipflops, die müssen eingepackt werden. Wir erwarten schönes Wetter. Euch wünschen wir ganz eine gute Reise und natürlich des Herrn reichen Segen. Und das möchten wir auch als Gebetsanliegen weitergeben, dass man für die ganze Gruppe beten kann. Dann unser Wochenprogramm. Am Mittwoch um 9 Uhr findet die Frauenbibelgruppe in Spanisch statt, unter der Leitung von Sonja Mag. Das ist wieder im Maranatha-Haus. Dann am Donnerstag um 20 Uhr die Bibel- und Gebetsstunde mit Freddy Peter, hier in der Zionshalle im unteren Saal. Es geht weiter im Markus-Evangelium, Kapitel 7, die Verse 24 bis 30. Und dann am Freitag um 18.15 Uhr findet der evangelistische Einsatz statt. Treffpunkt ist hier in der Zionshalle, im Raum Sonntagsschule 1. bis 2. Klasse unter der Leitung von Martin Geser. Und dann wichtig, am Freitag um 20.15 Uhr findet keine Jugendgruppe statt, wegen dem MNR Jugi Weekend. Dieses findet dann von Freitag bis Montag mit Nathanael Winkler, Tobias Rindlisbacher, Ruben Lehmann und Joshua Keller im schönen Kanton Obwalden in Melchtal statt. Euch wünschen wir ganz ein schönes Jugi Weekend. Und dann nächsten Sonntag um 10 Uhr wieder hier Gottesdienst mit Reinhold Federolf in der Zionshalle. Thema die Gemeinde, Wohnung des Heiligen Geistes. Dies soweit zum aktuellen Wochenprogramm. Dann haben wir noch eine organisatorische Information und zwar wollen wir wieder gerne einmal freundlich daran erinnern, dass wenn Bekanntgaben im Gottesdienst genannt werden sollen, wie zum Beispiel Geburten oder Anliegen von Gemeindegruppen, dass diese bis Donnerstag vor dem Gottesdienst an Philipp Ottenburg oder Jennifer Ottenburg per Mail gesendet werden sollen und am liebsten bereits mit einem ausformulierten Text. Natürlich gibt es Ausnahmen, denn eine Geburt kann man nicht auf Donnerstag planen. Deshalb, das ist kein Problem, wenn natürlich dann am Samstagabend der einleitende Bruder noch ein WhatsApp bekommt, aber es sollten Ausnahmen bleiben, das hilft uns in der ganzen Organisation. Es ist ja nicht nur die Einleitung, es ist die Botschaft, wir haben ein Übersetzungsteam, ein Technikteam, Video, das hat eine große Auswirkung dort. Also vielen, vielen Dank für Ihr Verständnis. Ja, dann kommen wir schon zur Kollekte und die heutige Kollekte, die wir heben, ist wie immer freiwillig und sie ist für unsere Arbeit in Kamerun. Ja, in Kamerun arbeiten schon sehr viele Jahre einige einheimische Geschwister, treu für die weltweite Mission des Mitternachtsrufes. Und sie haben dort Bücherstuben eingerichtet, wo Menschen unsere Zeitschriften und gute christliche Literatur lesen und kaufen können. Und immer wieder erhalten die Geschwister auch Container voller Bibeln und Bücher von uns, die sie dann in Afrika verbreiten können. Und ja, liebe Gemeinde, durch Ihre Gebete und finanzielle Unterstützung helfen Sie mit, dass wir das weiterhin auf diese Art und Weise tun dürfen. Also vielen lieben Dank auch dafür. Ich möchte nun gerne die Schriftlesung vornehmen. Sie dürfen dazu sitzen bleiben. Wir lesen nämlich das ganze Kapitel aus Offenbarung 20. Kapitel 20, die Verse 1 bis 15, das ganze Kapitel. Offenbarung Kapitel 20, die Verse 1 bis 15. Und ich sah einen Engel aus dem Himmel herabsteigen. Der hatte den Schlüssel des Abgrundes und eine große Kette in seiner Hand.
Und er ergriff den Drachen, die alte Schlange, die der Teufel und der Satan ist, und band ihn für 1000 Jahre und warf ihn in den Abgrund und schloss ihn ein und versiegelte über ihm, damit er die Völker nicht mehr verführen kann, bis die 1000 Jahre vollendet sind. Und nach diesen muss er für kurze Zeit losgelassen werden. Und ich sah Throne, und sie setzten sich darauf, und das Gericht wurde ihnen übergeben. Und ich sah die Seelen derer, die enthauptet worden waren, um des Zeugnisses Jesus und um des Wortes Gottes willen, und die das Tier nicht angebetet hatten, noch sein Bild und das Malzeichen weder auf ihrer Stirn noch auf ihrer Hand angenommen hatten. Und sie wurden lebendig und regierten die 1000 Jahre mit Christus. Die übrigen der Toten aber wurden nicht wieder lebendig, bis die 1000 Jahre vollendet waren. Dies ist die erste Auferstehung. Glückselig und heilig ist, wer Anteil hat an der ersten Auferstehung. Über diese hat der zweite Tod keine Macht, sondern sie werden Priester Gottes und des Christus sein und mit ihm regieren 1000 Jahre. Und wenn die 1000 Jahre vollendet sind, wird der Satan aus seinem Gefängnis losgelassen. Und er wird ausgehen, um die Heidenvölker zu verführen, die an den vier Enden der Erde leben, den Gog und den Magog, um sie zum Kampf zu versammeln, deren Zahl wie der Sand am Meer ist. Und sie zogen herauf auf die Fläche des Landes und umringten das Heerlager der Heiligen und die geliebte Stadt. Und es fiel Feuer von Gott aus dem Himmel herab und verzehrte sie. Und der Teufel, der sie verführt hatte, wurde in den Feuer- und Schwefelsee geworfen, wo das Tier ist und der falsche Prophet. Und sie werden gepeinigt werden Tag und Nacht von Ewigkeit zu Ewigkeit. Und ich sah einen großen weißen Thron und den, der darauf saß. Vor seinem Angesicht flohen die Erde und der Himmel, und es wurde kein Platz für sie gefunden. Und ich sah die Toten, kleine und große, vor Gott stehen. Und es wurden Bücher geöffnet. Und ein anderes Buch wurde geöffnet. Das ist das Buch des Lebens. Und die Toten wurden gerichtet gemäß ihren Werken. Und es wurden Bücher geöffnet. Und ein anderes Buch wurde geöffnet. Das ist das Buch des Lebens. Und die Toten wurden gerichtet.

wünsche ich Ihnen gottesreichen Segen beim Hören seines Wortes und auch dir, lieber Thomas, viel Gnade in der Verkündigung seines Wortes. Und wir singen das Lied: Niemand ist so treu und gut wie Jesus.

Ja, und wir machen heute weiter in der Wortverkündigung eben mit dem tausendjährigen Reich. Und vor 3 Wochen, da haben wir den ersten Teil beendet mit der Aussage, dass es bei diesem tausendjährigen Reich, auch Millennium genannt, ja in erster Linie wieder um Israel geht. Weil da werden sich die irdischen Verheißungen, die Israel gegeben sind, erfüllen. Und so heißt es zum Beispiel in Micha Kapitel 4, Vers 7. Micha Kapitel 4, Vers 7, ihr habt es hier vor Augen. Und ich will aus dem Hinkenden, und damit ist Israel gemeint, einen Überrest machen. Und aus dem, was weit entfernt war, und ich denke, das kann man sowohl räumlich als auch geistlich deuten, was weit entfernt war, ein starkes Volk. Und der Herr wird über sie als König herrschen auf dem Berg Zion von nun an bis in Ewigkeit. Und genau das wird sich im Millennium, im tausendjährigen Reich erfüllen. Das heißt, bei seiner triumphalen Rückkehr hier zur Erde mit Abschluss dieser schrecklichen Trübsalzeit, wenn der Herr Jesus wiederkommen wird in Kraft und Herrlichkeit und zwar in Jerusalem erscheinen wird, der wird ja diesmal von diesem Überrest, von seinem frisch bekehrten Volk königlich empfangen werden. Und dieses bekehrte Israel wird dabei im tausendjährigen Reich ja praktisch der Ausgangsort des ganzen Segens sein, der Ausgangsort der Gotteserkenntnis und somit endlich seiner Berufung vollumfänglich gerecht werden, ein Licht für alle Nationen zu sein. So wie es hier beim Propheten Jesaja geschrieben steht in Kapitel

Kapitel 2, Vers 3, Jesaja Kapitel 2, Vers 3. Und viele Völker werden hingehen, eben in dieser Zeit des tausendjährigen Reiches, und sagen, kommt, lasst uns hinaufziehen zum Berg des Herrn, zum Haus des Gottes Jakobs, dass er uns aufgrund seiner Wege belehre und wir auf seinen Pfaden gehen. Denn von Zion wird Weisung ausgehen und das Wort des Herrn von Jerusalem. Die Missionsstation, von der aus die Menschen mit dem wahren Evangelium erreicht werden, ist dann also nicht mehr die Zionshalle in Dübendorf, sondern das Zion in Jerusalem. Und große Scharen von Menschen werden alljährlich nach Jerusalem kommen, um dort von Gott zu hören. Das heißt, es ist auch ein Verlangen da nach dem Wort Gottes. Ja, und die Nationen, unter denen die Juden bis anhin, nämlich einschließlich dieser Trübsalzeit, zu leiden hatten, die werden sich für das an Israel zugefügte Unrecht entschuldigen und am Aus- und Aufbau Jerusalems beteiligen. So heißt es in Jesaja Kapitel 60, zum einen in Vers 10, Jesaja Kapitel 60 in Vers 10, und die Söhne der Fremde, ja, wer ist das? Die Söhne der Fremde, das sind eben die Nachkommen der Völker, der Nationen, die Israel bis dahin so heftig bedrängt haben, und deren Nachkommen, die ins Millennium werden einziehen dürfen, und die Söhne der Fremde werden deine Mauern bauen und ihre Könige, also ihre Herrscher, dich bedienen. Denn in meinem Zorn habe ich dich geschlagen, aber in meiner Huld habe ich mich über dich erbarmt. Und dann geht's weiter, noch in Vers 14. Und gebeugt werden zu dir kommen die Söhne deiner Unterdrücker. Auch hier wieder, ne? Die Nachkommen all der Völker, die Israel unterdrückt haben. Die Söhne deiner Unterdrücker. Und alle, die dich geschmäht haben, werden sich niederwerfen zu deinen Fußsohlen. Und sie werden dich nennen Stadt des Herrn, Zion des heiligen Israels. Ja, Gott wird sich in und an Israel vor den Augen der ganzen Welt verherrlichen. Ja, auch noch zwei Bibelstellen. Zum einen Jeremia Kapitel 33, Vers 9. Jeremia, Kapitel 33, Vers 9. Und Jerusalem soll mir zum Freudennamen sein, zum Ruhm und zum Schmuck bei allen Nationen der Erde, die all das Gute hören, das ich ihnen tue. Und Hesekiel, Kapitel 36, Vers 23. Hesekiel 36, Vers 23. Und ich werde meinen Großen unter den Nationen entweihten Namen heiligen, den ihr mitten unter ihnen entweiht habt. Und die Nationen werden erkennen. Und nicht nur erkennen, sondern auch anerkennen. Und die Nationen werden erkennen, dass ich der Herr bin, spricht der Herr, Herr, wenn ich mich vor ihren Augen an euch als heilig erweise. Ja, und beim Propheten Zephania, und das könnt ihr jetzt selber aufschlagen, weil das habe ich hier nicht projiziert, beim Propheten Zephania steht noch Folgendes geschrieben in Kapitel 3, die Verse 19 und 20. Zephania, Kapitel 3, die Verse 19 und 20. Zephania Kapitel 3, Vers 19, Vers 20. Ich werde sie zum Lobpreis und zum Namen machen in jedem Land ihrer Schande. Ich werde euch herbeiholen und sammeln, denn ich werde euch zum Namen und zum Lobpreis machen unter allen Völkern der Erde, wenn ich euer Geschick vor euren Augen wenden werde, spricht der Herr. Und was ist das für eine Verheißung, was ist das für ein Finale für diesen sogenannten Überrest Israels? Und erscheint Israel gegenwärtig auch vielen Völkern als Fluch, ja?
als Laststein und als Dorn, den man am liebsten loswerden möchte. Denken wir auch nur an den ESC, ne, wo man Israel am liebsten ausgegrenzt hätte und in vielen anderen Bereichen ja auch. So wird Israel im tausendjährigen Reich ein Segen sein für alle Völker auf Erden. So heißt es in Sacharja, Kapitel 8, Vers 13. Sacharja, Kapitel 8, Vers 13. Und es wird geschehen, wie ihr ein Fluch unter den Nationen gewesen seid. Und das ist bis heute der Fall und das wird sich auch weiter fortsetzen, bis in die Trübsalzeit, bis zum Ende der Trübsalzeit hinein, bis der Herr Jesus wiederkommen wird in Kraft und Herrlichkeit. Und es wird geschehen, wie ihr ein Fluch unter den Nationen gewesen seid, Haus Juda und Haus Israel, so werde ich euch retten und ihr werdet ein Segen sein. Vom Fluch zum Segen. Und in Jeremia, Kapitel 31, Vers 7, da wird Israel sogar das Haupt aller Völker genannt, was gegenwärtig in der UN-Vollversammlung gar nicht gut ankommen würde. Jeremia, Kapitel 31, Vers 7. Israel, das Haupt aller Völker. Ganz Israel wird im tausendjährigen Reich zu einem gesunden Land werden, geistlich wie auch irdisch. Die unfruchtbare Wüste um das Tote Meer herum wird wieder fruchtbar werden und das Tote Meer selbst wieder lebendig, so wie es in Hesekiel in Kapitel 47 geschildert wird. Ja, es wird tatsächlich eine heile Welt sein unter der irdisch-himmlischen Regierung des Herrn Jesus und den Seinen. Und das nicht nur in Israel und dem Nahen Osten, sondern weltweit, so steht's geschrieben in Sacharja, Kapitel 14, Vers 9. Und der Herr wird König sein, ja, in erster Linie über sein Volk Israel, ja. Aber es geht ja noch weiter. Und der Herr wird König sein über die ganze Erde. An jenem Tag wird der Herr einzig sein und sein Name einzig. Das heißt, während dieses Millenniums, während dem tausendjährigen Reich, gibt es praktisch gar keine Religion. Keine Religion und auch keine falsche Prophetie mehr. Gott ist einzig und einzigartig. Gott ist alternativlos. Ja, unter der irdischen Führung des Herrn Jesus wird sich zeigen, wie gut es auf der Erde sein kann, wenn man denn Gott die Regentschaft überlässt und seinen Anweisungen folgt. Denn es ist nicht die Demokratie, ne, die den ersehnten Frieden herbeiführt, sondern es ist die Theokratie unter der Führung des einzig wahren und allein existierenden Schöpfergottes, über den die Bibel Zeugnis gibt. Und so heißt es im Psalm 22 ohnehin ein messianischer Psalm, der ganz deutlich auf den Messias, auf Jesus Christus hinweist. Und da heißt es in den Versen 28 und 29, also Psalm 22, Vers 28 und Vers 29, daran werden gedenken und zum Herrn umkehren alle Enden der Erde, und vor dir werden anbeten alle Geschlechter der Heiden, denn das Königreich gehört dem Herrn, und er ist Herrscher über die Nationen. Israel wird im tausendjährigen Reich auch seine größte Ausdehnung erreichen, nämlich vom Strom Ägyptens bis hin zum Euphrat, und niemand wird sich darüber aufregen. Ganz im Gegenteil, man wird sich sogar über die Ausbreitung Israels freuen, was der Beweis dafür ist, dass es die UNO nicht mehr geben wird. Israel wird auch nicht mehr als Besatzungsmacht verunglimpft werden, sondern man wird sich glücklich preisen über die Anwesenheit Israels. Hier, Hesekiel, Kapitel 36, Vers 15, den Vers kann man gar nicht oft genug lesen.
geht runter wie Öl. Hesekiel 36, Vers 15. Und ich will dich nicht mehr die Schmähungen der Nationen hören lassen. Und das Höhnen der Völker sollst du nicht mehr ertragen müssen. Einfach herrlich. Die Jerusalem-Frage ist ein für alle Mal geklärt. Und niemand wird mehr nach einer Zwei-Staaten-Lösung schreien. Die Aufmerksamkeit aller Völker wird auf Jerusalem und Israel gerichtet sein, aber diesmal nicht in böser Absicht, sondern weil Gottes Gerechtigkeit und der Friede des Herrn Jesus von dort ausgehen werden. Ja, während dem alljährlichen Laubhüttenfest werden die Nationen Israel ihre Aufwartung machen. Und in Hesekiel, da wird ab Kapitel 40 die Rückkehr der Schechina, der Anwesenheit Gottes im Tempel beschrieben, was voraussetzt, dass es im Millennium auch wieder einen Tempel geben wird. Die Bundeslade jedoch, das finde ich noch spannend, die Bundeslade jedoch wird verschollen bleiben. Warum? Da ja Jesus selbst auf dem Thron Gottes in Jerusalem anwesend sein wird. So heißt es hier in Jeremia, Kapitel 3, Vers 16. Sollte Indiana Jones mal lesen. Jeremia, Kapitel 3, Vers 16. Und es wird geschehen, wenn ihr euch im Land vermehrt und fruchtbar seid in jenen Tagen, das wird geschehen, im tausendjährigen Reich wird sich das erfüllen. Spricht der Herr, wird man nicht mehr sagen, die Bundeslade des Herrn. Und sie wird keinen mehr in den Sinn kommen. Und man wird nicht mehr an sie denken, noch sie suchen. Und sie wird nicht wiederhergestellt werden. Der Jäger des verlorenen Schatzes kann seine Jagd getrost einstellen. Da die Bundeslade gar kein Schatz mehr ist, sondern nur noch ein Relikt, welches vom eigentlichen Schatz, dem Sohn Gottes, überragt wird. Und das ist ja ungefähr so, wie wir hatten heute eine Einsegnung, ja? Als wenn ein Mädchen lange Jahre so ihre Lieblingspuppe geradezu anhimmelt, aber spätestens dann, wenn sie ihr eigenes Kind in den Armen trägt, keine Sehnsucht mehr nach ihrer Puppe haben wird. Jetzt trägt sie einen lebendigen Schatz in ihren Armen, ne? Der eine jede noch so schöne und wertvolle Puppe weit, weit, weit in den Schatten stellt. Gehen wir einen Schritt weiter und beleuchten wir, was sich im tausendjährigen Reich abspielen und wozu dieses dienen wird. Die Auswirkungen des Sündenfalls und auch die der Sündflut werden im tausendjährigen Reich praktisch ausgesetzt und es kommt wieder zu einem vorsintflutlichen Alter, denn so steht es hier geschrieben in Jesaja Kapitel 65, Vers 20. Jesaja Kapitel 65, Vers 20, und es wird dort keinen Säugling mehr geben, der nur wenige Tage alt wird. Und keinen Greis, der seine Tage nicht erfüllte. Denn der Jüngste wird im Alter von 100 Jahren sterben. Und wer das Alter von 100 Jahren nicht erreicht, wird als verflucht gelten. Also wir sehen, der Tod existiert zwar noch, weil die Ewigkeit ja noch nicht angebrochen ist, aber der Tod wird eher eine Ausnahme als die Regel sein. Säuglingssterblichkeiten und Fehlgeburten wird es keine mehr geben. Und der Mensch, er wird wieder so alt werden wie vor beziehungsweise unmittelbar nach der Sintflut. Ja, im Normalfall werden die Menschen sogar das gesamte tausendjährige Reich durchleben. Vermutlich wird es auch gar keine Krankheiten mehr geben. Wobei man sich da natürlich fragen darf, woran die Menschen dann sterben werden. Und die Antwort lautet nicht an Impfschäden und Tobsuchtsanfällen, ne? Sondern am Willen Gottes. Ähnlich wie einst bei Ananias und Sapphira, über die Apostelgeschichte in Kapitel 5 berichtet. Die beiden sind kerngesund gestorben. Und warum? Weil sie den Heiligen Geist betrogen haben.
So, und das heißt jetzt nicht, dass jeder sogleich sterben wird, wenn er sich in irgendeiner Sache versündigt, aber es wird Fälle geben, wo dies der Fall sein kann. Und so heißt es eben hier in dieser eben gelesenen Stelle aus Jesaja Kapitel 65, Vers 20, wer nur 100 Jahre alt wird, soll als ein vom Fluch getroffener Sünder gelten. Wir sehen also auch, Sünde und Abkehr von Gott ist also auch im Millennium noch möglich und sogar die Todesursache Nummer 1. So, und das betrifft natürlich nicht die, die ja schon mal gestorben sind und jetzt mit ihren Auferstehungsleibern, mit ihren Herrlichkeitsleibern überkleidet sind und praktisch ja schon als Himmelsbürger, ich hatte das im ersten Teil gesagt, als Himmelsbürger praktisch so als Grenzgänger, zwischen Himmel und Erde wandeln. Das betrifft die natürlich nicht. Die können nicht wieder in Sünde fallen, ja, und werden dann auch nicht sterben, sondern das betrifft natürlich nur die, die lebend ins Millennium geführt wurden und oder während dem ja auch geboren werden. Und während dieser langen Zeit des Millenniums werden auch nicht wenige Menschen geboren werden, weil es keine Fehlgeburten mehr geben wird, weil es keine Abtreibungen mehr geben wird und weil die Menschen ja sehr alt und auch fruchtbar werden. Und folglich wird es auf jeden Fall auch während dem Millennium wird es natürlich Ungläubige geben, da sich nämlich ein jeder Mensch für oder gegen Christus entscheiden muss, auch im tausendjährigen Reich. Noch befinden wir uns ja auf der von der Sünde infizierten alten Erde. Und auch die sogenannte Erbsünde ist ja noch präsent, so dass auch im Millennium die Menschen in Sünde geboren werden und sich ganz bewusst für ein Leben mit Jesus entscheiden müssen. Denn nur sein vergossenes Blut von Golgatha wäscht den Schmutz der Erbsünde rein. Ja, und einige von diesen Unerlösten werden sich am Ende des Millenniums vom Teufel auch verführen lassen. So wie es in der Offenbarung geschrieben steht, wir hatten es eben gelesen aus Offenbarung Kapitel 20, ich will noch mal lesen die Verse 7 und 8. Offenbarung Kapitel 20, die Verse 7 und 8. Das ist dann praktisch am Ende des tausendjährigen Reichs. Und dann heißt es hier, Offenbarung 20, Vers 7, Vers 8, und wenn die 1000 Jahre vollendet sind, wird der Satan aus seinem Gefängnis losgelassen werden. Er war ja diese 1000 Jahre wie aus dem Spiel genommen, gebunden. Aber jetzt am Ende dieser 1000 Jahre wird er wieder losgelassen werden. Und dann heißt es in Vers 8, und er wird ausgehen, um die Heidenvölker zu verführen, die an den vier Enden der Erde leben. Aber was hier auch noch interessant ist, ist die Tatsache, dass hier ja nur von den Heidenvölkern die Rede ist. Ja? Vers 8. Und er wird ausgehen, um die Heidenvölker zu verführen. Also das lässt doch vermuten, dass niemand von den Kindern Israels vom Glauben abfallen wird. Israel ist gereinigt. Dieser Überrest Israels darf ins tausendjährige Reich einziehen. Und die bekommen natürlich auch Nachkommen, ja? Aber wenn ich das jetzt hier so interpretiere, aber wie gesagt, da kann man natürlich auch anderer Meinung sein, aber ich lese das in meiner Naivität so, dass sich ganz offensichtlich niemand vom Volk Israel, von Gott, abkehren wird. Sondern das betrifft tatsächlich nur einige aus den Nationen bzw. Heidenvölkern. Aber wir sehen, selbst in diesem Friedensreich, in welchen es den Menschen ja an nichts fehlen wird, werden sich unverständlicherweise Menschen von Gott abwenden und sich von Satan verführen lassen. Im Übrigen ein Indiz dafür, dass der Wohlstand keineswegs ein Garant für Dankbarkeit,
Zufriedenheit und Gottvertrauen ist. Nein, der Glaube an Jesus Christus ist immer eine Herzensangelegenheit und niemals eine Frage des körperlichen oder materiellen Wohlergehens. Es sind nämlich nicht die äußeren Umstände, die sich ändern müssen, sondern das Inwendige, das Innere des Menschen muss sich ändern. Interessant ist zudem, dass es im Millennium auch noch Privateigentum geben wird, aber keinen Sozialneid und auch keine Ausbeutung. Jesaja Kapitel 65, Vers 21. Jesaja 65, Vers 21, sie werden Häuser bauen und auch selber bewohnen, ja? Und Weinberge pflanzen und ihre Frucht essen. Und in Micha, Kapitel 4, Vers 4, da heißt es, jeder Mann wird unter seinem Weinstock und unter seinem Feigenbaum sitzen und niemand wird ihn aufschrecken. Nicht einmal das Finanzamt. Es wird auch noch Staaten und Regierungen geben. Und nicht nur die Menschen erfahren Heilung, Frieden und Gerechtigkeit, sondern die ganze Schöpfung. So wie es im Römerbrief geschrieben steht, dürft ihr gerne aufschlagen. Römer Kapitel 8. Römer Kapitel 8. Da lesen wir mal ab Vers 18. Römer Kapitel 8, die Verse 18 bis 22. Auch eine herrliche Verheißung. Römer Kapitel 8, ab Vers 18. Denn ich bin überzeugt, dass die Leiden der jetzigen Zeit nicht ins Gewicht fallen gegenüber der Herrlichkeit, die an uns geoffenbart werden soll. Und dann geht's weiter. Denn die gespannte Erwartung der Schöpfung sehnt die Offenbarung der Söhne Gottes herbei. Oder wir könnten auch sagen, ja, die gesamte Schöpfung wartet sehnsüchtig darauf, dass die Kinder Gottes in ihrer ganzen Herrlichkeit sichtbar werden. Und genau das wird ja im tausendjährigen Reich der Fall sein. Und dann geht's weiter, Vers 20. Die Schöpfung ist nämlich der Vergänglichkeit unterworfen. Nicht freiwillig, sondern durch den, der sie unterworfen hat, auf Hoffnung hin. Dass auch die Schöpfung selbst befreit werden soll von der Knechtschaft der Sterblichkeit zur Freiheit der Herrlichkeit der Kinder Gottes. Denn wir wissen, dass die ganze Schöpfung mitseufzt und mit in Wehen liegt bis jetzt. Die ganze Schöpfung sehnt sich nach einer Erlösung. Und diese wird im Millennium zur Wirklichkeit. So heißt es zum Beispiel in Jesaja Kapitel 35, Vers 1. Jesaja Kapitel 35, Vers 1. Freuen werden sich die Wüste und das dürre Land. Da fragt man sich doch, wie soll das denn gehen? Wie kann sich eine Wüste freuen? Ja? Aber wir sehen, die ganze Schöpfung ist mit einbezogen in diese Reinigung, in diese Wiederherstellung. Freuen werden sich die Wüste und das dürre Land, jauchzen wird die Steppe und aufblühen wie eine Narzisse. Ja, und im Lieblingsvers eines jeden Gärtners in Jesaja Kapitel 55, Vers 13 lautet es noch wie folgt. Statt der Dornsträucher werden Wacholderbäume aufschießen und statt der Brennnesseln schießen Myrten auf. Unkraut jäten wird uns im tausendjährigen Reich erspart bleiben. Und auch die Tiere, die ganze Schöpfung, Pflanzen, Tiere, Menschen. Und auch die Tiere werden von der Knechtschaft des Verderbens befreit werden. Jesaja Kapitel 11. Ich will uns das lesen. Jesaja Kapitel 11, die Verse 6 bis 8. Jesaja Kapitel 11, wir hatten jetzt gerade es von den Pflanzen gehabt, ja? Jetzt haben wir es von den Tieren. Jesaja Kapitel 11, die Verse 6 bis 8. Da wird der Wolf bei dem Lämmlein wohnen
und der Leopard sich bei dem Böcklein niederlegen. Das Kalb, der junge Löwe und das Mastvieh werden beieinander sein und ein kleiner Knabe wird sie treiben. Die Kuh und die Bärin werden miteinander weiden und ihre Jungen zusammen lagern. Und der Löwe wird Stroh fressen wie das Rind. Der Säugling wird spielen am Schlupfloch der Natter und der Entwöhnte seine Hand nach der Höhle der Otter ausstrecken. Die Tiere werden nicht mehr aggressiv sein und keine anderen Tiere töten. Das Lamm wird ganz unaufgeregt neben dem Löwen liegen und der Geier wird sich über diese entgangene Speise noch nicht einmal ärgern. Ihr Kind wird mit einer Vogelspinne spielen und sie werden sich an diesem Anblick sogar erfreuen. Und das, was für die Tiere gilt, das hat für die Menschen erst recht seine Gültigkeit. Kein Mensch wird sich mehr über den anderen erheben. Das Hauptmerkmal des tausendjährigen Reiches wird der Friede sein. Deswegen sprechen wir ja auch vom tausendjährigen Friedensreich. Ja, selbst im Nahen Osten wird endlich Frieden sein. Und der Friedefürst, der das alles bewirkt, ist nicht irgendein Weltenherrscher, irgendein Friedensnobelpreisträger, irgendeine Organisation, nicht irgendein religiöses Oberhaupt und schon gar nicht irgendein Friedensaktivist, sondern niemand anderes als der Herr Jesus Christ. Und diese Prophezeiung offenbart im Übrigen auch die große Verführung, die im Gange ist, wenn die Menschen meinen, Frieden schaffen zu können ohne Gott. Welch ein Irrtum und welch eine teuflische Verführung. So heißt es ja auch in Jeremia, Kapitel 6, Vers 14. Sie sagen Friede, Friede, und da ist doch kein Friede. Und in Kapitel 8, Vers 15 ebenfalls aus Jeremia. Man hofft auf Frieden, und da ist nichts Gutes. Und ich denke, die Wahrheit dieses Wortes wird uns jeden Tag aufs Neue vor Augen geführt. Das ist das Ergebnis von Frieden schaffen ohne Gott. Und das Ergebnis, wenn man gar nicht mehr nach Gott fragt und auch Gott nicht mehr in die Entscheidungen mit einbezieht. Und da kann man wirklich nur sagen, so wie es in Psalm Kapitel 33, Vers 12 geschrieben steht, wohl dem Volk, dessen Gott der Herr ist. Und so kommen wir zurück auf den Frieden im Millennium zu sprechen, wenn Gott in und durch Jesus Christus die Friedensherrschaft übernehmen wird. Und nebst dem Frieden wird die Gerechtigkeit das markante Zeichen des tausendjährigen Reiches sein. Es wird weltweit gerecht zugehen und niemand wird mehr einen Grund haben zum Streiken, zum Demonstrieren oder was auch immer. Flüchtlingsströme sind passé, da es in jedem Land friedlich sein wird und niemand mehr an Hunger, Durst, Vertreibung und Verfolgung zu leiden hat. Und allein dieses Verhältnis von sieben Jahren oder 3,5 Jahren schrecklicher antichristlicher Regierungszeit zu 1000 Jahren Friedensherrschaft in und durch Jesus Christus spricht doch Bände und offenbart auch die Größe, Allmacht, Gnade, Souveränität und herrliche Majestät des einzigartigen und unvergleichlichen Schöpfergottes. Und das, liebe Geschwister, sollte uns zugleich zuversichtlich und getrost in die Zukunft blicken lassen. Oftmals sieht man ja immer nur das Beängstigende, wenn wir an die Apokalypse und der Endzeit denken. Wir denken an Naturkatastrophen und einem Überwachungsstaat, an zunehmender Ungerechtigkeit, Verfolgung und dem Glaubensabfall. Aber wir sollten doch darüber hinaus auf das schauen, was dies alles überdauert und weit, weit mehr ins Gewicht fallen wird. Nämlich die Regentschaft des Herrn Jesus,
der allem Bösen und aller Ungerechtigkeit ein Ende setzen wird. Ja, eine 1000 Jahre währende Friedensherrschaft, ohne Abtreibungen und ohne Gotteslästerungen, ohne Kriege und ohne Hunger, ohne Organhandel und ohne Ausgrenzung, ohne Faschisten und ohne Antifaschisten, ohne Klimapanik und ohne Denunzianten, ohne Angst und ohne Stress, ohne Prostitution und ohne Rassismus, ohne Heuchler und ohne Kinderschänder. Einfach eine Zeit, eine herrliche Zeit, die wir uns in den kühnsten Träumen nicht ausmalen können. Zumal es nach diesen 1000 Jahren ja auch noch weitergehen wird. Dann jedoch auf einer neuen Erde und einem neuen Himmel. Ja, die letzte Generation, die hier auf Erden leben darf, die wird sich garantiert nicht festkleben und Bilder beschmieren, sondern sich einer 1000-jährigen Friedensherrschaft erfreuen dürfen. Christen sollten demzufolge nicht angstvoll auf endzeitliche Schreckensszenarien starren, sondern sich auf das Kommen des Herrn Jesus freuen und seine Regentschaft im 1000-jährigen Reich im Blick haben. Freude. Freude, liebe Geschwister, Freude soll unser Leben bestimmen und nicht die Furcht, Angst und Panik. Ganz nach Psalm, Kapitel 33, Vers 21. Psalm 33, Vers 21. Denn in ihm wird unser Herz sich freuen. Warum? Es hat ja einen Grund. Denn in ihm wird unser Herz sich freuen, weil wir seinem heiligen Namen vertrauen. Ist dem so? Vertrauen wir seinem heiligen Namen? Auch wenn es um uns herum mal donnert, stürmt, schneit und sich das antichristliche Reich mehr und mehr abzeichnet? Freude und nicht Furcht. Zumal wir dem Regierungsstab des Herrn Jesus angehören werden und bereits im Hier und Jetzt das große Vorrecht besitzen, wissen zu dürfen, dass sich Gottes Wort zu 100% erfüllen wird. Nicht eine Verheißung wird ausbleiben. Und so heißt es in Offenbarung, Kapitel 22, gehen wir zurück in das Buch der Offenbarung, in Kapitel 22, in den Versen 6 und 7, Offenbarung, Kapitel 22, Vers 6, Vers 7. Und er sprach zu mir: Diese Worte sind gewiss und wahrhaftig, unerschütterlich. Und der Herr, der Gott der heiligen Propheten, hat seinen Engel gesandt, um seinen Knechten zu zeigen, was rasch geschehen soll. Siehe, ich komme bald. Glückselig, wer die Worte der Weissagung dieses Buches bewahrt. Kommen wir noch zu einem abschließenden Aspekt und der Frage, ja, warum es überhaupt eines Millenniums bedarf. Beziehungsweise, warum Gott mit Zerschlagung des antichristlichen Reiches und seinem Kommen in Kraft und Herrlichkeit nicht übergangslos das ewige Himmelreich gründet. Wozu noch dieser Einschub? Warum noch 1000 Jahre warten? Nun, auch die letzten Verheißungen Gottes werden sich noch in seinem Sohn hier auf Erden erfüllen müssen. Denn alles ist durch ihn und zu ihm hingeschaffen. So steht's geschrieben im Kolosserbrief, Kapitel 1, Vers 16. So die Verheißung seiner Königsherrschaft über sein Volk Israel. Man denke an den Davidbund aus 2. Samuel, Kapitel 7, hat sich ja noch gar nicht erfüllt. Und wurde Maria nicht verheißen, dass ihrem Kind der Thron Davids gegeben und er über das Haus Jakobs regieren würde? Hat sich auch noch nicht erfüllt. Wie überhaupt? Ja, dem Volk Israel in erster Linie irdische Verheißungen gegeben wurden, bis hin zur Sabbatruhe, die sich noch nicht erfüllt haben. So lautet es zum Beispiel in Jeremia,
Kapitel 30, Vers 10. Und Jakob, also Israel, wird zurückkehren und Ruhe haben. Er wird sicher sein und niemand wird ihn aufschrecken. Das wird sich erst im tausendjährigen Reich erfüllen. Vorher nicht. Und ohne dem tausendjährigen Reich würden sich ja all diese Verheißungen nicht erfüllen und nie erfüllt haben. Im tausendjährigen Reich ist dem Sohn Gottes alle Macht übergeben, der praktisch den Faden wieder aufgreift, um die Prophezeiungen zu erfüllen, die von seinem Königreich zeugen. Und so wird der Herr Jesus genau dort herrschen oder von dort herrschen, ja, wo die Menschen ihn zuvor verspottet, belächelt und getötet haben. Und der Herr Jesus, er wird dort machtvoll regieren oder von dort machtvoll regieren, wo die Menschen ihn zuvor abgelehnt, bespuckt und geschlagen haben. Ja, in und während dem tausendjährigen Friedensreich wird der Herr Jesus als machtvoller und gerechter König herrschen, um das zu Ende zu führen, was der himmlische Vater mit ihm hier auf Erden begonnen hat. Und wie verheißen, werden sich alle vor ihm verbeugen, damit in dem Namen Jesu jedes Knie sich beuge, der himmlischen und irdischen und unterirdischen, und jede Zunge bekenne, dass Jesus Christus Herr ist, zur Ehre Gottes des Vaters. So steht's geschrieben im Philipperbrief Kapitel 2, die Verse 10 und 11. Und so sagte mal jemand, im Hier und Jetzt, da kann man Gott und die Herrschaft des Herrn Jesus leugnen. Im tausendjährigen Reich hingegen ist dies für alle eine sichtbare Realität. Und dahingehend ist das Millennium praktisch so etwas wie die letzte Stufe zur völligen Wiederherstellung des Reiches Gottes und wie ein Vorhof in den neuen Himmel und der neuen Erde. Es ist das Finale vor dem großen Endgericht und ein Bild für das, was auf Erden möglich gewesen wäre, wenn sowohl Israel als auch die Menschheit im Allgemeinen Ja zu Jesus und seiner Regentschaft gesagt hätten. Ja, und abschließend wird mit Ende des tausendjährigen Reiches, wir hatten es in Offenbarung Kapitel 20 gelesen gehabt, zu Beginn, ich will das jetzt nicht wiederholen, aber abschließend wird mit Ende des tausendjährigen Reiches und der endgültigen Scheidung der Kinder Gottes von dem Rest der Welt, nachdem Satan für eine kurze Zeit losgelassen wurde, die ganze Schöpfung erneuert, da diese dem Sündenfall unterworfen ist. Die Erde ist ja vollumfänglich von der Sünde besudelt und entheiligt, so dass es eine komplette Reinigung und Neuerschaffung von Himmel und Erde geben wird. Ganz nach 2. Petrus Kapitel 3, die Verse 12 und 13. 2. Petrus Kapitel 3, Vers 12, Vers 13. Um dessen Willen die Himmel in Feuer geraten und aufgelöst und die Elemente im Brand zerschmelzen werden. Wir erwarten aber nach seiner Verheißung neue Himmel und eine neue Erde, in denen Gerechtigkeit wohnt. Halten wir es fest, dass es sicherlich doch viele, viele, viele Fragen in Bezug auf das tausendjährige Reich gibt, die auch unterschiedlich beantwortet werden können. Aber was bleibt, liebe Geschwister? Was bleibt, das ist die unumstößliche Tatsache, dass unser treuer Gott und Herr sowohl mit seinem Volk Israel als auch mit uns, mit seiner Gemeinde, wie auch mit der ganzen Schöpfung zum Ziel kommen wird. Und das ist wahrlich Grund zur großen Freude. Demzufolge, bitte, freuen wir uns auf die gegenwärtige Zeit der Gnade. Freuen wir uns auf die Gewissheit, dass es keine Verdammnis für die geben wird, die in Christus Jesus sind. Freuen wir uns auf die Begegnung mit Gott und freuen wir uns auf das kommende tausendjährige Reich. Ja, freuen wir uns auf die Rückführung Israel zu dem Gott ihrer Väter und freuen wir uns auf die zukünftige Herrlichkeit im neuen Himmel und der neuen Erde. Ja, ich komme bald. Amen. Ja, komm, Herr Jesus. Amen.
Ich möchte noch mit uns beten. Himmlischer Vater, im Namen deines Sohnes Jesus Christus können wir einfach nur von ganzem Herzen Dank sagen. Dank sagen, dass du uns dein Wort hinterlassen hast, dass wir überhaupt dieses Vorrecht genießen dürfen, die Heilige Schrift, die Bibel in Händen halten zu dürfen, darin lesen zu dürfen, Herr, dass du uns darin offenbarst, dass du uns deinen Heilsratschluss ja auch damit vor Augen führst und dass du vor allem uns auch in diese Erkenntnis führst, bei allen Fragezeichen, die irgendwo unbeantwortet bleiben, dass du uns aber doch in diese Erkenntnis führst, dass du mit deinem Heilsplan zum Ziel kommen wirst. Ob wir das verstehen, ob uns das gefällt, nein, du wirst es tun. Deine Verheißung wird sich erfüllen. Nicht eine deiner Verheißungen wird ausbleiben. Du wirst zum Ziel kommen mit uns, mit deiner Gemeinde, mit einem jeden von uns, mit der ganzen Schöpfung und auch mit deinem Volk Israel. Und dafür danken wir dir. Wir danken dir, Herr, dass du ein Gott bist, der nicht lügen kann und Wort hält. Gepriesen sei dein Name. Amen. Lasst uns zum Abschluss ein Lied singen und danach stellen wir uns noch unter dem Segen des Herrn. Treuer Hirte, komm und hilf uns.

Erheben wir uns bitte, stellen wir uns unter den Segen des Herrn. Der Gott des Friedens heilige euch ganz und gar und bewahre euren Geist, eure Seele und euren Leib unversehrt, damit ihr ohne Tadel seid, wenn Jesus Christus, unser Herr, kommt. Die Gnade Jesu Christi sei mit euch allen. Amen. Amen. Gott befohlen.

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Sie hörten soeben den Gottesdienst vom letzten Sonntag, dem 17. Mai 2026, aus der Erziehungshalle des Missionswerkes Mitternachtsruf in Dübendorf in der Schweiz. Thomas Lied sprach über das Thema Das tausendjährige Reich, Teil 2. Falls Sie noch Fragen haben oder seelsorgliche Hilfe wünschen, bitten wir Sie herzlich, Kontakt mit uns aufzunehmen. Direkt im Anschluss an diese Sendung haben wir noch wichtige Informationen für Sie bezüglich Verlagsinfos, Veranstaltung des Missionswerkes Mitternachtsruf, Kontakt- bzw. Bestellmöglichkeiten. Bleiben Sie also bitte dran.

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Wir wünschen Ihnen viel Gnade unseres Herrn für diesen Tag und würden uns freuen, Sie bald wieder einmal hier bei Radio Neue Hoffnung begrüßen zu dürfen. Bis bald oder wie man bei uns in der Schweiz sagt, auf Wiederhören. 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
1: Liebe Zuhörer, seien Sie herzlich willkommen zu Der Stunde mit Roger Liby. Der Schweizer Dr. Roger Liby studierte Musik, Theologie und die Sprachen der biblischen Welt. Er arbeitete auch als Bibelübersetzer an verschiedenen Projekten mit, unter anderem an der Schlachter 2000 Bibel. Roger Liby ist als Bibellehrer und Referent in verschiedenen Ländern tätig. Aufgrund der Länge des Vortrags mussten wir diesen in drei Sendungen aufteilen. Hören Sie jetzt den dritten Teil. Wir wünschen Ihnen des Herrn reichen Segen beim Hören dieser Sendung. Ihr Radio Neue Hoffnung.
2: Hören Sie den dritten Teil des Themas Einführung in den ersten Petrusbrief.
3: Vers 11. Geliebte, ich ermahne euch als Fremdlinge und als die ihr ohne Bürgerrecht seid. Das war ganz wörtlich für Sie, oder? Aber für uns ist es eben insofern wahr, obwohl wir einen Nationalpass haben, sind wir eben doch eigentlich Fremdlinge, die ihr eigentliches Bürgertum im Himmel haben. Dass ihr euch enthaltet von den fleischlichen Lüsten, welche gegen die Seele streiten, indem ihr euren Wandel unter den Nationen ehrbar führt, auf dass sie, worin sie gegen euch als Übeltäter reden, aus den guten Werken, die sie anschauen, Gott verherrlichen am Tag der Heimsuchung. Also er sagt, ihr müsst euer Leben hier auf der Erde, müsst ihr so gestalten, dass euer Wandel in den Augen der ungläubigen Menschen um euch herum ehrbar ist. Und das soll zur Folge haben, wenn einmal der Tag der Heimsuchung kommt, das ist, wenn der Messias kommt als der Richter der Welt, dass die ungläubigen Menschen dann sagen müssen, ja, eigentlich waren das eben nicht komische Leute, sondern die haben wirklich so gelebt, wie Gott das will. Vers 13. Unterwerft euch nun aller menschlichen Einrichtung um des Herrn willen. Es sei dem König als Oberherrn oder dem Statthalter als denen, die von ihm gesandt werden zur Bestrafung der Übeltäter, aber zum Lobe derer, die Gutes tun. Denn also ist es der Wille Gottes, dass ihr durch Gutes tun die Unwissenheit der unverständigen Menschen zum Schweigen bringt. Jetzt spricht Petrus über unser Verhalten in dieser Welt. Vers 11 und 12, das Verhalten allgemein gegenüber den Ungläubigen um uns herum. Jetzt ab Vers 13 bis 15 über unser Verhalten gegenüber der Regierung, der wir unterstellt sind. Und er sagt, unterwerft euch nun aller menschlichen Einrichtung um des Herrn willen. Kann unterstreichen, menschliche Einrichtung. Das heißt, dass die Einrichtungen nicht immer 100% sind, weil sie menschlich sind. Das heißt, es gibt Stellen auf den Straßen, wo man sagen muss, also wenn man sich ein bisschen überlegt, könnte man da ohne Problem 20 Stundenkilometer schneller fahren. Aber es sind eben menschliche Einrichtungen und Petrus sagt, unterwerft euch den menschlichen Einrichtungen, nicht weil sie so toll sind, sondern um des Herrn willen. Also zu seiner Ehre. In Titus 3 wird gesagt, wir sollen uns der Obrigkeit unterwerfen, um des Zeugnisses willen. Und in Römer 13 wird gesagt, um des Gewissens willen, dass wir eben nicht ein schlechtes Gewissen haben müssen. Und dort wird auch gesagt, eben, dass man das nicht nur einfach wegen der Strafe machen soll. Es gibt manche, die gehorchen, weil sie wissen, da muss ich so viel bezahlen. Aber Römer 13 zeigt, das soll eigentlich nicht die Motivation sein, um der Regierung zu gehorchen, weil man bezahlen muss, sondern eben um des Gewissens willen, um des Zeugnisses willen und hier um des Herrn willen. Und man bedenke, der König damals als Oberherr, das war der Kaiser von Rom. Und zwar zu der Zeit, ich habe das aufgeführt bei Zeit und Ort der Abfassung, die inneren Hinweise im 1. Petrusbrief zeigen, dass der Brief geschrieben wurde in der Zeit von etwa 63, 64 nach Christus, als es bereits gewisse Christenverfolgungen gab zur Zeit von Nero. Wir kommen darauf in Kapitel 4, Vers 12. Das war ein so schlimmer Mensch. Später zum Beispiel schreibt, ich glaube, das war Tertullian, der schreibt, Nero hat die Christen verfolgt. Und das ist eigentlich eine Ehre. Weil alles, was dieser Mensch verfolgt hat, das war gut. Also, er sagte, das war eine Ehre. Wenn man unter Nero verfolgt wurde, das zeigt eigentlich, dass das Christentum etwas Gutes sein muss. Denn er hat alles Gute gehasst. Und so wird aber hier trotzdem gesagt, man soll sich dieser Obrigkeit unterwerfen, dem Statthalter auch unterwerfen, als tiefer Beamter im Reich. Und es wird doch gesagt, allgemein haben selbst diese verdrehten Regierungen doch die Auswirkung, dass sie im Allgemeinen Übeltäter bestrafen und Gutes belohnen. Also es war selbst unter Nero nicht so, dass Mörder im Allgemeinen gut geheißen waren und Räuber und Diebe gut geheißen waren. Selbst eine verdrehte Regierung führt doch im Allgemeinen dazu, dass Böses bestraft wird und Gutes belohnt wird. Ja, vor einiger Zeit hat ja eine Journalistin in Deutschland gesagt, dass es auch gewisse Dinge gab im Hitlerreich, die eigentlich ganz in Ordnung waren. Ja, sogar in einer so perversen Regierung war es noch möglich, dass gewisse Dinge waren staatlich in Ordnung. So verliert man die Stelle beim Radio oder beim Fernsehen, aber da ich ja beides nicht zu befürchten habe, kann ich das schon sagen. Vers 15 haben wir gesehen, es ist der Wille Gottes, dass wir durch unser Handeln, das nennt Petrus hier, Gutes tun, die Unwissenheit der unverständigen Menschen zum Schweigen bringen. Und das war ihm wichtig, dass auch das Römische Reich sah, Christen sind nicht gefährlich für die Stabilität des Staates. Man muss keine Revolution von ihnen befürchten. Die unterwerfen sich dem Staat. Es gibt Ausnahmen. Wenn der Staat etwas fordert, das gegen den Willen Gottes geht, dann gilt Apostelgeschichte 4 und 5. Man muss Gott mehr gehorchen als den Menschen. Aber es sind nur Ausnahmen. Kein Staat muss sich fürchten vor diesen Ausnahmen. Auch die Sowjetunion hätte sich nie fürchten müssen vor den Christen. Die waren zu keinem Moment waren die gefährlich, aber sie haben gewusst, versammeln dürfen wir uns, auch wenn die Regierung sagt, das darf man nicht. Denn die Bibel fordert, dass die Gläubigen zusammenkommen. Die Kinder im Glauben unterweisen, das dürfen wir, auch wenn der Staat es verbietet, weil die Bibel uns das so lehrt. Aber da, wo es sonst um Ordnungen gab, da haben sich die sowjetischen Christen dran gehalten. Vers 16. Als Freie und die nicht die Freiheit zum Deckmantel der Bosheit haben, sondern als Knechte Gottes, erweist allen Ehre, liebt die Brüderschaft, fürchtet Gott, ehrt den König. Auch da sehen wir, absolut ungefährlich, sogar dieser schlimme Nero musste seine Ehre bekommen als Staatschef. Vers 18, ihr Hausknechte seid den Herren unterwürfig, in aller Furcht, nicht allein den Guten und Gelinden, sondern auch den Verkehrten. Denn dies ist wohlgefällig, wenn jemand um des Gewissens vor Gott willen Beschwerden erträgt, indem er ungerecht leidet. Denn was für ein Ruhm ist es, wenn ihr ausharrt, indem ihr sündigt und geschlagen werdet? Wenn ihr aber ausharrt, indem ihr Gutes tut und leidet, das ist wohlgefällig bei Gott. Jetzt spricht er also die Gläubigen an, die Knechte bzw. Sklaven waren. Und er sagt, auch diese Herren haben nichts zu befürchten. Als Christen müsst ihr da in eurer Arbeit treu sein. Und zwar nicht nur bei den Guten und Gelinden, die gab es auch. Es war nicht alles nur tyrannische Sklaventreiber. Aber er sagt auch bei denen, die mehr als schwierig waren, die Verkehrten. Also Petrus ruft nicht auf zu einer Revolution, einer sozialen Revolution, dass das Sklaventum eben auf die Art abgeschafft wird, dass die Sklaven sich erheben. Nein, er sagt, ihr müsst die Situation akzeptieren. Aber wir können also alle diese Stellen, die so sprechen über Knechte und ihre Herren, die können wir übertragen auf das Berufsleben. Also wie wir im Berufsleben, man kann es auch übertragen auf die Schule, überall dort, wo wir jemandem, der über uns gestellt ist, Gehorsam schulden, in einer solchen Situation stehen. Zum Zeugnis. Und eben hier wird gesprochen über Beschwerden ertragen, Vers 19, um des Gewissens vor Gott willen. Ungerecht leiden. Und er sagt, es ist ja nichts Besonderes, wenn ihr leidet, weil ihr eben sündigt. Also hätten solche Sklaven hätten ja ausrufen und toben und wüten können, oder? Und dann wären sie noch viel mehr verhauen worden. Aber Petrus sagt, es ist ja nichts Besonderes, wenn ihr dann leiden müsst. Die werden verhauen. Nein, ihr müsst eben bereit sein, auch ungerecht zu leiden, als Zeugnis für Gott. Also im ganzen Abschnitt geht es um den Wandel auf dieser Erde. Und jetzt wird der Herr Jesus als Beispiel vorgeführt. Denn hierzu seid ihr berufen worden. Denn auch Christus hat für euch gelitten, euch ein Beispiel hinterlassend, auf das ihr seinen Fußstapfen nachfolgt, welche keine Sünde tat, noch wurde Trug in seinem Mund erfunden. Das sind alles Anspielungen auf Jesaja 53. Dort wird vom Messias gesagt, dass er keine Sünde tat, kein Trug in seinem Mund erfunden wurde. Der Gescholten nicht widerschallt, leidend nicht drohte, sondern sich dem übergab, der Recht richtet, welcher selbst unsere Sünden an seinem Leib auf dem Holz getragen hat, auf das wir den Sünden abgestorben der Gerechtigkeit leben. Und jetzt spielt er wieder an auf Jesaja 53, durch dessen Striemen ihr heil geworden seid. Und wieder auf Jesaja 53 spielt er an, denn ihr ginget in der Irre wie Schafe. Dort steht, wir alle gingen in die Irre wie Schafe. Aber ihr seid jetzt zurückgekehrt zu dem Hirten und Aufseher eurer Seelen. Also der Herr Jesus ist das Beispiel für Leiden. So wie er gelitten hat als der Vollkommene, so gehen auch Gläubige durch Leiden hindurch und sie denken dabei, wie der Herr Jesus das gemacht hat. Da können wir in den Evangelien lesen, wie hat er reagiert auf die Ungerechtigkeit der Menschen. Und so können wir immer von ihm lernen. Übrigens, Hirt und Aufseher eurer Seelen, ist hier ein Name des Herrn Jesus. Seelen ist natürlich das Wort Psyche. Hier wird der Herr Jesus genannt, der Hirte und Aufseher unserer Psychen. Ja, viele Gläubigen denken, der Psycholog, das ist der Aufseher meiner Psyche. Aber der Herr Jesus wird hier genannt, der Hirte und Aufseher unserer Psyche, unserer Seele. Das kann auch eine Hilfe sein, wenn man auf diesem Gebiet Nöte hat. Dann kommt Kapitel 3, jetzt nicht mehr das Verhältnis gegenüber einem Vorgesetzten, sondern das Verhältnis in der Ehe. Gleicherweise, ihr Frauen, seid euren eigenen Männern unterwürfig. Auf das, wenn auch etliche dem Worte nicht gehorchen, sie durch den Wandel der Frauen ohne Wort mögen gewonnen werden, indem sie euren in Furcht keuschen Wandel angeschaut haben. Es werden die Frauen angesprochen, wie sie ein Zeugnis sein können als Ehefrauen. Und da wird auch gezeigt, dass es die Schwierigkeit gibt, dass es Männer gibt, die dem Wort nicht gehorchen. Das betrifft natürlich nicht nur die ungläubigen Ehemänner. Nicht wahr? Auch in 1. Korinther 7 sehen wir, das sind korinthische Leute zum Glauben gekommen, aber nicht unbedingt beide Ehepartner, sondern nur die Frau oder der Mann. Und dann wird dort in 1. Korinther 7 gezeigt, wie man dann handeln soll. Dass man als Gläubiger nicht ein ungleiches Joch eingehen darf mit einem Ungläubigen oder einer Ungläubigen, das wird klar gelehrt als Gebot in 2. Korinther 6. Seid nicht in einem ungleichen Joch mit Ungläubigen. Denn welche Gemeinschaft hat Licht und Finsternis? Das geht nicht. Aber wenn jemand doch einen Weg des Ungehorsams gegangen ist oder eben, wenn jemand erst später zum Glauben gekommen ist. Und da gibt es eben die Situation, Männer, die nicht dem Wort gehorchen. Aber es kann auch sein, dass ein Ehemann gläubig ist und trotzdem nicht bereit ist, sich Gottes Wort zu beugen. Das ist sehr schwierig für eine Frau. Und hier wird gesagt, die sollen nicht dauernd sprechen und reden. In einer solchen Situation möchte man am liebsten so viel reden, bis der andere im Redeschwall erstickt ist, mit seinem Ungehorsam. Aber hier sagt Petrus, durch euren Wandel ohne Wort gewonnen. Also die haben bestimmt schon alle genug gesprochen. Und dann kommt die Zeit, wo man einfach schweigen muss, beziehungsweise eben einen Akzent darauf legt, ohne Wort durch den Wandel gewinnen. Und da wird gesprochen, indem sie euren in Furcht, das heißt in Gottesfurcht, keuschen Wandel angeschaut haben. Keusch heißt auch rein. Und speziell mit dem Akzent im Zug auf das Sexuelle. Also das zeigt auch, wie wichtig es ist, was die Kleidung anbetrifft. Gerade dort kommt ja bei der Frau und auch bei der Ehefrau eben das Keusche zum Ausdruck. Und natürlich könnte jemand sagen, ja, aber ich habe einen Mann, einen ungläubigen Mann, der will, dass ich mich so und so kleide. Aber die Bibel sagt, man soll ihn gewinnen. Mit dem keuschen Wandel. Also es geht ihm nicht, dass man da Kompromisse macht und meint, dadurch würde man den Mann gewinnen. Sondern der Mann sieht ja eigentlich, aha, die Frau will wirklich ganz reserviert sein für mich und nicht für andere, für die Öffentlichkeit. Also, indem sie euren in Furcht keuschen Wandel angeschaut haben, deren Schmuck sei nicht der Auswendige durch Flechten der Haare und Umhängen von Gold oder Anziehen von Kleidern, sondern der verborgene Mensch des Herzens, in dem unverweslichen Schmuck des sanften und stillen Geistes, welcher vor Gott sehr köstlich ist. Denn also schmückten sich auch die heiligen Frauen, die ihre Hoffnung auf Gott setzten, indem sie ihren eigenen Männern unterwürfig waren. Wie Sarah dem Abraham gehorchte und ihn Herr nannte, deren Kinder ihr geworden seid, wenn ihr Gutes tut und keinerlei Schrecken fürchtet. Hier wird nicht gesagt, die Frauen sollen sich nicht schmücken, sondern es wird gesagt, was der Schmuck ausmachen soll. Oder er sagt nicht, die keinen Schmuck haben, sondern deren Schmuck sei nicht der Auswendige, sondern der verborgene Mensch des Herzens. In dem unverweslichen Schmuck des sanften und stillen Geistes, welcher vor Gott sehr köstlich ist. Also hier geht es um die innere, den inneren Wert einer Frau. Es ist auch nicht so, dass diese Stelle sagt, man dürfe die Haare nicht flechten, also man dürfe keine Zöpfe machen. Aber hier wird gesagt, deren Schmuck soll nicht darin bestehen. Ich weiß, es gibt Leute, die können die Haare so flechten, dass wenn man eine Person zum ersten Mal sieht, dann sieht man nur das. Die haben etwa 1000 Zöpfe oder Flechten. Das macht dann wirklich so im Äußeren, das macht den Schmuck dieser Person aus. Das ist das, was zwingend ins Auge fällt. Und wenn etwas so ins Auge sticht, dann wird das Auge auch abgelenkt von dem, was eigentlich der innere, verborgene, die verborgene Schönheit einer Person ist. Und darum sage ich, der Schmuck soll der verborgene Schmuck sein. Der soll also nicht durch einen äußeren Schmuck überfremdet werden. Das ist der Punkt. Hier steht, sich nicht schmücken durch Anziehen von Kleidern. Aber Kleider muss man ja anziehen. Ist ja klar. Aber es soll nicht die Kleider den Schmuck der Person ausmachen. Und da merkt man, es geht um das Maß. Das ist genau das Gleiche in 1. Petrus 2, Vers 8 und 1. Timotheus 2, Vers 8 und folgende. Dort geht es auch nicht um ein absolutes Verbot von Schmuck, sondern es geht auch dort wieder um das Maß. Und das ist in jeder Kultur so. Es gibt natürlich Italiener zum Beispiel, haben ein anderes Empfinden für Schmuck als, sagen wir, Deutsche. Ein bisschen neutral zu sein. So zwischendurch. Aber es gibt in jeder Kultur gibt es ein Maß und ein Übermaß. Und Petrus zeigt eben, der Akzent soll sein auf diesem Verborgenen. Darin soll die Schönheit zum Ausdruck kommen. Und es ist tatsächlich so, es gilt das Gesetz der Inflation. Wenn eine Frau übergoldet ist und übersilbert und dann auch noch Kitsch, das erniedrigt den Wert, den inneren Wert. Das ist einfach so. Und das will Petrus hier betonen, dass dieses Zeugnis, dieser innere Schmuck der Person, welcher vor Gott sehr köstlich ist, der soll zum Ausdruck kommen. Merken wir, wie das Wort köstlich ständig vorkommt im Petrusbrief. Ich habe das ja hier zusammengestellt bei den Besonderheiten. Der letzte Punkt, kostbare Dinge. Im 1. Petrusbrief, 1 Vers 7, da haben wir die kostbare Bewährung des Glaubens gehabt. 1 Vers 18, das kostbare Blut Christi. In 2 Vers 4, der kostbare lebendige Stein. 2 Vers 6, der kostbare Eckstein. 2 Vers 7, die Kostbarkeit des Ecksteins für die Gläubigen. 3 Vers 4, der kostbare verborgene Mensch des Herzens. Der unverwesliche Schmuck des sanften und stillen Geistes der gottesfürchtigen Frauen. Und das geht im zweiten Brief weiter. 2. Petrus 1,1 spricht Paulus von dem kostbaren Glauben und in 1 Vers 4 von den kostbaren Verheißungen. Und woher hat Petrus dieses Lieblingswort kostbar? Aus Jesaja 28, Vers 16. Das zitiert er ja in 2 Vers 6. Denn es ist in der Schrift enthalten, siehe, ich lege in Zion einen Eckstein, einen auserwählten kostbaren. Der Ausdruck kommt aus dem Alten Testament und sehen wir, das Alte Testament hat den Sprachgebrauch von Petrus so geprägt. Und überall sieht er kostbare Dinge. Ja, und dann sagt Petrus, und übrigens ein Vorbild für gläubige Frauen, das sind die heiligen Frauen im Alten Testament. Und dazu gehört zum Beispiel Sarah, ausdrücklich. Und Sarah war ja ungewöhnlich schön. Das muss ein Phänomen gewesen sein, weil die Rabbiner in der rabbinischen Literatur, die sprechen immer wieder davon, von der Schönheit von Sarah. Und es war ja so, als Abraham mit Sarah nach Ägypten hinunterging, 1. Mose 12, da sagt er ihr, du musst sagen, dass du meine Schwester seist, weil die Ägypter werden sehen, dass du eine schöne Frau bist. Und dann werden sie mich töten. Und dabei war die Frau 65 damals. Pensionsalter! Und er hatte Angst. Und tatsächlich, der Pharao in Ägypten, dieser Pharao aus dem Alten Reich, wollte Sarah heiraten. Und er war dann entsetzt, als er herauskam, Sarah ist ja verheiratet, ist ja gar nicht einfach die liebe Schwester. Und er hat sie zurückgegeben. Also, schon noch beeindruckend. Und jetzt wird im Petrusbrief gerade gesagt, diese Sarah ist ein Vorbild für die gläubigen Frauen, die eben diesen Verborgenen. Also, schon noch beeindruckend. Und jetzt wird im Petrusbrief gerade gesagt, diese Sarah ist ein Vorbild für die gläubigen

schön sind, sondern dass sie sehr schön sind, weil sonst werden das die anderen sagen. Und das ist dumm. Das sollte der Mann sein, der die besten Komplimente gibt. Und nicht die anderen. Ja, und dann heißt es im Vers 6, deren Kinder ihr geworden seid, wenn ihr Gutes tut und keinerlei Schrecken fürchtet. Jetzt kommen die Männer dran. Es geht immer noch um das Thema Wandel in dieser Welt, ein Zeugnis sein in dieser Welt des Leidens. Ihr Männer, gleicherweise, wohnt bei ihnen nach Erkenntnis als bei einem schwächeren Gefäß. Durchschnittlich haben Frauen 70% der Körperkraft eines Mannes. Natürlich, es gibt solche, die machen Militärdienst und so, die kriegen dann mehr. Aber es ist objektiv so, auch wenn die Feministinnen das einfach nicht akzeptieren wollen, es sind ganz klare Unterschiede da. Und Männer sollen eben das wissen. Und wenn sie es manchmal vergessen, dann sagt es die Frau schon. Ab und zu. Ihr Männer, gleicherweise wohnt bei ihnen nach Erkenntnis als bei einem schwächeren Gefäß, dem weiblichen, ihnen Ehre gebend. Also das wohnet bei ihnen, das umschließt natürlich auch die Sexualität, wo immer wieder beachtet werden muss, diese Rücksichtnahme, schwächere Gefäß, das weibliche, ihnen Ehre gebend. Also die Bibel sagt ganz klar, Frauen sollen geehrt werden. Wir müssen nicht warten, bis die Feministinnen das herausgefunden haben. Das haben wir schon längst in der Bibel gelesen. Und da wird er weiter erklärt, als die auch Miterben der Gnade des Lebens sind, auf dass eure Gebete nicht verhindert werden. Also Ehemänner müssen wissen, wenn sie im Streit mit ihrer Frau leben oder ungelösten Konflikten, dann hat das einen Einfluss auf Gebetserhörung. Gebete werden verhindert. Aber man muss es so verstehen, auf dass eure Gebete nicht verhindert werden, also die Gebete der Männer, aber natürlich zusammen mit den Frauen, Ehefrauen. Also das gemeinsame Gebet ist absolut unabdingbar für eine Ehe. Wenn Ehepaare nicht zusammen beten können, dann ist garantiert ein Problem vorhanden. Ein schwerwiegendes. Aber das kann man lösen, indem man zusammen betet. Und natürlich, das braucht Vertrauen. Ja, das soll man ja haben in der Ehe. Weil beim Beten öffnet man sich oft sogar noch mehr als so im Gespräch. Da kommen wirklich tiefste innere Dinge zum Ausdruck. Und jetzt kommt eine Zusammenfassung, ein Abschluss ab Vers 8. Endlich aber. Jetzt kommen so allgemeine Ermahnungen, die alles bisherige abschließen. Der Brief ist noch nicht fertig, aber wir werden gleich sehen, der erste Zyklus des Briefes ist fertig. Endlich aber seid alle gleichgesinnt, mitleidig, voll brüderlicher Liebe, barmherzig, demütig und vergeltet nicht Böses mit Bösem oder Scheltwort mit Scheltwort, sondern im Gegenteil, segnet, weil ihr dazu berufen worden seid, dass ihr Segen ererbet. Und jetzt wird das Ganze belegt mit einem Zitat aus Psalm 34. Ja, Psalm 34 kennen wir, ja? Seht und schmecket, dass der Herr gütig ist. Da wurde ja schon angespielt in Kapitel 2. Und jetzt kommt ein ausführliches Zitat ab Vers 10 bis 12. Das ist Psalm 34, Verse 13 bis 17. Denn wer das Leben lieben und gute Tage sehen will, wer möchte das nicht? Ein gutes Leben haben, ohne Leiden. Ja, jetzt gibt es ein Rezept. Und das in einem Brief, der so ausgesprochen über Leiden spricht. Das ist interessant. Denn wer das Leben lieben und gute Tage sehen will, was muss man machen? Der enthalte seine Zunge vom Bösen. Und seine Lippen, dass sie nicht Trug reden. Er wende sich ab vom Bösen und tue Gutes. Er suche Frieden und jage ihm nach, denn die Augen des Herrn sind gerichtet auf die Gerechten und seine Ohren auf ihr Flehen. Das Angesicht des Herrn aber ist
wider die, welche Böses tun.

0: Und jetzt erklärt Petrus, und wer ist, der euch Böses tun wird, wenn ihr Nachahmer des Guten geworden seid? Also es ist wirklich so, wenn wir diese Dinge einhalten, also nicht böse reden, nicht lügen, andere belügen, wenn wir uns vom Bösen abwenden, Gutes tun, den Frieden suchen, ihm nachjagen und ein Gebetsleben führen, dann hat das Auswirkungen, wie es uns geht. Und es ist wirklich so, wenn ein Mitarbeiter in der Firma so lebt, dann hat im Allgemeinen die Mitarbeiter, die anderen, die schätzen das. Und das führt im Allgemeinen dazu, dass es einem recht gut gehen kann. Und so sehen wir, der erste Petrusbrief lehrt, es kommt darauf an, wie wir leben. Wir können viele Leiden im Leben können wir vermeiden durch biblischen Lebenswandel. Aber das ist jetzt nicht ein Rezept und so geht es einem immer gut. Jetzt sagt Petrus, aber, nicht wahr? Manchmal werde ich kritisiert, wenn ich etwas sage und dann sage ich aber, ja? Die Bibel sagt auch immer wieder aber. Hier zum Beispiel. Aber wenn ihr auch leiden solltet, um der Gerechtigkeit willen, glückselig seid ihr. Also, wenn es halt dann doch sein soll, dass wir für das, was wir gerecht leben, trotzdem leiden müssen, denn das erleben wir auch. Es gibt Leute, die stehen zum Herrn und wollen seinen gerechten Weg gehen und dann kann das negative Folgen haben. Also es ist nicht so, dass man durch richtig Leben, dass es einem immer nur gut geht, aber es ist doch eine allgemeine Regel, dass es jemandem dann gut geht. Also wenn jemand freundlich ist, umgänglich mit den Menschen, hat das einfacher als jemand, der ständig mürrisch reagiert. Aber es ist nicht eine sichere Sache ohne Ausnahmen. Jetzt gibt ein Aber. Und dann sagt Petrus, ihr seid aber überglücklich, wenn das so ist, wenn ihr um der Gerechtigkeit willen leiden müsst. Denn da könnt ihr gerade ein Zeugnis sein, wie wir früher gesehen haben. Und jetzt sagt Petrus weiter, er zitiert aus Jesaja 8. Oh, das kennen wir schon. Wir haben im Kapitel 2 von dem Fels des Ärgernisses gelesen. Und da steht, fürchtet aber nicht ihre Furcht, noch seid bestürzt, sondern heiliget Christus den Herrn in euren Herzen. Im Zusammenhang geht es darum, wir sollen nicht das fürchten, was die ungläubigen Menschen fürchten, sondern wir sollen unseren Blick haben auf den Herrn, auf Christus und ihm den ersten Platz im Herzen geben. Und jetzt sagt Petrus weiter, seid aber jederzeit bereit zur Verantwortung gegen jeden, der Rechenschaft von euch fordert, wegen der Hoffnung, die in euch ist. Aber mit Sanftmut und Furcht, indem ihr ein gutes Gewissen habt, damit, worin sie gegen euch als Übeltäter reden, die zu Schanden werden, welche euren guten Wandel in Christus verleumden. Denn es ist besser, wenn der Wille Gottes es will, für Gutes zu leiden, als für Böses tun. Jetzt sagt ihr, ihr müsst immer bereit sein zur Verantwortung. Verantwortung hier ist das Wort Apologia. Apologie ist zum Beispiel eine Verteidigungsrede. Wenn ein Angeklagter vor Gericht sich verteidigen muss, dann hält er eine Apologie. Und hier sagt Petrus, wir müssen unseren Glauben erklären können, darlegen können gegenüber den Menschen, die uns fragen. Nicht wahr? Es gibt beim Zeugnis die Möglichkeit, dass wir auf Menschen zugehen, solche, die uns gar nicht gefragt haben, etwas zu hören. Das braucht es auch. Wenn wir warten, bis die Leute zu uns kommen, dann können wir manchmal ganz lange warten. Aber es gibt doch die Leute, die kommen. Und die sagen, warum lebst du so? Warum? Und dann sagt er, dann müsst ihr Rechenschaft ablegen können über die Hoffnung eures Glaubens. Aber tut das mit Sanftmut und Furcht. Also nicht, indem ihr die Leute runtermacht. Habt dabei Gottesfurcht. Ihr müsst es so tun, damit ihr ein gutes Gewissen dabei habt. Und so, dass die Leute, die gegen uns reden als Christen, dass sie beschämt werden. Wenn sie die Wahrheit hören, warum wir als Christen so denken, warum wir als Christen so handeln. Aber diese Bereitschaft ist ganz wichtig und darum ist es auch wichtig, dass wir uns Mühe geben, zu lernen, wie kann ich den christlichen Glauben erklären, begründen anderen gegenüber. Und es gibt Leute, die denken, ja, da muss ich jahrzehntelang studieren. Nein, man lernt das, indem man es macht. Das ist einfach so. Im Schwimmen lernt man auch, indem man es einfach mal macht. Und so ist es auch, eben den Glauben erklären, muss einfach machen und nächstes Mal wird es noch besser. Und dann sieht man, aha, dort hätte ich das eigentlich so sagen müssen, dann wird es nächstes Mal noch besser. Ja, und jetzt sind wir hier, nach diesen allgemeinen Erklärungen, Ermahnungen, sind wir am Ende des ersten Teiles des Petrusbriefes. Schauen wir uns mal die Grobstruktur an auf dem Blatt. Da habe ich geschrieben, dass der Petrusbrief besteht aus zwei Zyklen, aus zwei Teilen. Und diese Teile entsprechen der Tora, den fünf Büchern Mose. Jetzt zeige ich das ganz kurz. Da hatten wir doch die Verse 1 bis 12. Das ist ein Abschnitt für sich, nach der Begrüßung. Und dieser Abschnitt entspricht dem ersten Buch Mose. Dann kommen die Verse 13 bis 25, das entspricht dem zweiten Buch Mose. Und dann Kapitel 2, 1 bis 10, das entspricht dem dritten Buch Mose. Ich erkläre. Im ersten Abschnitt ging es doch darum, um das Leben aus Gott. Gott hat uns wiedergeboren. Es ging um das Erbteil, dieses unverweltliche Erbteil im Himmel. Es ging um die Glaubensprüfung, wie Gold im Feuer. Und es ging um den Messias, den die Propheten angekündigt hatten. Nun, im ersten Buch Mose sehen wir, wie Gott Adam das Leben einhaucht. Und er wurde eine lebendige Seele. Im ersten Buch Mose sehen wir, wie Gott Abraham, Isaak und Jakob verheißt, das Land Kanaan als Erbteil zu geben. Und in 1. Mose 22 haben wir das Kapitel über die Glaubensprüfung, wo Abraham aufgerufen wird, Gott seinen Sohn Isaak darzubringen. Und ständig an Abraham, Isaak und Jakob wird angekündigt, dass von ihnen wird einmal der verheißene Erlöser abstammen. Das sind genau wesentliche Grundelemente im ersten Buch Mose. Dann, der nächste Abschnitt, Vers 13, deshalb umgürtet die Lenden eure Gesinnung. Im zweiten Buch Mose wurden die Israeliten aufgerufen, sie sollen sich gürten, den Stock in die Hand nehmen und das Passahlamm in Eile essen, denn sie müssen bereit sein, um in dieser Nacht aufzubrechen. Und hier in diesem Abschnitt haben wir, indem ihr wisst, dass ihr nicht erlöst worden seid mit Silber oder Gold, sondern durch das kostbare Blut Jesu Christi. Bereit zum Aufbruch, das kostbare Blut des Lammes. Und dann das dritte Buch Mose zeigt, Israel ist ausgezogen aus Ägypten und dann mussten sie ja die Stiftshütte, den transportablen Tempel bauen und danach rief Gott, 3. Mose 1, Vers 1, aus dem Tempel, aus der Stiftshütte und er sagt, wenn jemand mir ein Opfer bringen will, dann wird das Brandopfer erklärt, das Speisopfer, das Friedensopfer, das Sünden, das Schuldopfer und so weiter und so fort. Da wird der Priesterdienst erklärt. Und genau in diesem Abschnitt 2, 1 bis 10 geht es darum, die Gläubigen sind ein geistliches Tempelhaus, sie sind ein heiliges Priestertum, ein königliches Priestertum, um Gott darzubringen, geistliche Schlachtopfer. Das ist genau das Thema vom dritten Buch Mose. Dann kommt das vierte Buch Mose. Es ist das Buch der Wüstenwanderung. Wie das erlöste Volk nun durch eine schwierige Welt, durch die Wüste hindurchgehen muss ans künftige Ziel. Und genau der weitere Abschnitt, 2 Vers 11, wird gezeigt, wie man als Gläubiger einen treuen Wandel in dieser Welt führen soll. In allen möglichen Umständen, gegenüber der Regierung, den Menschen allgemein, gegenüber dem Vorgesetzten, gegenüber dem ungehorsamen Ehemann und so weiter. Und das fünfte Buch Mose, das war die Abschiedsrede von Mose am Ende der Wüstenwanderung. Und da hat er nochmals das ganze Gesetz zusammengefasst und erklärt, wie man das dann im verheißenen Land anwenden muss. Ganz konkret. Und das entspricht diesem Abschnitt 3, Vers 8 und folgende, wo nochmals ganz dicht die wichtigen Dinge des christlichen Lebens vorgestellt werden. Als Abschluss. Endlich aber seid alle gleichgesinnt, mitleidig, voll brüderlicher Liebe, barmherzig, demütig und so weiter und so fort. Ja, und jetzt käme der zweite Teil, aber es ist schon 5 Uhr gewesen. Darf ich noch 10 Minuten anhängen? Ja. Geht das? Und wer auf den Zug gehen muss, darf ungeniert gehen. Das ist kein Problem. Oder was auch immer. Ja, die Bibelstudentage sind ja hauptsächlich Einführungen in Bibelbücher. Es geht ja nicht um eine Vers-für-Vers-Auslegung, obwohl wir das jetzt so ein bisschen in diese Richtung gemacht haben. Und jetzt kann ich eben das, so wie normalerweise gedacht, als Übersicht machen. In den weiteren Versen spricht Petrus über Christus, der für unsere Sünden gelitten hat. Vers 18. Der Gerechte für die Ungerechten, damit er uns zu Gott führe. Getötet nach dem Fleisch, aber lebendig gemacht nach dem Geist, in welchem er auch hinging und predigte den Geistern, die im Gefängnis sind, welche einst ungehorsam waren, als die Langmut Gottes harrte in den Tagen Noahs, während die Arche zugerichtet wurde, in welche wenige, das ist 8 Seelen, durch Wasser gerettet wurden. Jetzt kommt wieder ein neuer Zyklus, der entspricht dem ersten Buch Mose. Und da geht es jetzt hier um die Sintflut. 1. Mose 6 bis 9. Um Noah. Hier wird erklärt, der Herr Jesus hat gelitten. Und er ist als Mensch gestorben, getötet nach dem Fleische. Als Gott konnte er nicht sterben. Darum ist der Herr Jesus Mensch geworden. Getötet nach dem Fleische. Aber er wurde dann lebendig gemacht durch den Heiligen Geist am dritten Tag, auferweckt durch die Kraft des Heiligen Geistes, aber lebendig gemacht nach dem Geiste. Und jetzt erklärt Petrus, in der Kraft dieses Geistes ist Christus hingegangen und hat den Menschen zur Zeit Noahs gepredigt. Wann ist das geschehen? Es gibt Ausleger, das hat auch Luther so gelehrt, Christus sei nach seinem Tod ins Totenreich hinabgestiegen zu den Verlorenen und habe ihnen dort das Evangelium gepredigt. Und die Allversöhner, die sagen, Christus hat dort den Menschen gepredigt und sie hatten noch eine zweite Chance nach dem Tod, um errettet zu werden. Aber die Wahrheit ist diese. Der Herr Jesus ging ins Paradies. Da, wo die Erlösten sind. Und er sagt dem Schächer am Kreuz, heute wirst du mit mir im Paradies sein. Aber in 1. Mose 6 sagt Gott, mein Geist soll nicht ewiglich mit dem Menschen rechten, da er ja Fleisch ist. Und seine Tage seien 120 Jahre. Dann wird Noah berufen, die Arche zu bauen. Und Noah war ein Prediger der Gerechtigkeit. 2. Petrus 2, Vers 4. Noah hat durch die Kraft des Heiligen Geistes gepredigt. Aber diese Menschen waren ungehorsam, wie es hier steht. Welche einst ungehorsam waren, als die Langmut Gottes harrte in den Tagen Noahs. Es geht hier übrigens nur um die Leute zur Zeit von Noah. Es geht nicht um alle alttestamentlichen Menschen. Und das waren nicht Leute, die nichts gehört haben, sondern das waren Leute, die hatten gehört. Noah hat 120 Jahre lang gepredigt. Das bedeutet nicht, die Menschen sollen jetzt nur noch 120 Jahre alt werden, denn nach der Sintflut wurden sie immer noch viel älter. Nein, das war 120 Jahre Zeugnis. Und dann kam die Sintflut und hat sie alle weggerafft. Und jetzt sind diese Menschen, das heißt ihre Geister, die sind im Gefängnis. Im Totenreich, wo sie warten auf das künftige Gericht vor dem großen weißen Thron. Offenbarung 20. Nun, der Herr Jesus hat diesen Geistern im Gefängnis, hat er gepredigt. Aber nicht, als er gestorben war, sondern zur Zeit von Noah. Nicht wahr? Wenn ich Hans heute das Evangelium erklären würde, morgen kommt er wegen einem Vergehen in den Knast, dann kann ich am Dienstag sagen, ich habe Hans im Knast das Evangelium verkündigt. Nicht, ich habe Hans im Knast das Evangelium verkündigt, sondern Hans im Knast das Evangelium verkündigt. Und hier wird gesagt, Christus ist in diesem Geist hingegangen und hat diesen Menschen, diesen Geistern, also diesen menschlichen Geistern, hat er gepredigt, sind jetzt im Gefängnis. Und warum macht er das? Weil er eine Verknüpfung machen will zwischen der Sintflut und dem, was am Kreuz geschehen ist. Er sagt nämlich im Weiteren, welches Gegenbild auch euch jetzt errettet, das ist die Taufe. Gegenbild, also ich lese nach der alten Elberfelder, die ist hier sehr genau. Nicht alle Übersetzungen sind so genau wie da. Welches Gegenbild auch euch jetzt errettet, das ist die Taufe. Gegenbild, griechisch Antitypos, heißt das ein anderes Bild für dasselbe. Aha, die Taufe ist ein Bild und das mit der Sintflut ist auch ein Bild. Nicht wahr? Bei der Taufe, der Täufling wird untergetaucht, das ist das Bild des Grabes. Ich bin mit Christus begraben in seinem Tod. Und er kommt wieder rauf, ist ja nur ein Bild, darum holt man die wieder rauf. Und das bedeutet, ich bin mit Christus auferweckt zu einem neuen Leben. Und genau das Gleiche haben wir in der Sintflut. Die Arche ist ein Bild von Jesus Christus. Die Gläubigen, Noah und seine Familie, gingen hinein. Gott schloss die Türe. Die Arche ging durch die Wasser des Gerichtes. Das Gericht Gottes kam auf die Arche, aber die drin wurden verschont. Und so ist der Herr Jesus in das Gericht Gottes gegangen am Kreuz. Und diejenigen, die an ihn glauben, sie haben nichts von diesem Gericht gespürt. Und trotzdem können sie sagen, ich bin mit Christus gekreuzigt. Und nicht mehr lebe ich, sondern Christus lebt in mir. Sie sind in Christus und das Werk des Herrn Jesus am Kreuz, sein Tod, sein Leiden, wird ihnen zugerechnet. Also beides, die Sintflut und die Taufe, sprechen von dem Tod und der Auferstehung Christi. Und übrigens noch schön, die Arche landete am Schluss auf dem Ararat. Und das Datum der Landung, ich habe jetzt nicht mehr Zeit, um das genau darzulegen, ist exakt der gleiche Tag wie der Tag der Auferstehung im Neuen Testament. Der gleiche Kalendertag. Das ist gewaltig. Und eben, Petrus will den Zusammenhang herstellen zwischen Sintflut und Taufe, Totenauferstehung Christi. Und darum sagt er eben, Christus ist für uns gestorben, er ist im Geist hingegangen, hat den Menschen damals zur Zeit von Noah gepredigt, die sind jetzt im Gefängnis. Und eben die Taufe ist ein anderes Bild von diesem Tod und Auferstehung Christi, die das gleiche ausdrückt wie die Sintflut. Und er sagt hier, die Taufe ist nicht ein Ablegen der Unreinigkeit des Fleisches. Also da wird nicht plötzlich durch die Taufe das Böse in uns, das wir von Adam geerbt haben, ausgerissen. Ist nur ein Bild. Nur, aber ein ganz besonderes Bild, denn Petrus sagt, die Taufe rettet euch. Welches Gegenbild auch euch jetzt errettet, das ist die Taufe. Merken wir, Petrus sagt nicht, die Taufe hat euch errettet. Er spricht zu Erlösten, indem wir dieses wissen, dass ihr nicht mit wesentlichen Dingen erlöst worden seid. 1 Vers 18. Aber hier sagt er, die Taufe rettet euch in der Gegenwart. Immer wieder. Ja, er sagt, die Taufe ist das Begehren eines guten Gewissens vor Gott. Und dieses Wort für Begehren kann man übersetzen mit Begehren, Abmachung, Verpflichtung. Der Täufling, und das betone ich ganz besonders, wenn ich Leute taufe, die zum Glauben gekommen sind, dass ihr macht jetzt eine Abmachung mit Gott. Euer altes Leben ist begraben, vorbei, darum werde ich euch untertauchen. Aber wenn ihr raufkommt, das bedeutet, jetzt will ich in einem neuen Leben mit dem Herrn Jesus leben. Das ist eine Abmachung vor Gott. Ihr verpflichtet euch vor Gott, aber ich möchte jetzt ein Leben führen, wo ich ein gutes Gewissen haben kann vor Gott. Und das hilft, plötzlich kommt man in eine Situation und denkt, oh, muss mich entscheiden. Aber wenn ich diesen Weg wähle, dann komme ich letztlich wieder in mein altes Leben zurück. Und wenn ich mich so entscheide, dann kann ich wirklich einen Weg gehen, wo ich ein gutes Gewissen vor Gott habe. Was habe ich damals am so und so vielten bezeugt vor Gott, abgemacht? Ein gutes Gewissen. Ich wähle diesen Weg. Dann hat mich die Taufe in dem Moment gerettet vor einem falschen Weg. Und so rettet die Taufe jemand. Es ist ganz wichtig, also wenn jemand auch 20 Jahre noch nicht getauft worden ist nach seiner Bekehrung, dann soll er das noch machen. Das hat wirklich einen praktischen Einfluss. Es ist eine Abmachung und das ist eine Hilfe, um diesen Weg der Jüngerschaft zu gehen. Ja, und jetzt fasse ich einfach zusammen. In Kapitel 4, ab Vers 1 bis 6 spricht Petrus über das vergangene Leben in der Sünde. Und er sagt, jetzt ist es genug, dass wir so gelebt haben früher. Das entspricht dem zweiten Buch Mose, Israel in der Sklaverei in Ägypten. Aber dann kam ja die Erlösung. Und jetzt ist die Zeit der Sklaverei endlich vorbei, die Sklaverei der Sünde. Dann kommt ein nächster Abschnitt, Kapitel 4, Vers 7 bis 11. Und da sagt Petrus, wie wir, jeder Gläubige hat eine Gnadengabe empfangen. Und damit sollen wir Gott dienen. Interessant, der kennt ja die vielen Leute gar nicht. Aber er sagt nicht, einige haben eine Gabe empfangen. Er sagt, ein jeder eine Gabe, eine Gnadengabe, griechisch Charisma, empfangen hat, dient damit Gott. Das heißt, jeder Gläubige bekommt mit der Bekehrung eine Gnadengabe. Das ist nicht etwas, das wir dann irgendwann mal nach 10 Jahren, plötzlich kommt es über einen und dann hat man eine Gabe. Oh, mit der möchte ich nichts zu tun haben. Nein, sondern Gott gibt bei der Wiedergeburt und beim Empfang des Heiligen Geistes, gibt er jedem Gläubigen mindestens eine Gabe. Und er sagt, dient damit einander. Und da haben wir das Thema vom dritten Buch Mose, da geht es um den Dienst für Gott. Und dann, ab Kapitel 4, Vers 12 bis 19, spricht Petrus über Verfolgung. Und da geht es um diese Christenverfolgung unter Nero. Und da haben wir das Thema des vierten Buches Mose, der Gang durch die Wüste mit all den Nöten und Bedrängnissen des Lebens. Und schließlich, Kapitel 5, ist eine allgemeine Ermahnung wieder an die Gläubigen, entsprechend dem fünften Buch Mose. Da erklärt er, wie Hirten in der Gemeinde sich verhalten sollen. Er spricht darüber, wie Jüngere sich gegenüber Älteren verhalten sollen, aber auch alle Gläubigen einander gegenüber. Wichtig ist, dass alle Demut zeigen und sich unter Gottes mächtige Hand beugen. Dann spricht er darüber, wie Satan die Gläubigen angeht als brüllender Löwe und wie wir ihm widerstehen müssen. Und schließlich in Vers 10 sagt Petrus, der Gott aller Gnade aber, der euch berufen hat zu seiner ewigen Herrlichkeit in Christus Jesus, nachdem ihr eine kleine Zeit gelitten habt. Er selbst wird euch vollkommen machen, befestigen, kräftigen, gründen. Ihm sei die Herrlichkeit und die Macht von Ewigkeit zu Ewigkeit. Amen. Also, er macht Mut, wir gehen durch Leiden, aber es ist der Gott der Gnade, der uns hilft, dass wir ans Ziel kommen. Und am Schluss grüßt er noch, Frau Petrus grüßt mit. Es grüßt euch die Miterwählte. Ja, früher hat Petrus, ist er mit dem Herrn herumgereist und er sagt, wir haben Frau, Haus und Äcker verlassen und sind ihr nachgefolgt. Aber es war natürlich so, dass der Herr mit den Jüngern auch immer wieder nach Kapernaum zurückgekehrt ist. Und es war aber eine schwierige Zeit, aber offensichtlich später war das so, dass Frau Petrus ihn begleiten konnte. Und jetzt schreibt er diesen Brief und sagt, die Miterwählte in Babylon grüßt euch auch. In Babylon? Ja. Babylon. Gab es diese Stadt damals noch? Ja, natürlich. Und das war im Irak ein Ort, wo viele Juden lebten. Viele Juden dort. Babylon kann übrigens heißen die Stadt, Babylon oder den Südirak im Allgemeinen. Und es gab dort im Südirak und sogar in Babylon selber viele Juden. Und das ist offensichtlich ein Hinweis, dass Petrus unter den Juden im Irak auch gewirkt hatte und so seinen Brief geschrieben hat in die Türkei. Es gibt viele, die sagen, ja, Babylon ist hier ein Deckname für Rom. Ja, das wäre nicht absolut unmöglich, denn Babylon in der Offenbarung, die später geschrieben wurde, ist ja ein Name für Rom. Aber warum braucht er einen Decknamen, wenn er da in öffentlich gewirkt hat in Rom? Muss er nicht einen Decknamen im Brief haben? Und so ist eigentlich durchaus naheliegend, dass er eben unter den Juden im Südirak gewirkt hat und von dort aus diesen Brief geschrieben hat.
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0: Now, you have on the screen right now all of Surah 112.
1: Du hast auf an dem Bildschirm seht ihr Surah 112.
0: Which is called Surah Al-Ikhlas, which means the sincerity or the purity.
1: Das heißt Surah Al-Ikhlas, das heißt Reinheit.
0: And so it says, say, he is Allah, the one and only, Allah, the eternal absolute. Lem yelid wa lem yulid. He begetteth not, nor is he begotten, and there is none like unto him.
1: Ja, ich lese von einer deutschen Übersetzung, da heißt es, sprich, Doppelpunkt, er ist Allah, der Einzige, Allah, der Unabhängige und von allen Angeflehte. Er zeugt nicht und ward nicht gezeugt, und keiner ist ihm gleich.
0: Zeugt would be to beget.
1: Yes.
0: Okay, all right, very good. This is about as close as you can get in the Quran to a creedal statement.
1: Das ist so nah kann man im Koran kommen, wenn es über die Schöpfung spricht.
0: I mean,
1: näher kommt man nicht heran.
0: Many Muslims have the entirety of this surah memorized.
1: Viele Muslime kennen diese ganze Sure auswendig.
0: And actually, three of the four ayah or verses sound a lot like what we would have in Isaiah or Jeremiah.
1: Und viele drei dieser Verse aus dieser Sure, sie klingen ähnlich zu dem, was wir in Jesaja vorfinden.
0: I mean, the last verse sounds like something out of Isaiah 43 or something like that.
1: Und der letzte Vers und keiner ist ihm gleich hört sich an wie Jesaja 43.
0: But there is one major difference.
1: Aber es gibt einen großen Unterschied.
0: The third ayah says, "He begetteth not, nor is he begotten."
1: Der dritte Vers sagt, er zeugt nicht und ward nicht gezeugt.
0: Now, what is that about?
1: Nun, worüber spricht das?
0: Now, remember, the Quran comes half a millennium after the time of Jesus.
1: Nun, ihr erinnert euch, der Koran, der kommt eher ein halbes Jahrtausend nach der Zeit Jesu.
0: And so what you have here is a negation, a denial of what the Quran understands Christians to be saying about the relationship of God the Father and God the Son.
1: Und was wir hier vorfinden ist eine Ablehnung, eine Verneinung zu der Beziehung zwischen Gott dem Vater und Gott dem Sohn.
0: So here in one of the most important chapters of the Quran.
1: Und hier finden wir in einem der wichtigsten Kapitel des Koran
0: a chapter that Muhammad according to the Hadith said was equal to reciting a third of the Quran.
1: Ein Kapitel, das nach der Hadith so wichtig war für Mohammed, dass es ein Drittel des Korans ausmachen würde.
0: One quarter of the verses are a denial of our faith.
1: Und ein Viertel dieser Verse sind die Verleugnung oder die Ablehnung, die Verneinung unseres Glaubens.
0: So we have to understand that in regards to the relationship of Islam and Christianity.
1: Und wir müssen das verstehen in Bezug auf die Verbindung zwischen dem Islam und dem Christentum.
0: Now, we need to understand, I mentioned to you the sin of shirk.
1: Folgendes müssen wir unbedingt verstehen. Ich hatte die Sünde, die Schurk-Sünde erwähnt.
0: The sin of shirk is the one sin that if you die on that sin, if you die as one who's committed that sin, you cannot be forgiven by Allah.
1: Die Sünde, die Schurksünde bedeutet, wenn du auf dem Sterbebett stirbst und diese Sünde begehst, dann wird dir von Allah niemals vergeben werden.
0: Muhammad even told a story about a man who had killed 100 people who was forgiven by Allah and allowed into paradise.
1: Und Mohammed erzählt eine Geschichte, in der ein Mann 100 Menschen umbrachte und ihm wurde vergeben und er erhielt von Allah einen Platz im Paradies.
0: But if you commit shirk, you cannot be forgiven.
1: Aber wenn du Schurk begehst, wird dir niemals vergeben werden.
0: Here are some of the examples of that in Surah 31:13. Oh, my son, do not associate anything with Allah. Indeed, association with him is great injustice.
1: Und hier ist ein Beispiel in Sure 31, Vers 13. Und denke daran, du Luqman, zu seinem Sohn, da Luqman, zu seinem Sohn sprach, indem er ihn ermahnte: O mein lieber Sohn, setze Allah keine Götter zur Seite, denn Götzendienst ist fürwahr eine schwere Sünde.
0: All right. And in Surah 6:1, all praise is due to Allah who created the heavens and the earth and made the darkness and the light. Then those who disbelieve, kafirs, equate others with their Lord.
1: Und in Sura 6, Vers 1 heißt es: Aller Preis gehört Allah, der die Himmel und die Erde erschaffen und die Finsternis und das Licht ins Sein gerufen hat. Doch setzen jene, die da ungläubig sind, ihrem Herrn anderes gleich oder andere Wesen gleich.
0: All right. Now there's a, since none of you have read the Quran, or at least all the Quran,
1: Da niemand von euch den Koran gelesen hat oder den ganzen Koran,
0: I need to read some of these verses into your hearing so you can hear what the text says to us.
1: Möchte ich einige dieser Verse vorlesen, so dass ihr das im Gehör habt, damit ihr wisst, was dieser Text oder was es bedeutet.
0: Notice that in Surah 4:47-48.
1: Beachtet, dass in Sure 4 Vers 47 bis 48
0: that here we have the very text that says that shirk is unforgivable.
1: Hier haben wir den Beweis, dass Schurk unvergebbar ist.
0: And it's in the context of addressing you and me.
1: Und es ist in dem Kontext, der von dir und von mir spricht.
0: So notice it says, O you who were given the scripture, that's the alal kitab.
1: Und achtet darauf, es heißt, die ihr die Schriften erhalten habt,
0: believe in what we have sent down to Muhammad, confirming that which is with you, before we obliterate faces and turn them toward their backs or curse them as we curse the Sabbath breakers. And ever is the decree of Allah accomplished. Indeed, Allah does not forgive association with him, that's shirk, but he forgives what is less than that for whom he wills, and he who associates others with Allah has certainly fabricated a tremendous sin.
1: Da heißt es, O ihr, denen die Schrift gegeben wurde, glaubt an das, was wir herabsandten, bestätigend das, was schon bei euch ist, bevor wir einige der Führer vernichten und sie umlegten auf ihre Rücken oder sie verfluchten, wie wir die Sabbatleute verfluchten. Und Allahs Befehl wird vollzogen werden. Wahrlich, Allah wird es nicht vergeben, dass ihm Götter zur Seite gestellt werden, doch vergibt er das, was geringer ist als dies, wem er will. Und wer Allah Götter zur Seite stellt, der hat wahrhaftig eine gewaltige Sünde ersonnen.
0: And in the very same Surah 4, Ayahs 171-172, we again are addressed. O people of the scripture, Alal Kitab, the people of the book, do not commit excess in your religion or say about Allah except the truth. I'd like to stop there and have you do the corresponding section.
1: Und ein bisschen gegen Ende dieser Sure wird dies nochmal wiederholt und es wird an uns gerichtet. Da heißt es in Vers 171, O Volk der Schrift, übertreibt nicht in eurem Glauben und sagt von Allah nichts als die Wahrheit.
0: Now, what you need to understand is that Muslims believe that we have gone beyond what God revealed to us in Scripture.
1: Ihr müsst nun verstehen, dass Muslime über uns denken, dass wir darüber hinausgegangen sind, was in der Schrift gegeben wurde.
0: That concept of excess, going beyond what has been revealed, is fundamental to understand how they view our worship.
1: Und es ist notwendig, dass ihr das versteht, wie sie unseren Gottesdienst, unsere Anbetung ansehen, nämlich, dass wir weiter gegangen sind als das Geschriebene.
0: They believe that Jesus was a mere prophet.
1: Sie glauben, dass Jesus ein gewöhnlicher Prophet war.
0: He was virgin born.
1: Er stammte von der Jungfrau ab.
0: He performed miracles, some of which we don't even believe he performed.
1: Wunder vollwirkt, von denen wir noch nicht einmal glauben, dass sie getan hat.
0: The reason for that being that the author of the Quran included in his stories about Jesus stories from the Gnostic Gospels.
1: Und der Grund dafür ist, dass der Schreiber des Korans Geschichten mit hineingenommen hat in den Koran, die aus den gnostischen Evangelien stammen.
0: They do not accuse him of sin.
1: Sie bezichtigen ihn keiner Sünde.
0: But the issue is, they deny that he was the son of God.
1: Aber sie verleugnen, dass er der Sohn Gottes war.
0: Now, what the Quran understands by son of God is going to be one of the big issues.
1: Und nun, das geht ans Eingemachte. Was versteht der Koran unter dem Sohn Gottes?
0: And I'm going to have to hurry to get to that.
1: Und ich muss mich beeilen, um dahin zu kommen.
0: But we continue on. The Messiah, Jesus, the son of Mary, was but a messenger of Allah, and his word which he directed to Mary, and a soul created a command from him, so believe in Allah and his messengers.
1: Da heißt es, der Messias, Jesus, Sohn der Maria, war nur ein Gesandter Allahs und eine frohe Botschaft von ihm, die er niedersandte zu Maria und eine Gnade von ihm. Glaubt also an Allah und seine Gesandten.
0: And do not say, three, desist, it is better for you. Indeed, Allah is but one God. Exalted is he above having a son. Let's just stop with that. Say a little time.
1: Glaubt also an Allah und seinen Gesandten und sagt nicht drei. Lasst ab, es ist besser für euch. Allah ist nur ein einziger Gott. Fern ist es von seiner...
0: Das ist alles.
1: Okay.
0: Now, listen to what the Quran is saying.
1: Nun beachtet, was der Koran hier sagt.
0: Do not say three.
1: Sage nicht drei.
0: Is that the Trinity?
1: Ist das die Dreieinigkeit?
0: Do we say there are three gods?
1: Sagen wir, es gibt drei Götter?
0: Every time the Quran says do not say three,
1: jedes Mal, wenn der Koran sagt, sage nicht drei,
0: the next line is there is only one God.
1: Ist die nächste Zeile gleich, es gibt nur einen Gott.
0: It seems very clear that the author of the Quran thinks that we are presenting three gods.
1: Es ist sehr offensichtlich, dass der Schreiber des Koran davon ausgeht, dass wir an drei Götter glauben.
0: And then immediately afterwards you have exalted is he above having a son.
1: Und gleich darauf heißt es, er ist erhaben und er ist darüber erhaben, dass er einen Sohn hat oder habe.
0: Now, what does that mean? I'm going to have to skip some text so that we have time to get to where I want to go, and I apologize for that. But what does it mean, he is exalted above having a son?
1: Nun, was bedeutet es, dass er darüber erhaben ist, einen Sohn zu haben?
0: Let's look at just a couple other texts. Surah 39:4.
1: Lass uns einige andere Verse anschauen. Surah 39, Vers 4.
0: It says, had Allah wished to take to himself a son, he could have chosen whom he pleased out of those whom he doth create. But glory be to God, he is above such things. He is Allah, the one, the irresistible.
1: Da heißt es, hätte Allah sich einen Sohn zugesellen wollen, er hätte wählen können, was ihm beliebte von dem, was er erschafft. Preist ihm, er ist Allah, der Einzige, der Allbezwingende.
0: Then the next one is Surah 6:101, which says, to him is due the primal origin of the heavens and the earth. How can he have a son when he hath no consort? He created all things and he hath full knowledge of all things.
1: Und in Sure 6, Vers 101, da heißt es, Schöpfer der Himmel und der Erde, wie sollte er einen Sohn haben, wo er keine Gefährtin hat und wo er alles erschuf und alle Dinge weiß?
0: Gefährtin?
1: Gefährtin.
0: What would, how would you translate that?
1: Somebody who is next to one. So.
0: Someone who's a companion?
1: Yeah, companion.
0: My Arabic tutor said that in at least in modern Arabic, this term would basically be the other woman.
1: Arabischer Lehrer, er sagte im modernen Arabisch würde dieses Wort bedeuten die andere Frau.
0: It means a wife or a female partner.
1: Es bedeutet eine Frau, ein weiblichen Partner.
0: So, what is the Quran talking about? What does it mean to have a son for God?
1: Nun, was spricht der Koran? Was bedeutet es, dass man von Gott einen Sohn hat?
0: Well, I could spend a lot more time on this, and I do in my book on this subject.
1: Ich könnte noch viel Zeit damit verbringen, und ich tue das in meinem Buch, das diesen Titel trägt.
0: But I will have to focus upon this one very, very important verse very quickly.
1: Aber ich möchte noch auf diesen einzigen Vers kurz eingehen.
0: Listen to these words from Surah 5, 116.
1: Achtet auf den Vers in Surah 5, Vers 116.
0: Now, before I read them, let me tell you, this is the only place in the Quran where three are mentioned.
1: Und achtet bitte darauf, das ist die einzige Stelle im Koran, an dem drei erwähnt werden.
0: Excuse me while I restart my heart. Yeah, it woke me up. Hope it woke you up too. Nowhere in the Quran do you ever have a reference to Father, Son, Holy Spirit.
1: An keiner anderen Stelle im Koran gibt es einen Bezug zu dem Vater, dem Sohn und dem Heiligen Geist.
0: In fact, Heiligen Geist, Holy Spirit, in Islamic theology is the angel Gabriel.
1: Und in der islamischen Theologie ist der Heilige Geist der Engel Gabriel.
0: So notice what three are mentioned in this verse.
1: Und beachtet, wie drei in diesem Vers erwähnt werden.
0: And beware the day when Allah will say, O Jesus, son of Mary, did you say to the people, take me and my mother as deities besides Allah? He will say, exalted are you. It was not for me to say that to which I have no right. If I had said it, you would have known it. You know what is within myself, and I do not know what is within yourself. Indeed, it is you who is knower of the unseen.
1: Und da heißt es, und wenn Allah sprechen wird, O Jesus, Sohn der Maria, hast du zu den Menschen gesprochen, nehmt mich und meine Mutter als zwei Götter neben Allah? Wird er antworten, heilig bist du oder erhaben bist du? Nie konnte ich das sagen, wozu ich kein Recht hatte. Hätte ich es gesagt, du würdest es sicherlich wissen. Du weißt, was in meiner Seele ist, aber ich weiß nicht, was du im Sinn trägst. Du allein bist der Wisser der verborgenen Dinge.
0: What does it sound like to you?
1: Wie hört sich das für euch an?
0: Did the author of the Quran understand what we believe
1: about the doctrine of the Trinity? Hat der Schreiber des Koran verstanden, was wir glauben?
0: I don't have time to develop this, but it seems very clear to me that the author of the Quran thought that the Trinity was God the Father married to Mary, and they had a kid named Jesus.
1: Ich habe nicht die Zeit, das alles auszuführen, aber es ist sehr offensichtlich, dass der Schreiber des Koran folgende Meinung über die Christen hatte. Da ist Gott der Vater, dann ist Maria die Mutter, auch Gott, und sie haben ein Kind, und das ist Jesus.
0: Now, that in and of itself demonstrates the origin of the Quran.
1: Und that
0: in and of itself demonstrates the origin of the Quran. That is sufficient to demonstrate the origin.
1: Das ist ausreichend, um den Ursprung oder die Abstammung des Koran zu zeigen.
0: Because even if the Trinity was wrong,
1: weil selbst wenn die Dreieinigkeit falsch wäre,
0: Allah knew what the Trinity was in 632.
1: Hätte Allah nach 636 wissen müssen, was die Dreieinigkeit ist.
0: If he wanted to refute the doctrine of the Trinity, Allah could have done so accurately.
1: Und wenn Allah wusste, was wenn Allah die Lehre der Dreieinigkeit verleugnen wollte, dann hätte er das klar tun können.
0: Now let me emphasize to you, Muslims believe that the Quran is the very words of Allah.
1: Und nun, ich möchte, dass ihr wisst, dass die Muslime glauben, der Koran sind die Worte von Allah.
0: The orthodox Sunni perspective is that the Quran is uncreated. It's uncreated.
1: Die Sunniten glauben, dass der Koran uncreated, ungeschaffen ist.
0: It is as eternal as God is.
1: Er ist so ewig wie Gott ist.
0: So there is nothing of man mixed into the Quran from the Islamic perspective.
1: Von der islamischen Perspektive gibt es nichts, was Menschen in den Koran hineinvermischt haben.
0: So you can't even ask the question, did Muhammad understand the Trinity?
1: Du kannst also noch nicht mal die Frage stellen, ob Mohammed die Dreieinigkeit verstanden hätte.
0: Because there's nothing of Muhammad in the Quran.
1: Weil im Koran gibt es nichts über Mohammed.
0: At least from the Islamic viewpoint.
1: Zumindest von dem islamischen Standpunkt aus gesehen.
0: Now, one other thing about this verse that really bothers me.
1: Und etwas anderes über diesen Vers, der mir zu schaffen macht.
0: Jesus is mentioned a number of times in the Quran.
1: Jesus wird sehr häufig im Koran erwähnt.
0: And he is quoted many times in the Quran.
1: Und wird sogar zitiert im Koran.
0: Here's one of them.
1: Und hier nur eine Stelle von ihm.
0: But good luck finding that anywhere in your concordance.
1: Aber viel Glück, wenn du das finden willst in deiner eigenen Konkordanz.
0: The words that are put into Jesus's mouth here are very offensive to me.
1: Die Worte, die hier Jesus in den Mund gelegt worden sind, die sind sehr verletzend, für mich zumindest.
0: Notice it says, you know what is within myself and I do not know what is within yourself.
1: Habt ihr beachtet, was er sagt? Du weißt, was in meiner Seele ist, aber ich weiß nicht, was du im Sinn trägst.
0: That's not the Jesus I know.
1: Das ist nicht der Jesus, den ich kenne.
0: In fact, if Muhammad had ever read these words,
1: wenn Mohammed jemals diese Worte gelesen hätte.
0: Matthew 11:27 says, all things have been handed over to me by my Father, and no one knows the Son except the Father, nor does anyone know the Father except the Son, and anyone to whom the Son wills to reveal him.
1: Da heißt es Matthew 11.
0: Matthew 11:27.
1: Alles ist mir übergeben von meinem Vater und niemand erkennt den Sohn als nur der Vater, noch erkennt jemand den Vater als nur der Sohn und wem irgend der Sohn ihn offenbaren will.
0: For Christians, it is a precious truth that Jesus accurately reveals the Father to us.
1: Für Christen ist es eine kostbare Wahrheit, dass Jesus Christus uns den Vater sehr sorgfältig darstellt.
0: And the Quran denies that that's the case.
1: Und der Koran verleugnet, dass dies der Fall ist.
0: Now, unfortunately, the hands on the clock are moving very quickly.
1: Nun, glücklicherweise bewegen sich die Zeiger an der Uhr sehr schnell.
0: And I want to leave time for questions because we didn't have time in the preceding section on Islam to answer questions.
1: Und ich möchte jetzt Zeit übrig lassen für Fragen, weil wir in der letzten Stunde keine Fragestunde hatten.
0: So I need to keep moving here to probably one of the most important elements of our discussion this evening.
1: Und nun werde ich zu dem wahrscheinlich wichtigsten Thema am heutigen Abend übergehen.
0: There are three major barriers to the gospel presented to us by Islam.
1: Von dem Islam werden uns drei große Barrieren gegenüber dem Evangelium aufgezeigt.
0: The first is the almost universal belief amongst Muslims that the Bible has been radically corrupted.
1: Und die erste Barriere ist die Annahme der Muslime, dass die Bibel verfälscht wurde.
0: And so we have to deal with all the issues that arise in regards to the accuracy of the transmission of the text of Scripture.
1: Und so müssen wir uns damit beschäftigen, wie die Schrift weitergegeben wurde und ob sie gründlich weitergegeben wurde.
0: The second primary barrier to the gospel is what we just saw.
1: Und die zweite Barriere gegenüber dem Evangelium ist, was wir gerade eben gesehen haben.
0: The idea of shirk and the denial that Jesus is the Son of God.
1: Und es ist die Annahme, die Idee von Schurk.
0: The idea of shirk and the denial that Jesus is the Son of God.
1: Und es ist die Annahme, die Idee von

0: many translations of this for reasons that I'll explain in just a moment.
1: Aus gewissen Gründen, die ich gleich erklären werde, gibt es sehr viele Übersetzungen Übersetzungen von diesem Vers.
0: You need to understand that Muslims believe that the Quran is mubinun, which means clear or perspicuous.
1: Und ihr müsst verstehen, dass Muslime daran glauben, dass der Koran klar ist.
0: Mubinun.
1: Mubinun.
0: There you go. Sehr gut. But I can assure you, having translated this section myself multiple times, this is anything but mubinun.
1: Aber ich kann euch wirklich sagen, aus eigener Erfahrung, ich habe das mehrere Male übersetzt und das ist alles andere als mubinun. Klar.
0: Which is why there are so many different understandings of it and interpretations of it.
1: Und das ist der Grund dafür, dass es so viele unterschiedliche Verständnisse und Übersetzungen über diesen Vers gibt.
0: So here's what it says, and for their saying, and that's the Jews, indeed, we have killed the Messiah, Jesus, the son of Mary, the messenger of Allah. And they did not kill him, nor did they crucify him, but it was made to appear to them. And indeed, those who differ over it are in doubt about it. They have no knowledge of it except the following of assumption, and they did not kill him for certain.
1: Und da heißt es in Vers 157, und wegen ihrer Rede, wir haben den Messias, Jesus, den Sohn der Maria, den Gesandten Allahs, getötet, während sie ihn doch weder erschlugen noch den Kreuzestod erleiden ließen, sondern er erschien ihnen nur gleich einem Gekreuzigten. Und jene, die in dieser Sache uneins sind, sind wahrscheinlich im Zweifel darüber, sie haben keine bestimmte Kunde davon, sondern folgen bloß einer Vermutung und sie haben darüber keine Gewissheit.
0: Was ist einem Gekreuzigten?
1: The crucified. It seemed for them that he was crucified.
0: Oh, okay. That is the tough phrase.
1: Und das ist die
0: difficult or unclear phrase, I guess.
1: Der unklare Abschnitt.
0: These are allegedly the words of the Jews.
1: Und das sind die Worte der Juden hier.
0: Allegedly they are boasting that they killed Jesus, the messenger of Allah.
1: Der Legende nach rühmen sie sich, dass sie Jesus, den Gesandten Allahs, gekreuzigt hätten.
0: But the Quran says they did not kill him, nor did they crucify him.
1: Aber der Koran sagt, sie haben ihn nicht getötet, noch gekreuzigt.
0: So what happened?
1: Nun, was ist geschehen?
0: Well, the Arabic phrase shubiha lahum.
1: Der arabische Ausdruck shubiha lahum.
0: Very good. Is normally translated, it was made to appear to them.
1: Und dieser Ausdruck bedeutet, es wurde so gemacht, dass es ihnen erschien.
0: What was made to appear to them?
1: Was wurde so gemacht, dass es ihnen erschien?
0: The text doesn't say.
1: Der Text sagt es nicht.
0: So, the majority of Muslims around the world believe in what's called the substitution theory.
1: Und die Mehrheit der Muslime um den Erdball herum, sie glauben an die an die Stellvertretung,
0: okay.
1: Jesu Christi.
0: Substitution theory, which means that especially Muslims who do not come from Western countries believe that someone else was put in Jesus's place on the cross.
1: Und es bedeutet, dass Muslime, die nicht aus westlichen Ländern kommen, glauben, dass jemand anders an die Stelle des Kreuzes, wo Jesus sterben hätte sollen, hingenagelt wurde.
0: And who would be the best candidate for being put in Jesus's place?
1: Und wer wäre der beste Kandidat, um anstelle Jesu zu sterben? Um die Stelle Jesu einzunehmen?
0: Judas. Judas Iscariot.
1: Judas Iscariot.
0: Others believe it was Simon the Cyrene.
1: Andere sagen, es war Simon von Kyrene.

0: But the point is, they cannot believe that Allah would allow such an exalted prophet to die in such an ignoble way.
1: Aber was sie glauben ist, Allah würde es niemals zulassen, dass solch ein erhabener Prophet auf eine solch niedrige Art und Weise sterben würde.
0: Instead, as the next verse says,
1: und stattdessen, wie der nächste Vers
0: rather
1: sagt,
0: Allah raised him up to himself, and ever is Allah exalted in might and wise.
1: Vielmehr hat ihm Allah einen Ehrenplatz bei sich eingeräumt und Allah ist allmächtig, allweise.
0: So most Muslims in the world believe that someone else was made to look like Jesus and was put on the cross.
1: Und die meisten Muslime auf der Welt glauben, dass jemand gemacht wurde, der so aussah, als wäre er Jesus und ans Kreuz genagelt wurde an seiner Stelle.
0: While Jesus was taken up physically to heaven.
1: Und während Jesus physisch in den Himmel aufgenommen wurde.
0: Now, westernized Muslims are not as certain about the substitution theory as non-westernized Muslims.
1: Western geprägte Muslime sind sich über diese Ersatztheologie nicht so sicher wie nicht western geprägte Muslime.
0: And so they will frequently go, Allahu alam, God knows.
1: Und in der Regel würden sie sagen, Allahu alam, Gott weiß es. Oh no.
0: A little extra there.
1: Okay.
0: You just destroyed God's name, so now you're in double trouble. That's all I can say. Oh. Allahu alam. Allahu alam. God knows.
1: Allahu alam.
0: Very common phrase. So they sort of shy away from the substitution theory for one rather obvious reason.
1: Und sie drücken sich vor der Ersatzlehre aus einem ganz bestimmten Grund.
0: If Allah deceived everyone by putting someone else on the cross.
1: Wenn Allah jedermann getäuscht hat darin, dass er jemand anderen ans Kreuz genagelt hat,
0: then he started Christianity by mistake.
1: Dann hat er das Christentum aus einem Fehler begonnen.
0: And so Christianity produces all these acts of shirk, and yet it all goes back to Allah not only deceiving the Jews, but everybody else.
1: Und so würde das Christentum Schurk, diese unvergebbare Sünde, produzieren, die nicht nur zurückgehen würde auf Christus, sondern letztendlich bis auf Allah zurückgehen würde, der alle getäuscht hat.
0: Now, if it weren't for these 40 Arabic words in Surah 4, 157.
1: Nun, diese 40 arabischen Worte in Surah 4, Vers 157.
0: The Quran would rather naturally speak of Jesus' death in Surah 355 in 1933.
1: Wenn diese nicht wären, dann würde der Koran an anderer Stelle von Jesu Tod sprechen.
0: So, interestingly enough, there is no recollection of any Muslim for over 200 years of anything Muhammad ever said about this one verse.
1: Und es ist sehr interessant, dass es über 200 Jahre lang keine Aufzeichnung darüber gab, was Mohammed über diesen Vers sagte.
0: So, there's no commentary, no context.
1: Es gibt keinen Kommentar, keine Aufzeichnung.
0: And it puts the Quran against the entirety of history.
1: Und es stellt den Koran gegen die Gesamtheit der ganzen Geschichte.
0: Because even the most radical skeptics today would agree that the most certain event of Jesus' life was his crucifixion under Pontius Pilate.
1: Weil selbst die größten Skeptiker, die würden anerkennen, dass Jesus Christus durch Pontius Pilatus gekreuzigt wurde.
0: But obviously, if there is no crucifixion, then there is no resurrection.
1: Aber offensichtlich ist, wenn es keine Kreuzigung gibt, dann gibt es keine Auferstehung.
0: And that becomes a major, major barrier to the gospel of Jesus Christ.
1: Und das wird eine sehr, sehr große Barriere gegenüber dem Evangelium Jesu Christi.
0: I'm going to go ahead to this so we've got plenty of time for questions and hope that it shows. Yeah, es arbeitet. June 30th, 2007, Glasgow Airport in Scotland.
1: Ist der 30. Juni 2007 am Flughafen in Glasgow in Schottland.
0: What you're seeing is closed circuit television footage of a car that has been driven into the doorway of the Glasgow airport.
1: Und was ihr seht, ist im Fernsehen eine Berichterstattung, dass ein Auto in den Eingang des Flughafens hineingefahren wurde.
0: And there you see all the people running away from the check-in counters.
1: Und hier seht ihr all die Menschen, die wegrennen von dem Check-in-Schalter.
0: I have stood at those check-in counters.
1: Ich stand an einem dieser Check-in-Schalter.
0: I've friends in Glasgow. I frequently minister at the Reformed Baptist Church of Annisland, which is a suburb of Glasgow.
1: Und ich habe Freunde in Glasgow und diene ab und zu in dieser Gemeinde, in der reformierten Baptistengemeinde.
0: I have walked through the door where that car is burning.
1: You locked?
0: I have walked through that door where this car is burning.
1: Ich bin durch diese Tür hindurchgegangen, in dem nun das brennende Auto steckt.
0: Two men filled a Jeep with canisters of flammable liquid.
1: Zwei Männer haben einen Jeep gefüllt mit mehreren Kanistern brennbarer Flüssigkeit.
0: Drove it into the door.
1: Haben es in die Tür hineingerammt.
0: And tried to blow it up so that all that flammable liquid would have consumed all those people you saw inside.
1: Und sie haben es in die Luft gejagt und hofften, dass diese ganze Flüssigkeit sich verbreiten würde und die Menschen erfassen würde.
0: Thankfully, it didn't work.
1: Dankbarerweise funktionierte der Plan nicht.
0: The only people who died were the two guys in the car.
1: Die einzigen, die gestorben sind, waren die zwei Männer im Auto.
0: Now, what do you think those zwei Männer in Auto, what do you think those two men were like?
1: Was denkt ihr, diese zwei Männer im Auto, wer sind die? Was ist mit ihnen?
0: Do you think they were down and outers, maybe poor guys that didn't have anything to live for and this is the way to get to heaven?
1: Denkt ihr, das waren zwei arme Männer und sie dachten, das ist der Weg in den Himmel?
0: Does anyone happen to know what those two men did?
1: Weiß jemand vielleicht zufällig, was diese zwei Männer getan haben?
0: They were medical doctors.
1: Sie waren, beide waren Ärzte.
0: National Health Service Physicians.
1: Örtliche Ärzte, die in der Nähe praktizierten.
0: And yet they drove that car into that airport, reached down together and pressed that button undoubtedly while yelling, Allahu Akbar.
1: Und sie rammten das Auto in die Tür des Flughafens hinein und drückten den Zünder und riefen dabei, Allahu Akbar.
0: Warum?
1: Warum? Why?
0: I think everybody knows what warum. Because the only absolute certainty the Quran offers that you will be able to stand before Allah and experience His peace is if you die in the state of jihad.
1: Der Grund dafür ist, dass der Koran eine absolute Sicherheit darüber gibt, wenn du im Dschihad, im Heiligen Krieg, sterben wirst, wirst du Frieden mit Gott, mit Allah haben.
0: What you are looking at illustrates a saying that I've used for years in my ministry.
1: Und was ihr euch nun anschaut, ist eine Illustration, die ich mehrere Jahre in meinem Dienst gebraucht habe.
0: Theology matters.
1: Theologie macht den Unterschied.
0: Here you have a religious system that presents the holiness of God.
1: Hier habt ihr ein religiöses System, das die Heiligkeit Gottes darstellt.
0: Punishment against sin.
1: Urteil oder Gericht Gottes gegenüber Sünde.
0: Eternal punishment against sin.
1: Ewige Bestrafung gegen Sünde.
0: And yet, because of Muhammad's misunderstanding of what we believe,
1: und trotzdem und dennoch aufgrund des Missverständnisses von Mohammed über das, was wir glauben,
0: the mediator that is provided in the Christian faith is withheld from the Muslim.
1: Wird der Mittler, der Mittler des christlichen Glaubens den Muslimen vorenthalten.
0: So you have God's holiness against sin.
1: Ihr habt also die Heiligkeit Gottes gegenüber der Sünde.
0: You've got men as sinners.
1: Ihr habt die Tatsache, dass Menschen Sünder sind.
0: But you have no mediator to bring the two together.
1: Aber es gibt keinen Mittler, um die zwei zusammenzubringen.
0: This is the tragedy of Islam.
1: Das ist die Tragödie des Islam.
0: And there you see the result of it.
1: Und hier seht ihr das Ergebnis davon.
0: Now there's so much more that we could say.
1: Es gibt noch so viel, was wir sagen könnten.
0: This is just a surface level introduction.
1: Das ist nur eine oberflächliche Einführung.
0: But we have about 10 minutes or so. Hopefully I can help you with some questions if you have some.
1: Aber wir haben noch ungefähr 10 Minuten und ich hoffe, dass ich euch behilflich sein kann in einigen Fragen.
2: Ich habe etwas über die Lehre der Takia gelesen. Vielleicht kannst du kurz erklären, was diese Lehre genau beinhaltet, welchen Stellenwert es im Islam hat und dann vor allen Dingen, wie wir mit auf dem Hintergrund dieser Lehre öffentliche Aussagen von islamischen Gelehrten einordnen können oder wie das eben auch unser persönliches Gespräch mit Muslimen beeinflussen kann.
0: Question about Takia.
1: Yeah, he heard about. Kannst du noch mal langsam den ersten? Es war so schnell, Entschuldigung.
2: Ja, also die Takia.
1: He heard about Takia. Could you explain what it means?
0: Takia is the concept that the Muslim is allowed to dissemble, to lie about his status as a Muslim, if it will save life.
1: Takia ist das Konzept, dass einem Muslimen erlaubt wird, eine Unwahrheit zu sagen, über sich selbst zu lügen, wenn es sein Leben retten würde.
0: Now, less scrupulous Muslims have expanded that out to, in essence, saying that when you're dealing with the kafirs, the unbelievers like you and I, you do not have to necessarily be honest with them in your dealings.
1: Und weniger skrupelvolle Muslime, die sagen, wenn du mit Spöttern umgehst, also mit uns Christen, dann musst du nicht immer die Wahrheit sagen ihnen gegenüber.
0: But obviously that would be rejected by the best, most serious practicing Muslims.
1: Aber dies wird in der Regel von den ernsthaften Gläubigen verworfen.
0: Remember, we have to be careful. It's easy for us to just throw all Muslims into one group and say they're all like this. And that's not true.
1: Wir müssen vorsichtig sein damit, dass wir alle Muslime in einen Topf werfen und sagen, sie sind alle so. Und das trifft nicht zu.
0: We don't like it when people do that to us, and therefore we need to be careful not to do it back to them.
1: Wir mögen es nicht, wenn Menschen uns Christen alle in einen Topf werfen und aus diesem Grund dürfen wir es nicht mit den anderen tun.
0: Das ist alles?
3: Wie würdest du Muslims missionieren?
1: How would you evangelize Muslims?
0: Well, when I have had the opportunity of, for example, the last two taxi rides that I've taken, I had Muslim cab drivers.
1: Zum Beispiel, die letzten zwei Taxifahrten, die ich hatte, hatte ich muslimische Taxifahrer.
0: So I only had a certain amount of time and I wasn't going to be able to follow up.
1: Und ich hatte also nur eine bestimmte Zeit und ich könnte nie irgendwie das Gespräch weiterführen.
0: So what I did in those situations was to create a real interest on their part by showing them that I understood their faith.
1: Und was ich tat, war, ich versuchte, ein Interesse auf ihrer Seite zu erwecken, indem ich ihnen zeigte, dass ich ihren Glauben kenne.
0: Because I have a real advantage. I've read all of Sahih al-Bukhari and Sahih Muslim.
1: Ich habe einen großen Vorteil. Ich habe all die Sachen gelesen.
0: So I could narrate hadith to them and they're like, you're a Christian?
1: Ich könnte ihnen die Hadith wiedergeben und sie würden fragen, du bist Christ?
0: And they are so honored by that,
1: und
0: that they want
1: sich,
0: to know more.
1: Und sie fühlen sich dadurch so geehrt, dass sie mehr wissen wollen.
0: And so they wanted my YouTube channel so they could watch my debates with Muslims.
1: Und sie wollten die Adresse von meinem YouTube, sodass sie meine Debatten mit Muslimen verfolgen könnten.
0: So in a short encounter like that, you can utilize media to you know, get an interest going and hope that they'll follow up.
1: Und in einem kurzen Moment wie in diesem kann man ihn sie auf irgendwelche Medien hinweisen, die sie später noch verfolgen werden.
0: But if you have a neighbor or a coworker or someone like that.
1: Oder wenn du einen Nachbarn hast oder einen Mitarbeiter,
0: then obviously what you want to do in the long term is to give testimony of the centrality of Jesus in your own life and experience.
1: Und was du dann auf die längere Zeit hin tun, auf jeden Fall tun willst, ist, dass du deutlich, dass du das, die Zentralität des Leben Jesu in deinem Leben deutlich machst.
0: If you can get them to read any of the gospel,
1: wenn du sie dazu bringen könntest, irgendeins der Evangelien zu lesen,
0: that's a tremendous victory.
1: Das wäre ein großer Sieg.
0: Because they will be introduced to someone they've never met before.
1: Weil sie werden jemandem vorgestellt, den sie vorher niemals getroffen haben. Thank you.
0: Andere Frage? Kein? Es war sehr klar. Ja, sehr gut. Seriously. Are you all afraid of me or something?
1: Die alle Angst vor mir?
4: Aus meiner Sicht, Islam für die Christen ist die größte Gefahr.
1: And after my viewpoint, is Islam the most dangerous? Is dangerous for the
4: ob
1: major
4: so,
1: danger for Christianity?
4: Ob das so ist?
1: Is it like this?
0: Well, certainly Islam is the source of the greatest amount of religious persecution against Christians in the world.
1: Nun, es ist sicherlich so, dass der Islam die Quelle oder die Ursache für die größte Verfolgung der Christen in dieser Welt ist.
0: And sadly, we must remember every day that we have brothers and sisters who languish alone, separated from friends for the name of Christ because of Islam.
1: Und wir müssen uns traurigerweise dessen jeden Tag bewusst werden, dass jeden Tag, dass wir Brüder und Schwestern haben, die getrennt sind von ihren Verwandten, von ihren Lieben und um des Wortes Jesu Christi willen und des Zeugnis leiden.
0: And that amazingly every one of those of our brothers and sisters possesses within their hand the key to their own cell.
1: Und offensichtlich besitzt jeder dieser Männer in seiner Hand den Schlüssel zu seinem eigenen zu Leben.
0: And all they would have to do is say la ilaha illallah.
1: Und alles was sie sagen müssen ist la ilaha illallah.
0: And the door would open and they would be free.
1: Und die Tür würde geöffnet werden und sie würden frei sein.
0: But they know that to do that would be to deny Jesus Christ.
1: Aber sie wissen, wenn sie das tun würden, würden sie Christus verleugnen.
0: And so they do not use that key.
1: Und aus diesem Grund benutzen sie diesen Schlüssel nicht.
0: And we can learn much from their steadfastness.
1: Und wir können sehr viel von ihrer Standhaftigkeit lernen.
0: I don't know what the future holds.
1: Ich weiß nicht, was die Zukunft bringt.
0: Certainly, the question is going to be, how can European secularism deal with Islamic radicalism?
1: Und die Frage wird sicherlich auftauchen, wie ein europäisches, wie ein säkularisiertes Europa mit einem radikalen Islam zurechtkommen wird.
0: From what we saw in Woolwich in London a few weeks ago, the answer so far is doesn't handle it very well.
1: Und die Antwort, die ich erst vor wenigen Wochen in London gesehen habe, ist, dass das Europa damit nicht sehr gut umgehen kann.
0: Islam is a very important major religious threat against Christianity.
1: Der Islam ist eine sehr wichtige Bedrohung für das Christentum.
0: Is it greater than the persecution of secularism?
1: Ist die Verfolgung größer wie die Verfolgung durch eine Verweltlichung?
0: I think right now it depends on where you are.
1: Ich denke, im Moment hängt es davon ab, wo auch immer du bist auf der Welt.
0: Might it become the greatest challenge? It could.
1: Wird es die größte Herausforderung werden? Es könnte werden.
0: But I also think that if Islam ever obtains that kind of majority, it will turn on itself in violence.
1: Aber ich denke, wenn der Islam diese Größe einmal erreicht hat, dann wird es in Gewalt übergehen.
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Auf dem See brach plötzlich ein gewaltiger Sturm los. Die Jünger riefen voller Angst: Herr, hilf uns, wir gehen unter. Jesus antwortete: Warum habt ihr Angst? Dann bedrohte er den Wind und die Wellen. Sofort legte sich der Sturm und es wurde ganz still.

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2: Heute will ich in einer Thema reden, die Kapital für ein Christ. Kapital für ein Christ. Die Worte, die kamen in Philipperbrief Kapitel 4. Philipperbrief Kapitel 4 ab Vers 6. Philipperbrief Kapitel 4, die Verse 6 und 7. Sorgt nichts, sondern in allen Dingen lasst eure Bitten im Gebet und Flehen mit Danksagung vor Gott kund werden. Und der Friede Gottes, welcher höher ist als aller Vernunft, wird eure Herzen und Sinne bewahren in Christus Jesus. Amen. Es gibt zwei Sachen, die sind sehr stark in Verbindung. Gebet und Frieden. Gebet und Frieden. Und wenn wir Gottes Wort betrachten, sehen wir, dass nach jedem Gebet kommt der Friede im Herzen. Auch wenn das Problem noch nicht aufgelöst, aber Gott schickt Ruhe und Frieden. Ich habe den Beispiel auch von Apostelgeschichte, Kapitel 12, als die Bibel erzählt ab Vers 5. Apostelgeschichte, Kapitel 12, ab Vers 5. Und Petrus wurde zwar im Gefängnis festgehalten, aber die Gemeinde betet ohne Aufhören für ihn zu Gott. Und wir wissen die Reste von der Geschichte. Petrus im Gefängnis. Und die Gemeinde betet. In meiner Muttersprache sagt, die Gemeinde hat geschrien. Lagaga, geschrien vor Gott. Was ist das Ergebnis? Kommt der Friede zum Petrus. Ich weiß nicht, ob jemand von Ihnen hat einmal jemand im Gefängnis besucht. Ich persönlich war gefangen, als ich in der Militärzeit habe ich über Jesus mit einem Offizier gesprochen. Der Mann hat sein Herzen für den Herrn geöffnet. Und wir haben zusammen ab und zu Geheimnis hinter einem großen Berg Gottes Wort gelesen. Eines Tages ist die Sache raus in das ganze Camp. Er ist umgebracht und ich war im Gefängnis. Und im Gefängnis konnte ich nicht schlafen. Angst, Bedrängnis, war alles Schmutz, war sehr schwierig. Aber ich frage mich, Petrus hat er viel Gottes Wort verkündigt unterwegs. Er war total müde. Und ich denke, er hat der Herr Jesus bedanken, dass endlich hatte er einen Platz zu schlafen. Er ist im Gefängnis reingegangen, die Schuhe heraus oder Sandale raus und er hat viel geschlafen. Der Engel Gottes ist zu ihm gegangen, aber Petrus war richtig sehr stark. Ich weiß nicht, vielleicht hat Petrus auch wie ich manchmal geschnarcht, hat sehr stark geschnarcht und der Engel Gottes versucht ihn zum Abwecken. Woher hatte Petrus solcher Frieden im Gefängnis? Und wenn wir lesen genau, was steht in dieser Kapitel, lesen, dass Herodes hatte Jakobs Kopf abgeschnitten. Und danach hat gesehen, dass gefehlt die Juden. In Kapitel 12, ganz am Anfang, Apostelgeschichte 12. Um diese Zeit legte der König Herodes die Hände an etliche von der Gemeinde, sie zu misshandeln. Er tötet aber Jakobus, den Bruder des Johannes, mit dem Schwert. Und als er sah, dass es den Juden gefiel, fuhr er fort und nahm auch Petrus gefangen. Das heißt, Petrus wird umgebracht. Wie kann man schlafen? Wenn ein Gefangener, der weiß, dass morgen oder übermorgen wird die Todesstrafe, Wie kann das schlafen, tief schlafen? Das Gebet von der Gemeinde bringt Frieden an unsere Geschwister, die unterwegs sind. Das Gebet einer Oma behütet die Enkelkinder. Das Gebet ein Diener des Herrn segnet die Gemeinde. Gebet und Frieden, die sind zusammen. Gebet und Frieden. Das Gebet gibt uns Ruhe und Sicherheit. Im Gebet werfen wir alle unsere Last auf ihn. Und dann kommt die Ruhe. Wie oft hat man versucht, mit seinem Kopf stundenlang oder die ganze Nacht, kann man nicht schlafen, weil er hatte eine Probleme und versucht, sich selbst mit seiner eigenen Kraft diese Probleme zu auflösen. Was passiert nächstes Morgen? Er ist, hat Kopfschmerz, hat nicht gut geschlafen, total müde und nervös. Das ist das Ergebnis. Aber wenn man bringt diese Probleme vor dem Herrn und sagt, ich weiß, ich habe Mist gebaut. Ich weiß, ich habe Fehler getan. Ich habe Angst. Ich komme zu dir, wie bin ich? Ich lasse das bei dir, Herr Jesus. Von ganzem Herzen gibt man alle seine Betrinknis, alles, was ihn bedrückt, vor dem Herrn. Und der Herr tut sein Wunder und befreit uns. Und dieser Vers, was wir gelesen haben, in Philipperbrief Kapitel 4, Vers 6 und 7, sagt hier Paulus an die Gemeinde in Philipp. Und es ist kein Wunder, wenn wir wissen, dass Paulus hat dieser Brief, Philipperbrief, das heißt der Brief des Freude. Weil das Wort Freude kam 13 Mal in Philipperbrief. 13 Mal in 4 Kapitel. Und wer schreibt über diese Freude? Ein Gefangener. Paulus war im Gefängnis. Und schreibt über die Friede Gottes an die Gemeinde in Philippi. Ich bin gegangen in Schweden, um einen Bruder zu besuchen. Er ist im Gefängnis. Und ich möchte euch etwas sagen. Ich habe nie geglaubt, dass ich im Gefängnis bin. Er hat seine Bibel, hat Zettel mit vielen Fragen, hat sich vorbereitet und hat Genehmigung von dem Gefängnis, dass er bestellt Pizza von außen. Die Pizza kommt und geht durch ein Gerät. Das ist alles, das ist nicht in die Pizza, vielleicht etwas hier oder hin. Und kommt die Pizza zu uns. Und das war eine sehr, sehr schöne, stille Zeit. Ich wusste nicht, was ich zu ihm sagen. Möge der Herr dein Leben lang hier behalten. Oder was ich sollte zu ihm? Das war eine sehr schöne, gesegnete Zeit. Ich finde solche Zeiten nicht. Leider ist er jetzt frei geworden. Aber man findet ihn nicht heute. Kann der Herr mich helfen, auch wenn ich unter Druck, wenn ich in einer Gefängnis der Seele? Kann der Herr mir helfen, wenn ich wirklich gefangen bin, gefangen für meine Gedanken? Mein Lust, mein Geld, bin ich gefangen? Kann der Herr mich befreien? Ja. Ja, durch dem Gebet. Herr, ich will, aber ich kann nicht. Ich weiß nicht, wie kann ich frei sein? Ich will für dich leben, mit Freiheit. Ich will wie ein Vogel, ohne Grenze, dich dienen und dich lieben. Helfe mir, befreie mich. Schreibt Paulus hier über die Friede Gottes, in Vers 7. Nummer 1, dieser Friede und ihre Quelle. Ihre Quelle. Die Friede Gottes, die kommt von oben. Kommt von oben. Und sagt Jesus in Johannes Evangelium, meine Friede gebe ich euch, nicht wie die Friede von der Welt. Seine Friede ist fest. Seine Friede ist echt. Seine Friede bleibt mit uns. Die Friede Gottes. Das echte Friede. Und danach sagt ihr Standard, die Höhe, welche höher ist, ist als aller unser Verstand. Das ist ihre Stand, ihre Standard, ihre Höhe. Hoch als alles, was wir vorstellen können. Gebet und Frieden. Hudson Taylor, ich glaube, ist ein bekannter Name am meisten von uns. Da war unterwegs in einer Dienstreise auf ein Schiff. Und er saß auf dem Deck von dem Schiff, hat seine Bibel geöffnet und fängt an zu lesen. Da waren ein paar junge Männer und die haben ihm ausgelacht. Ha, was machst du mit dieser Bibel? Ja, hast du diesen Frieden auch, wenn der Chef runtergeht und er hat kein Acht gegeben, hat nur in die Bibel gelesen und die haben ihm ganz klein und die haben ihm ausgelacht gemacht. In kurzer Zeit stand der Chef, weil war kein Wind. Kein Wind. Und der Kapitän von diesem Schiff hat gesagt, was sollen wir tun? Wir haben eine große Krise. Das Wasser und das Essen, was wir haben, es wird nie genug, weil die Reise wird noch vielleicht 3, 4, 5 Tage dauern. Es ist kein Wind. Da hat einer gelacht und hat gesagt, haha, hier ist einer gehört, Jesus Christus, der die spinnen und sagen, Jesus hat einmal für den Wind gesagt, stopp, lass ihm für den Wind von Jesus sagen, komm nochmal. Da hat der Kapitän geguckt, hat gesehen, ein Mann voll mit Weisheit und sitzt ganz still, hat ihn begrüßt. Wer sind Sie? Hat gesagt, ich heiße Hetz und Taylor, ich bin Evangelist unterwegs, ich gehe der Herr zu dienen. Hat gesagt, Herr Hetz und Taylor, wir haben ein großes Problem jetzt. Es gibt keinen Wind und das dauert, die Reise wird lang und das Essen wird nicht genug und wir wissen nicht, was zu tun. Ich glaube, dass du ein Gottesmann bist. Könntest du bitte für deinen Jesus beten, dass er ein bisschen Wind schickt? Er hat gesagt, gib mir einen Platz, wo ich beten kann. Er hat gesagt, komm mal in meine Kabine. Hat er Hetz und Taylor in die Kabine gebracht und da saß der Bruder Hetz und Taylor auf seinen Knie. Und er hat gesagt, Herr Jesus Christus, es ist deine Chance jetzt, dass ich von deiner Frieden und von deiner Power und von deiner Kraft jetzt etwas zu erzählen. Bitte, tu Wunder in diesem Moment, dass ich alle Leute auf dem Schiff evangelisieren kann. Er hat angefangen zu beten. In der Zeit, wo er betet von ganzem Herzen, kam sehr starker Wind. Und dieser Schiff war sehr, sehr schnell. Und der Kapitän drückt und klopft, bitte, sag mal, es ist genug, genug, bitte, es ist genug. Wie können? Kam Hetz und Taylor raus von dem Kabin und die Leute saßen wirklich mit vollem Respekt und Furcht. Da stand der Bruder mit seiner Bibel auf dem Schiff. Das war eine wunderbare Evangelisation, wo jeder von den Kapitän bis die letzte Passagiere haben auf die Knie gesessen, haben ihre Leben für Jesus gegeben und die Rest von der Reise war Lieder auf dem Schiff. Der Friede Gottes, der höher als alle unsere Vernunft. Kann der Herr ändern alle meine Missetat, alle meine Angst? Es gibt ein Bibelvers, das ist in Hiob, Schkolaba Kapitel 35, Hiob 35, Vers 10. Hiob 35, Vers 10. Vielleicht einer oder anderer von uns lebt in einer dunklen Zeit. Aber man fragt nicht, wo ist Gott, mein Schöpfer, der Lobgesänge gibt in der Nacht? In der Nacht gibt er Lieder. In der Nacht das Schwierigkeit, in der Nacht das Problem, in der Nacht das Gesundheit. Wenn ich ein ganzes Nacht mit Schmerz ins Bett oder wenn ich in dunkle Situation, kann der Herr Lieder in meinen Mund geben? Kann ich singen in solcher Probleme? Ja. Und es ist passiert in Apostelgeschichte Kapitel 16, ab Vers 25, erzählte die Bibel eine wunderbare Geschichte. Paulus und die Silas sind im Gefängnis und sagt, Mitternacht, das war die Mitternachtsruf auch, in der Mitternacht, Paulus und die Silas singen, loben und preisen und beten. Beten, singen, loben und preisen. Im Gefängnis. Und alle Gefangenen haben denen gehört. Was war das Ergebnis? Die Ketten sind runter, die Türen werden geöffnet. Und wir wissen die Reste von der Geschichte, dass der Wächter hat denen nach Hause gebracht und hat sein Leben für Jesus gegeben. Durch dem Gebet kommt die Freiheit. Durch dem Gebet kommt die Friede. Die Auflösung kommt mit Gebet. Der Friede Gottes, die Höhe, ist als alle Vernunft, wird eure Herzen und die Sinne. Warum sind diese zwei Sachen besonders? Ja, Das sind die zwei Stellen, wo der Satan gegen schießt. Mein Herz, mein Gedanken. Der Satan versucht, mein Herz erfüllt mit Sorgen. Mein Gedanken erfüllt mit Angst. Und der Friede Gottes kommt genau und wirkt an dieser zwei Stellen. In dem medizinischen Feld. Jeder Medikament, jede Tablette, die wirkt an bestimmter Stelle in den Körper. Der Mann nimmt zwei Tabletten zusammen. Vielleicht einer für Kopfschmerz, die andere ist für Blutdruck. Und jede Tablette wirkt in dem Körper in die richtige Stelle. Und die Friede Gottes, die wirkt an unserem Herzen und unserer Sinne. Da kann der Herr alle unsere Last tragen und uns befreien. Unser Gedanken kann der Herr unsere Gedanken beruhigen. Und danach kommt der Haken in dieses Bibelvers. Gut, wer kann das für mich versichern, dass es diese Ruhe bleibt, dieser Friede bleibt? Sagt in Christus Jesus. In Christus Jesus bleibt dieser Frieden. In Christus Jesus lebe ich und genieße ich diesen Frieden. Der Friede Gottes fängt mit Gottes der Vater und kommt am Ende mit dem Sohn. Und der Heilige Geist wirkt in uns. Und wir sehen in dieser kleinen Vers die Dreieinigkeit, die kommen zu uns. Der Vater mit seiner Liebe und Jesus mit seiner Frieden und der Heilige Geist mit seinem Trost zu unserem Herzen. Heute mit uns in dem Saal sitzt drei Araber, eine Dame und zwei Brüder. Die waren mit mir in der Arabisch-Freizeit letztes Wochenende. Einer davon, ein Bruder aus Syrien, war Muslim, kurdischer Muslim. Und er war auch Kommunist. Er ist nach Russland gegangen, um Medizin zu studieren. Sein Vater als kleiner Kind war weißes Kind, hat keinen Vater, keine Mutter, keinen Bruder, kann nichts. Und er hat sein Leben gelebt in ein weißes Haus, Kinderheim. Aber hatte eine Tante, die hat ihm geholfen. Dann, als er aufgewachsen, hatte die Tante ihm ihre Tochter gegeben als Ehefrau. Danach hatte er Kinder. Und er hat versucht, die Kinder zu helfen, dass sie richtig gut studieren. Alles, was er nicht geschafft hat, wollte er seinen Kindern helfen. Einer davon ist der Bruder mit uns heute Abend. Er hat ihn geschickt nach Russland, um Medizin zu studieren. Und der Bruder in Russland, in die freie Zeit, ist gegangen zu einem Kinderheim und wollte etwas Gutes tun in dieser Kinderheim. Er fühlt, in solchem Heim ist mein Vater groß aufgewachsen. Ich will etwas tun. Eines Tages traf er in dem Kinderheim christliche Gruppe, die gehen und besuchen die Kinder. Und durch diese Gruppe, die für ihn gebetet, ist er zum Glauben gekommen. Er ist fertig mit seinem medizinischen Studium, zurück als Arzt zu seiner Heimat, hat angefangen, seine Eltern zu evangelisieren. Und die Familie hat gesagt, ach, schade, vielleicht die russische Sprache ist sehr schwierig und die Medizin zu studieren ist sehr hart. Das Kopf von unserem Sohn ist kaputt geworden. Der Herr segne dich, behüte dich und helf dir, dass du im Glauben fest bleibst. Fest im Glauben bleibst. Ich freue mich, dass ihr heute Abend da. Die Friede Gottes, die höher als all unsere Vernunft, behütet unsere Geschwister und die Gemeinden. Amen.
1: 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Der Herr sei mit Ihnen. Auf Wiederhören.